0: Deutschland, im Norden und Osten vereinzelt Schauer, sonst locker bewölkt bis klar, an den Küsten Sturmböen minimal 15 bis 6 Grad. Tagsüber Sonne und Wolken im Wechsel 19 bis 29 Grad. Es ist 2.03 Uhr.
1: Hallo unterwegs. Die A3 Oberhausen-Arnheim ist zwischen Emmerich-Ost und dem Grenzübergang Elten wegen Bauarbeiten bis Montag 5 Uhr in beiden Richtungen gesperrt. Die A3 Nürnberg-Passau ist zwischen dem Kreuz Deggendorf und Hengersberg bis 14 Uhr in beiden Richtungen gesperrt. Die A6 Heilbronn Richtung Nürnberg ist zwischen Ansbach und Lichtenau nach einem Unfall gesperrt. Die A7 Flensburg Richtung Hannover ist zwischen Hamburg-Stellingen und Heimfeld bis Montag 5 Uhr gesperrt. Und das gilt auch für die A8 Neunkirchen Richtung Karlsruhe zwischen Limbach und Einöd und auch für die A8 Karlsruhe-Stuttgart zwischen Pforzheim Süd und Heimsheim und ebenso für die 24 Hamburg Richtung Schwerin zwischen Schwarzenbeck-Grande und Thalkau. Die A42 Dortmund nach Kamp-Lintfort ist zwischen Duisburg-Bekerwerth und Baar nach einem Unfall gesperrt. Die 43 Wuppertal-Recklinghausen ist zwischen dem Kreuz Bochum und dem Kreuz Recklinghausen bis Montag 5 Uhr in beiden Richtungen gesperrt. Und das gilt auch für die A44 Kassel Richtung Dortmund zwischen Diemelstadt und Machsberg. Die A45 Gießen-Dortmund ist zwischen Haiger-Burbach und Willensdorf bis 5 Uhr gesperrt, also heute 5 Uhr. Und die 46 Heinsberg-Düsseldorf ist zwischen Grevenbruch und Kapellen bis Montag 5 Uhr gesperrt. Da wo es geht, eine angenehme Fahrt für Sie.
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1: Von MDR Thüringen mit Klaus Schröder-Grau und er knallt jetzt in unsere Sendung. Udo Lindenberg. Einen schönen Sonntag für Sie.

Anmeldung für die Autofahrer. Vorsicht bitte auf der A562 Abzweig Bonn-Süd bei Bonn-Rheinaue-Bonn-Ost. Zwischen Bonn-Rheinaue und Bonn-Ramersdorf kommt Ihnen ein Falschfahrer entgegen. Nicht überholen auf der A562 zwischen Bonn-Rheinaue und Bonn-Ramersdorf. Ist ein Falschfahrer unterwegs, äußerst rechts fahren, nicht überholen. Wir melden, wenn die Gefahr vorüber ist.

Als diese Nummer 2008 entstand, da war die Künstlerin Alison Sudol gerade mal knusprige 24 Jahre jung und schon eine Zeit her. Sie hat sich dafür den Künstlernamen A Fine Frenzy zugelegt und unter diesem Namen ist die Platte dann auch in die Charts eingestiegen. Und diese Worte A Fine Frenzy entstammen aus dem Sommernachtstraum von William Shakespeare, hatte sie sich damals rausgesucht. Und es heißt, übersetzt, des Dichters Aug in schönem Wahnsinn rollen, blitzt auf zum Himmel, blitzt zur Erd hinab. Alison Sudol hatte

Jetzt haben wir noch einen zweiten Falschfahrer. Aufpassen bitte auf der A28 Bremen-Oldenburg zwischen Ganderkesee Ost und Hatten. Hier ist ein Falschfahrer unterwegs, äußerst rechts fahren, nicht überholen. Auf der A28 Bremen-Oldenburg zwischen Ganderkesee Ost und Hatten. Hier ist ein Falschfahrer unterwegs, Vorsicht in beiden Richtungen.

0: 20 nach 2 in der Eide Hitnacht. Hier nochmal unsere beiden Falschfahrer. Vor Sie bitte auf der A28 Bremen-Oldenburg zwischen Ganterkesee Ost und Hatten. Hier ist ein Falschfahrer unterwegs. Und auch auf der A562 zwischen Bonn-Rheinaue und Bonn-Rammersdorf. Bitte in beiden Fällen äußerst rechts fahren, nicht überholen. Wir melden, wenn die Gefahr vorüber ist. Jetzt gleich Musik von Alison Moyet. Im Sommer ist sie 65 Jahre alt geworden und vor 5 Jahren hat sie sich dazu entschieden, sich persönlich zu reduzieren. Heißt, sie war umgezogen.
1: Ich wollte mein Leben verändern. Ich bin in ein Reihenhaus gezogen, ein Drittel so groß wie mein altes Haus. Ich habe viel weggeschmissen. Mir gefiel die Idee, nicht so viel zu besitzen. Das zieht einen doch nur runter. Mir bedeuten diese Sachen nichts.

Ein Falschfahrer ist wieder weg, und zwar der auf der A562. Kein Falschfahrer mehr zwischen Bonn-Rheinaue und Bonn-Rammersdorf. Und auf der A28 dagegen ist er noch unterwegs, der Falschfahrer. A28 Bremen-Oldenburg zwischen Ganderkesee-Ost und Hatten. Hier nach wie vor bitte aufpassen.

0: halb drei haben wir's.
1: Hier ist nochmal die Entwarnung für die A562. Kein Falschfahrer mehr zwischen Bonn-Rheinaue und Bonn-Ramersdorf. Nach wie vor ist der Falschfahrer auf der A28 Bremen-Oldenburg unterwegs, und zwar zwischen Ganderkesee-Ost und Hatten. Hier weiterhin aufpassen, äußerst rechts fahren und nicht überholen. Falschfahrer auf der A28 Bremen-Oldenburg zwischen Ganderkesee-Ost und Hatten. Die A3 Oberhausen-Arnheim ist zwischen Emmerich-Ost und dem Grenzübergang Elten wegen Bauarbeiten bis Montag 5 Uhr in beiden Richtungen gesperrt. Die A3 Nürnberg-Passau ist zwischen dem Kreuz Deggendorf und Hengersberg bis 14 Uhr in beiden Richtungen gesperrt. Die A6 Heilbronn Richtung Nürnberg ist zwischen Ansbach und Lichtenau nach einem Unfall gesperrt. Die A7 Flensburg-Hannover ist zwischen Hamburg-Stellingen und Heimfeld bis Montag 5 Uhr gesperrt. Und das gilt auch für die A8 Neunkirchen-Karlsruhe zwischen Limbach und Einöd. Ebenso für die A8 Karlsruhe-Stuttgart zwischen Pforzheim-Süd und Heimsheim, und auch für die 24 Hamburg Richtung Schwerin zwischen Schwarzenbeck-Grande und Talkau. Die A36 Richtung Bernburg ist zwischen dem Kreuz Braunschweig-Süd und Braunschweig-Heidberg wegen einer Nachtbaustelle bis 6 Uhr gesperrt. Die A42 Dortmund Richtung Kamm-Blindfort ist zwischen Duisburg-Beckerwerth und Baal nach einem Unfall gesperrt worden. Die A43 Wuppertal-Recklinghausen ist zwischen dem Kreuz Bochum und dem Kreuz Recklinghausen bis Montag 5 Uhr in beiden Richtungen gesperrt. Und die 44 Kassel-Dortmund ist zwischen Diemelstadt und Marsberg ebenfalls bis Montag 5 Uhr dicht. Die A45 Gießen-Dortmund ist zwischen Haiger-Burbach und Willensdorf bis 5 Uhr gesperrt. Und die 46 Heinsberg-Düsseldorf ist zwischen Grevenbruch und Kapellen bis Montag 5 Uhr gesperrt. Allen unterwegs eine gute Fahrt.
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1: Mit Klaus Schröder-Grau und das Ganze aus den Studios des MDR in Erfurt. Jetzt mit Modern Talking. You're my heart, you're my soul. Schönen Sonntag.

Jetzt kommt's geballt mit den Falschfahrern. Und zwar der nächste auf der A61 Koblenz-Mönchengladbach. Vorsicht bitte zwischen Wehr und dem Dreieck Sinzig. Äußerst rechts fahren, nicht überholen. Falschfahrer auf der A61 Koblenz-Mönchengladbach zwischen Wehr und dem Dreieck Sinzig.

0: Und hier setzt auch die Entwarnung für die A28 Oldenburg-Bremen kein Falschfahrer mehr. Zwischen dem Kreuz Oldenburg-Ost und Hatten, hier haben Sie auch wieder freie Fahrt. Die ARD-Hitnacht live aus Erfurt und jetzt mal ein lieber Gruß Richtung Köln. Da war am Abend richtig was los und zwar vor dem Kölner Dom. Da hat eine bekannte Band Geburtstag gefeiert.
1: Nee,
0: die Kölner Band Brings. Peter und Stefan Brings hatten 1990 die Band eigentlich als reine Rockband gestartet, aber irgendwie sind sie dann zu den Hauptstimmungsmachern im rheinischen Karneval geworden. Und knapp 5000 Fans konnten ein kostenloses Konzert genießen von der Gruppe Brings. Und sie hatten sogar Überraschungsgäste auf die Bühne gebracht. Stefan Raab war da und auch Florian Silbereisen feierten fleißig mit. Ja, und bis zum Start des Karnevals ist es ja auch gar nicht mehr so weit hin. Noch knapp 2 Monate, dann geht das wieder los.

Und hier ist jetzt auch der Falschfahrer. Die Entwarnung für den Falschfahrer auf der A61 Koblenz-Mönchengladbach. Kein Falschfahrer mehr zwischen Wehr und dem Dreieck Sinzig.

Unsere Sendung, die ARD Hitnacht, beginnt ja bekanntlich um 23 Uhr und endet um 6 Uhr. Macht summa summarum 7 Stunden. Und ich bin heute Nacht nicht der einzige Moderator, der eine Nachtschicht einlegt, sondern auch der Kollege Johannes B. Kerner, seines Zeichens Sachverständiger für Quizfragen beim ZDF. Der ist schon um 20.15 Uhr mit seiner Sendung angefangen und quizt weiterhin nach wie vor im ZDF. Zwischendurch gab es mal eine kleine Pause im Fernsehen. Da wurde das aktuelle Sportstudio gesendet. Aber im Internet wurde weiter gequizt. Und das macht er weiterhin jetzt wieder im Fernsehen bis kurz vor 6 auch. Und das sind ja 9,5 Stunden und die Sendung, die Erlöse kommen der Deutschen Krebshilfe zugute. Und da wird gequizt ohne Ende. Man kann das so ein bisschen im Fernsehen auch verfolgen. Ich habe das hier nebenbei auch ein bisschen laufen. Und im Moment ist auch kaum noch Publikum da in Berlin. Die Experten wechseln sich da auch ab. Wahrscheinlich schafft es dann auch niemand 9 Stunden durchgehen. Gehen da auf diesem Sessel, aber die Kandidaten sind nach wie vor da und es wird lustig vor sich hingequizt. Wahnsinn. Und feine Sache, also wenn Sie das nebenbei auch mal einschalten, man braucht ja keinen Ton, weil die Quizfragen werden ja fröhlich eingeblendet. Also der Kollege Kerner heute Nacht auch schwer im Einsatz. Und wir haben noch Musik jetzt gleich von The Chris Rea bis zu den Nachrichten und jetzt vom Hart.

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1: Um 3 Uhr mit Milat Kupay. Russlands Präsident Putin hat die US-Gesandten Witkoff und Kushner in Moskau empfangen. Rund 3 Stunden dauerte das Gespräch. US-Präsident Trump hatte im Vorfeld erklärt, Witkoff und Kushner hätten einen neuen US-Plan zur Beendigung des Krieges dabei. Aus der Nachrichtenredaktion Betül Sarikaya.
2: Kreml-Berater Uschakow sprach vor der Presse von nützlichen und konstruktiven Gesprächen über eine Reihe von Vorschlägen für eine Friedenslösung. Die Amerikaner hätten versprochen, Putins Einschätzungen in Kiew einfließen zu lassen, um eine dauerhafte Vereinbarung zur Beendigung des Krieges zu erreichen. Der Nachrichtenagentur TASS zufolge haben Witkoff und Kushner Moskau inzwischen verlassen. Sie werden für Gespräche in Kiew erwartet, die im Laufe des Tages stattfinden sollen. Im Rahmen der diplomatischen Mission wollen Russland und die Ukraine die gegenseitigen Angriffe bis Montag aussetzen.
1: Der Bund unterstützt das Land Berlin bei den Ermittlungen zum Hackerangriff auf Teile der Verwaltung. Nach Angaben des Bundesinnenministeriums sind unter anderem das Bundeskriminalamt und der Verfassungsschutz beteiligt. Eine kriminelle Hackergruppe hatte mehr als 1,4 Millionen Dateien im Darknet veröffentlicht, darunter Personalakten aus dem Berliner Verwaltungsbetrieb, Protokolle und Passwörter. Die Marine der iranischen Revolutionsgarden hat nach eigenen Angaben in der Straße von Hormus 3 Öltanker angegriffen. Diese seien auf unerlaubten Routen unterwegs gewesen, heißt es in einer Mitteilung aus Teheran. Zudem seien in anderen Gebieten 3 US-Schiffe attackiert worden. Zuvor hatte das US-Militär 3 iranische Öltanker angegriffen. Die Tanker gehörten nach US-Angaben zu einem Schattennetzwerk, das zur Finanzierung der Revolutionsgarden beiträgt. Sie wurden demnach dauerhaft außer Gefecht gesetzt. In der Fußball-Bundesliga bestreitet der Hamburger Sportverein heute sein erstes Heimspiel in der neuen Saison. Am Nachmittag trifft er auf Mainz 05. Aus der NDR-Sportredaktion Stefanie Lavoie.
3: Die Hamburger, die zum Auftakt in Dortmund verloren hatten, empfangen im ersten Heimspiel der Saison Mainz und möchten es den Bremern nachmachen, die Leipzig überraschend mit 3:1 besiegten. Aktueller Tabellenführer ist Freiburg nach dem 1:0 in Paderborn. Die Freiburger lösten damit Bayern München ab. Der Rekordmeister hatte saisonübergreifend seit September 24 an der Spitze gestanden, kam gegen Schalke und den starken Torhüter Loris Karius allerdings nicht über ein 0:0 hinaus. Dortmund war mit 3:2 in Hoffenheim erfolgreich, Elversberg siegte in Mönchengladbach 4:3 und Leverkusen gegen Union Berlin 4:0.
1: Das waren die Nachrichten. Und das Wetter in Deutschland, tagsüber meist trocken, ein Wechsel aus Sonnenschein und Wolken oder Wolkenfeldern, in der Südhälfte heiter bis sonnig, 19 bis 29 Grad, 3:03.
4: Hallo auf die Straßen und hier ist der nächste Falschfahrer. Unterwegs auf der A7 Hannover-Hamburg zwischen Galstorf und dem Horster Dreieck A1. Äußerst rechts fahren, nicht überholen. Falschfahrer auf der A7 Hannover-Hamburg zwischen Galstorf und dem Horster Dreieck A1. Äußerst rechts fahren, nicht überholen. Wir melden, wenn die Gefahr vorüber ist. Die A3 Oberhausen-Arnheim ist zwischen Emmerich-Ost und dem Grenzübergang Elten bis Montag 5 Uhr in beiden Richtungen gesperrt. Die A3 Nürnberg-Passau ist zwischen dem Kreuz Deggendorf und Hengersberg bis 14 Uhr in beiden Richtungen gesperrt. Die A6 Heilbronn Richtung Nürnberg ist zwischen Ansbach und Lichtenau nach einem Unfall gesperrt. Die A7 Flensburg-Hannover ist zwischen Hamburg-Stellingen und Heimfeld bis Montag 5 Uhr gesperrt. Und das gilt auch für die A8 Neunkirchen Richtung Karlsruhe zwischen Limbach und Einöd. Und ebenso für die A8 Karlsruhe-Stuttgart zwischen Pforzheim-Süd und Heimsheim. Und auch für die 24 Hamburg-Schwerin zwischen Schwarzenbeck-Grande und Talkau. Die A36 Richtung Bernburg ist zwischen dem Kreuz Braunschweig-Süd und Braunschweig-Heidberg bis 6 Uhr gesperrt. Die A42 Dortmund Richtung Kamp-Lintfort ist zwischen Duisburg-Bekerwerd und Baal nach einem Unfall gesperrt. Die 43 Wuppertal-Recklinghausen ist zwischen dem Kreuz Bochum und dem Kreuz Recklinghausen bis Montag 5 Uhr in beiden Richtungen gesperrt. Die 44 Kassel-Dortmund ist gesperrt zwischen Diemelstadt und Marsberg bis Montag 5 Uhr. Und dann haben wir die A45 Gießen-Dortmund zwischen Haiger-Burbach und Wilnsdorf ebenfalls gesperrt bis heute 5 Uhr. Und die 46 Heinsberg Richtung Düsseldorf ist gesperrt zwischen Grevenbruch und Kapellen bis Montag 5 Uhr. Und dann haben wir noch die A96 Lindau Richtung München ist in Höhe des Kohlberg-Tunnel gesperrt.
5: Jetzt haben wir's. Gute Fahrt.
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5: Produziert von MDR Thüringen in dieser Nacht. Und jetzt geht's in die 90er mit The Beloved und Sweet Harmony. Ich bin Klaus Schrederau. Schönen Sonntag.

Und der nächste Falschfahrer ist auf der Saarstraße unterwegs. Bingen, Mainz, zwischen der A60 Mainz-Finthen und der Binger Straße in Mainz. Äußerst rechts fahren, nicht überholen. Falschfahrer auf der Saarstraße. Bingen, Mainz, zwischen der A60 Mainz-Finthen und der Binger Straße in Mainz.

0: 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Ja, wenn wir jetzt mal etwas entspannter sind, dann könnte man das meinen, ja. 3:12 haben wir es am Sonntagmorgen und jetzt geht's um einen kleinen hübschen Zeitvertreib, den man am Wochenende mal erledigen kann, und zwar um Minigolf. Haben Sie bestimmt schon mal gemacht. Ich gehe, wenn ich in meiner Heimat bin, fast jeden Tag am BGSV Castrop vorbei an der Anlage. Das ist der Bahnen-Golfsportverein im Stadtteil Ickern. Wunderschöne Anlage, da ist immer eine Menge los und ich muss da auch mal wieder hin, aber irgendwie kriege ich es nicht gebacken. Und immer wenn ich mit meinem Hund da spazieren gehe, schaue ich mal über den Zaun und sehe, wie die Leute sich freuen, wenn sie Minigolf spielen. Aber das kriege ich in diesem Jahr noch hin, ganz fest versprochen. Wie sieht es denn eigentlich so bei Ihnen aus? Haben Sie das schon mal gemacht?
1: Habe ich schon mal gespielt. Ja, das Tolle ist, dass man mehrere Leute sind und so gegeneinander spielt und eine schöne Zeit vertreibt.
2: Tatsächlich habe ich aus Versehen einen richtig guten Schuss geschafft. Das musste ich hoch und dann ging das in ein kleines Netz und war so verblüfft, dass ich es konnte. Das war Zufall, aber das hat so Spaß gemacht.
3: Schon mal gespielt, ja, in der Freizeit, im Urlaub, auf einer kleinen Holzbahn. Aber leider keine Erfolge erzielt. Also der Schläger und ich, wir waren nicht ein

Die ARD-Nacht jetzt mit den Entwarnungen. Zunächst für die A7 Hannover-Hamburg. Kein Falschfahrer mehr zwischen Galstorf und dem Horster Dreieck. Und auch Entwarnung für die Saarstraße Bingen-Mainz. Kein Falschfahrer mehr zwischen der A60 Mainz-Finthen und der Bingerstraße in Mainz. Hier haben Sie wieder Freifahrt.

0: Kurz nach halb vier. Hallo auf die Straßen. Die A3 Oberhausen-Arnheim ist zwischen Emmerich-Ost und dem Grenzübergang Elten bis Montag 5 Uhr in beiden Richtungen gesperrt. Die 3 Nürnberg-Passau ist zwischen dem Kreuz Deggendorf und Hengersberg bis 14 Uhr in beiden Richtungen gesperrt. Die A6 Heilbronn Richtung Nürnberg ist zwischen Ansbach und Lichtenau weiterhin nach einem Unfall gesperrt. Die 7 Flensburg nach Hannover ist zwischen Hamburg-Stellingen und Heimfeld bis Montag 5 Uhr gesperrt. Und es gilt auch für die A8 Neunkirchen Richtung Karlsruhe zwischen Limbach und Einöd. Ebenso für die 8 Karlsruhe-Stuttgart zwischen Pforzheim Süd und Heimsheim. Und auch für die 24 Hamburg Richtung Schwerin zwischen Schwarzenbeck-Grande und Thalkau. Die A36 nach Bernburg ist zwischen dem Kreuz Braunschweig Süd und Braunschweig Heidberg bis 6 Uhr gesperrt. Die 42 Dortmund nach Kamp-Lintfort ist zwischen Duisburg, Beckerwerth und Baal nach einem Unfall gesperrt. Die 43 Wuppertal-Recklinghausen ist zwischen dem Kreuz Bochum und dem Kreuz Recklinghausen bis Montag 5 Uhr in beiden Richtungen gesperrt. Die 44 Kassel-Dortmund ist zwischen Diemelstadt und Marsberg bis ebenfalls Montag 5 Uhr gesperrt. Die A45 Gießen-Dortmund ist zwischen Haiger-Burbach und Willensdorf bis heute 5 Uhr gesperrt. Und die A46 Heinsberg-Düsseldorf ist zwischen Grevenbruch und Kapellen bis morgen Montag 5 Uhr wegen Bauarbeiten gesperrt. Gute Fahrt.
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0: Mit Klaus Schröder-Grau. Einen schönen Sonntag.

0: Das Rauschen ist übrigens keine Tonstörung. Gehört zum Song dazu von Otis Redding. 3.42 Uhr. 1971, da wurden die Eagles gegründet und die musikalischen Chefs, das waren natürlich Don Henley und Glenn Frey. Und sie haben Platten verkauft ohne Ende zwischen 1971 und 1980. Das war so die erste Dekade der Eagles. Und Glenn Frey hat mal gesagt in einem Interview, warum es denn am Ende nicht mehr geklappt hat.
1: Somebody asked my friend Bob Seger why the Eagles break up.
2: Mein Musikerkollege Bob Seger wurde mal gefragt, warum sich die Eagles auflösten. Seine Antwort: Hotel California. Ich glaube, das Album war ein Höhepunkt für uns. Alles passte. Die Zusammensetzung der Band, unser Songwriting, die Studioarbeit, es war eine aufregende Zeit.
0: Der Glenn Frey war knapp 10 Jahren mit nur 67 Jahren gestorben an den Folgen einer Infektionserkrankung. Und nach den Eagles hat er solo weitergemacht. Und das ist ein Ergebnis seiner Arbeit. Glenn Frey, The Heat is On.

Gareth Gates in der ARD-Hitnacht Anyone of Us. 4:10 gleich die Nachrichten. Und zuvor gibt's noch Melanie und The Cutting Crew. I just died in your arms tonight. Einen schönen Sonntag.

In dieser Nacht gibt es viele Falschfahrer. Hier ist der Nächste. Er ist unterwegs auf der A98, weil am Rhein Schaffhausen zwischen Lörrach Mitte und Lörrach Ost. Äußerst rechts fahren, nicht überholen. Falschfahrer auf der A98, weil am Rhein Schaffhausen zwischen Lörrach Mitte und Lörrach Ost. Aufpassen bitte.

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1: Um 4 Uhr mit Milat Kupay. In Sachsen-Anhalt wird heute ein neuer Landtag gewählt. Knapp 1,7 Millionen Wahlberechtigte sind zur Stimmabgabe aufgerufen. Aus der Nachrichtenredaktion Torben Müller.
2: Wie stark schneidet die AfD ab? Kommt sie erstmals an die Regierung? Das sind die Fragen, die heute in Deutschland und auch im Ausland viele Beobachter interessieren. Die in Sachsen-Anhalt vom Verfassungsschutz als rechtsextremistisch eingestufte Partei mit ihrem Spitzenkandidaten Siegmund hat es zu ihrem Ziel erklärt, eine Alleinregierung zu stellen. Die Umfragen sahen die AfD zwar deutlich vor der CDU von Ministerpräsident Schulze, zur absoluten Mehrheit fehlte demnach aber ein Stück.
1: Die Gespräche zwischen dem russischen Präsidenten Putin und den US-Unterhändlern Witkoff und Kushner in Moskau sind beendet. Heute werden die Gesandten von US-Präsident Trump in Kiew erwartet. Aus der Nachrichtenredaktion Friederike Hoppe.
3: Konkrete Einzelheiten zu dem Treffen sind bislang nicht öffentlich. Putins Berater Uschakow bezeichnete die Gespräche jedoch als konstruktiv. Trump hatte im Vorfeld angekündigt, Witkoff und Kushner wollten neue Vorschläge zur Beendigung des Krieges in der Ukraine vorlegen. Als nächste Station für Kushner und Witkoff ist Kiew vorgesehen. Auch dort werden Gespräche im Laufe des Tages erwartet. Wegen der diplomatischen Bemühungen hatten Russland und die Ukraine angekündigt, Luftangriffe für 3 Tage auszusetzen.
1: Die Marine der iranischen Revolutionsgarden hat nach eigenen Angaben in der Straße von Hormus 3 Öltanker angegriffen. Diese seien auf unerlaubten Routen unterwegs gewesen, heißt es in einer Mitteilung aus Teheran. Zudem seien in anderen Gebieten 3 US-Schiffe attackiert worden. Zuvor hatte das US-Militär 3 iranische Öltanker angegriffen. Sie wurden demnach dauerhaft außer Gefecht gesetzt. In der Fußball-Bundesliga bestreitet der Hamburger Sportverein heute sein erstes Heimspiel in der neuen Saison. Am Nachmittag trifft er auf Mainz 05. Aus der Sportredaktion Stefanie Lavoie.
4: Die Hamburger, die zum Auftakt in Dortmund verloren hatten, empfangen im ersten Heimspiel der Saison Mainz und möchten es den Bremern nachmachen, die Leipzig überraschend mit 3:1 besiegten. Aktueller Tabellenführer ist Freiburg nach dem 1:0 in Paderborn. Die Freiburger lösten damit Bayern München ab. Der Rekordmeister hatte saisonübergreifend seit September 24 an der Spitze gestanden, kam gegen Schalke und den starken Torhüter Loris Karius allerdings nicht über ein 0:0 hinaus. Dortmund war mit 3:2 in Hoffenheim erfolgreich, Elversberg siegte in Mönchengladbach 4:3 und Leverkusen gegen Union Berlin 4:0.
1: Das waren die Nachrichten. Und das Wetter in Deutschland, tagsüber Sonne und Wolken im Wechsel, in der Südhälfte oft sonnig, maximal 19 bis 29 Grad und am Montag 21 bis 32 Grad. Die Zeit 4:03 Uhr.
5: Einen schönen guten Morgen auf die Straßen. Wir haben nach wie vor den Falschfahrer auf der A98, weil am Rhein-Schaffhausen zwischen Eimeldingen und Lörrach-Ost. Bitte äußerst rechts fahren, nicht überholen. Falschfahrer auf der A98, weil am Rhein-Schaffhausen zwischen Eimeldingen und Lörrach-Ost. Die A3 Oberhausen-Arnheim ist zwischen Emmerich-Ost und dem Grenzübergang Elten bis Montag 5 Uhr gesperrt. Die A3 Nürnberg-Passau ist zwischen dem Kreuz Deggendorf und Hengersberg bis 14 Uhr in beiden Richtungen gesperrt. Die A7 Flensburg-Hannover ist zwischen Hamburg-Stellingen und Heimfeld bis Montag 5 Uhr gesperrt. Und das gilt auch für die A8 Neunkirchen Richtung Karlsruhe zwischen Limbach und Einöd. Und auch für die A8 Karlsruhe nach Stuttgart zwischen Pforzheim Süd und Heimsheim. Und auch für die A24 Hamburg nach Schwerin zwischen Schwarzenbeck-Grande und Talkau. Die A36 Richtung Bernburg ist zwischen dem Kreuz Braunschweig Süd und Braunschweig Heidberg bis 6 Uhr gesperrt. Die A42 Dortmund Richtung Kamp-Lintfort ist zwischen Duisburg-Beckerwerth und Baal nach einem Unfall weiterhin gesperrt. Die 43 Wuppertal-Recklinghausen ist zwischen dem Kreuz Bochum und dem Kreuz Recklinghausen bis Montag 5 Uhr in beiden Richtungen gesperrt. Die A44 Kassel Richtung Dortmund ist zwischen Diemelstadt und Marsberg gesperrt, ebenfalls bis Montag 5 Uhr. Die A45 Gießen-Dortmund ist zwischen Heiger-Burbach und Wilnsdorf noch bis 5 Uhr gesperrt. Die A46 Heinsberg nach Düsseldorf ist zwischen Grevenbruch und Kapellen bis Montag 5 Uhr gesperrt. Und das alles wegen Bauarbeiten. Das war's, gute Fahrt.
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5: Mit Klaus Schräder-Rau. Hallo.

Und hier haben wir die Entwarnung für die A98, weil am Rhein Schaffhausen kein Falschfahrer mehr zwischen Eimeldingen und Lörrach Ost.

0: Ein schlauer Kopf hat mal ausgerechnet, dass alle 20 Sekunden irgendwo auf der Welt ein Song von den Bee Gees im Radio gespielt wird. In diesem Fall war es bei uns Too Much Heaven. Ja, und der letzte verbliebene Gib hat Geburtstag gefeiert. Am vergangenen Dienstag wurde Barry 80 Jahre alt. Und er wusste schon recht früh, dass aus ihm mal ein recht bekanntes Kerlchen wird.
1: Als ich 14 Jahre alt war, sagte ich zu einer meiner ersten Freundinnen, du machst einen Fehler, wenn du mich mal verlässt, denn ich werde mal berühmt sein.
0: Und nicht nur berühmt, sondern auch reich. Ja, die Jungs haben so viele Platten verkauft, Wahnsinn. Und durch die Einsätze im Radio gibt's immer noch Geld, natürlich von den jeweiligen Musikgesellschaften. Aber auch die sind reiche. Die Jungs von den Rolling Stones, Start Me Up in der Eide-Hit-Nacht, 13 nach 4.

0: Natalie Imbruglia in der ARD-Hitnacht und ihr Hit Torn. 20 nach 4 haben wir es an diesem schönen Sonntagmorgen und jetzt gibt's gleich einen Gassenhauer aus den 80er Jahren und zwar von Klaus Lage und seine Tausende und sein Tausend und eine Nacht. So, ja. Wussten die eigentlich, wie der Titel entstanden ist? Nein? In den Niederlanden.
1: Die Geschichte von Tausend und eine Nacht begann 1983 im Land der Tulpen und Windmühlen. Klaus Lage erinnert sich.
2: Wir haben damals zu der Zeit in Holland geprobt, weil die Eltern von unserem Bassmann, die hatten so ein Ferienhaus und dadurch gab es da eben Verbindung. Da konnten wir das Gemeindehaus anmieten und konnten da mit der Band auf der grünen Wiese zwischen den Kühen, stand da ja in der Pampa so ein Gemeindehaus und da haben wir geprobt.
1: Dort in der holländischen Pampa hatte die Klaus Lage Band auch die Idee zu Tausend und eine Nacht. Wer von der Band auf die markante Titelzeile kam, weiß Klaus Lage gar nicht mehr so genau.
3: Aber ich glaube, das Zauberwort bei dem ganzen Lied war auch Zoom. Und deswegen haben wir das mit in den Titel mit eingebaut. Und Zoom ist von mir. Das ist schon mal ganz klar. Das haben wir früher schon mal irgendwie so immer als Gagwort genommen, wenn man irgendwie so wie in den Comics auch, wenn man irgendwie eine Art von Geschwindigkeit ausdrücken wollte zum Beispiel, nicht? Dann hat man eben Zoom gesagt.
1: Aufgenommen wurde das Lied dann in Köln und nach einigen Monaten bescherte es Klaus Lage den lang ersehnten großen Durchbruch. Neben dem Wörtchen Zoom dürfte auch der restliche Text des Liedes zum Erfolg beigetragen haben.
3: Ich glaube, es gibt kaum jemand, der sowas noch nicht erlebt hat. Also, dass einem jemand nah ist und man ihn dann auf irgendeine Art und Weise anders kennenlernt. Und kenne ich auch.
1: Das Lied wurde sogar zu so etwas wie seinem musikalischen Markenzeichen. Das war Fluch und Segen zugleich. Warf der Song doch große Schatten auf all die Hits, die nachkamen. Klaus Lage hatte irgendwann keine Lust mehr, das Lied zu spielen.
3: Das habe ich auch mal eine Zeit lang nicht gemacht und das war dumm. Dann merkt man, dass die Leute nicht so gut finden. Und dann muss man sich eben neue Wege suchen, wie man das den Leuten wieder näher bringen kann. Und das haben wir dann in ganz verschiedenen Besetzungen gespielt.
1: Und deshalb singt Klaus Lage sein Tausend und eine Nacht heute in immer neuen Variationen. Mal nur mit leiser Gitarrenbegleitung, am nächsten Abend mit einer Big Band und dann wieder mit einem Pianisten. Wie er das Lied spielt, ist dem Publikum egal, nur fehlen darf es halt nicht. Ein echter Dauerbrenner.

0: Halb fünf haben wir's, einen schönen guten Morgen. Die A3 Oberhausen-Arnheim ist zwischen Emmerich-Ost und dem Grenzübergang Elten wegen Bauarbeiten bis Montag 5 Uhr in beiden Richtungen gesperrt. Die 3 Nürnberg-Passau ist zwischen dem Kreuz Deggendorf und Hengersberg bis 14 Uhr in beiden Richtungen gesperrt. Die A7 Flensburg nach Hannover ist zwischen Hamburg-Stellingen und Heimfeld bis Montag 5 Uhr gesperrt und das gilt auch für die 8 Neunkirchen Richtung Karlsruhe zwischen Limbach und Einöd, ebenso für die 8 Karlsruhe-Stuttgart zwischen Pforzheim-Süd und Heimsheim und auch für die 24 Hamburg nach Schwerin zwischen Schwarzenbeck-Grande und Talkau. Die A36 Richtung Bernburg ist zwischen dem Kreuz Braunschweig-Süd und Braunschweig-Heidberg bis 6 Uhr gesperrt. Die A42 Dortmund Richtung Kamp-Lindfort ist zwischen Duisburg-Beckerwerth und Baal nach einem Unfall gesperrt. Die 43 Wuppertal-Recklinghausen ist zwischen dem Kreuz Bochum und dem Kreuz Recklinghausen bis Montag 5 Uhr in beiden Richtungen gesperrt. Und die 44 Kassel-Dortmund ist zwischen Diemelstadt und Marsberg bis Montag ebenfalls 5 Uhr gesperrt. Die A45 Gießen nach Dortmund ist zwischen Haiger-Burbach und Wilnsdorf bis heute 5 Uhr gesperrt. Und die 46 Heinsberg nach Düsseldorf ist zwischen Grevenbruch und Kapellen bis morgen 5 Uhr gesperrt. Gute Fahrt!
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0: In dieser Nacht von MDR Thüringen mit Klaus Schröder-Grau und dieser Herr taucht ja regelmäßig bei uns auf. In der ARD-Hitnacht jetzt mit seinem Earth-Song. Michael Jackson. Einen schönen Sonntag.

Im November des kommenden Jahres, also 2027, wird sie auf insgesamt 14 Bühnen in Deutschland noch einmal ihre großen Hits singen. Kim Wilde, los geht's am 2. November in München, dann ist sie in Saarbrücken, Stuttgart, Mannheim, Frankfurt, Nürnberg, Köln, Münster, Bremen, Berlin, Magdeburg, Hamburg, Bochum und Leipzig. Karten gibt's im Internet und passenderweise heißt die Tour auch The Singles Tour 2027. Jetzt haben wir Casey and the Sunshine Band. Please don't go, die Eide-Hitnacht am frühen Sonntagmorgen.

Vorsicht bitte, auf der A4 Görlitz-Dresden zwischen dem Tunnel Königshainer Berge und Niederseifersdorf ist ein Falschfahrer unterwegs. Äußerst rechts fahren, nicht überholen. Falschfahrer auf der A4 Görlitz-Dresden zwischen dem Tunnel Königshainer Berge und Niederseifersdorf.

8 Minuten vor 5 an diesem Sonntag und gleich die Nachrichten und danach noch eine Stunde ARD-Hitnacht. Und weil heute Sonntag ist, bleibt die ARD-Gemeinde heute geschlossen zusammen. Da steigt niemand aus. So, und falls Sie schon die erste Tasse Kaffee in der Hand haben sollten, dann bitte aufpassen, falls Sie jetzt gleich mitwippen bei dieser Nummer, da könnte der Kaffee schon mal überschwappen. Zu Kiss, I was made for loving you.

Vor den News nochmal die Falschfahrermeldung von der A4 Görlitz-Dresden. Vorsicht bitte, zwischen dem Tunnel Königshainer Berge und Niederseifersdorf ist ein Falschfahrer unterwegs. Fahren Sie bitte äußerst rechts, überholen Sie nicht. Falschfahrer auf der A4 Görlitz-Dresden zwischen dem Tunnel Königshainer Berge und Niederseifersdorf.

0: Guten Morgen. 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
2: Um 5 Uhr mit Milat Kupay. In Sachsen-Anhalt wird heute ein neuer Landtag gewählt. Knapp 1,7 Millionen Wahlberechtigte sind zur Stimmabgabe aufgerufen. Aus der Nachrichtenredaktion Torben Miller.
3: Wie stark schneidet die AfD ab? Kommt sie erstmals an die Regierung? Das sind die Fragen, die heute in Deutschland und auch im Ausland viele Beobachter interessieren. Die in Sachsen-Anhalt vom Verfassungsschutz als rechtsextremistisch eingestufte Partei mit ihrem Spitzenkandidaten Siegmund hat es zu ihrem Ziel erklärt, eine Alleinregierung zu stellen. Die Umfragen sahen die AfD zwar deutlich vor der CDU von Ministerpräsident Schulze, zur absoluten Mehrheit fehlte demnach aber ein Stück.
2: Die Gespräche zwischen dem russischen Präsidenten Putin und den US-Unterhändlern Witkoff und Kushner in Moskau sind beendet. Heute werden die Gesandten von US-Präsident Trump in Kiew erwartet. Aus der Nachrichtenredaktion Friederike Hoppe.
4: Konkrete Einzelheiten zu dem Treffen sind bislang nicht öffentlich. Putins Berater Uschakow bezeichnete die Gespräche jedoch als konstruktiv. Trump hatte im Vorfeld angekündigt, Witkoff und Kushner wollten neue Vorschläge zur Beendigung des Krieges in der Ukraine vorlegen. Als nächste Station für Kushner und Witkoff ist Kiew vorgesehen. Auch dort werden Gespräche im Laufe des Tages erwartet. Wegen der diplomatischen Bemühungen hatten Russland und die Ukraine angekündigt, Luftangriffe für 3 Tage auszusetzen.
2: In Indonesien hat ein Vulkanausbruch zu erheblichen Problemen im Flugverkehr geführt. Wie das Innenministerium mitteilte, setzte der Anak Krakatau bereits am Freitag Vulkanasche frei. Nach Angaben der Wetterbehörde erreichte die Aschewolke mittlerweile eine Höhe von 15.000 Metern. Hunderte Flüge, auch internationale Verbindungen mussten deshalb gestrichen werden. In der Fußball-Bundesliga bestreitet der Hamburger Sportverein heute sein erstes Heimspiel in der neuen Saison. Am Nachmittag trifft er auf Mainz 05. Aus der Sportredaktion Stefanie Lavoie.
5: Die Hamburger, die zum Auftakt in Dortmund verloren hatten, empfangen im ersten Heimspiel der Saison Mainz und möchten es den Bremern nachmachen, die Leipzig überraschend mit 3:1 besiegten. Aktueller Tabellenführer ist Freiburg nach dem 1:0 in Paderborn. Die Freiburger lösten damit Bayern München ab. Der Rekordmeister hatte saisonübergreifend seit September 24 an der Spitze gestanden, kam gegen Schalke und den starken Torhüter Loris Karius allerdings nicht über ein 0:0 hinaus. Dortmund war mit 3:2 in Hoffenheim erfolgreich, Elversberg siegte in Mönchengladbach 4:3 und Leverkusen gegen Union Berlin 4:0.
2: Das waren die Nachrichten.
6: Es ist 3:05. Dankeschön an die ARD-Kollegen und guten Morgen Bayern. Mein Name ist Markus Terhaast. Ich habe jetzt kompakt und zuverlässig das Bayern-Wetter für Sie. Hoch Ulrich wandert heute über Bayern hinweg Richtung Osten und bringt uns viel Sonnenschein an diesem ersten September-Sonntag. Nebel löst sich meist rasch auf. Erst ab dem späten Nachmittag kommen aus dem Westen ein paar hohe, dünne Wolkenfelder. Auch die Temperaturen passen zum Spätsommer. 20 bis 26 Grad können es heute Nachmittag werden. Die Nacht dann oft klar, später ziehen von Westen teils dichtere Wolken auf, es bleibt aber trocken und wird frisch, 14 bis 6 Grad die Tiefstwerte. Die neue Woche startet morgen, teils sonnig, teils wolkig, vereinzelt kann es auch ein paar Schauer geben, es wird noch ein bisschen wärmer, bis 30 Grad können es morgen nochmal werden. Der Bayern 1 A1 Verkehrsservice mit einer Info aus Niederbayern. Die A3 Nürnberg-Passau ist zwischen Kreuz-Deckendorf und Hengersberg bis ca. 14 Uhr in beiden Richtungen gesperrt. Wenn Sie schon unterwegs sind, gute Fahrt.

0: Halb sechs ist es. Und jetzt kompakt und zuverlässig das Bayernwetter auf Bayern 1. Mancherorts noch neblig, sonst ist es wolkenlos oder leicht bewölkt im Freistaat. Noch ziemlich frisch ist es, aktuell 8 Grad in Bamberg, deutlich wärmer in Oberbayern, 15 Grad sind es in Chieming. Wo es noch Frühnebel hat, der löst sich heute rasch auf und dann startet ein Spätsommerwochenende wie aus dem Bilderbuch. Viel Sonnenschein im ganzen Freistaat, nur vereinzelt kann es ab dem späten Nachmittag ein paar hohe, dünne Wolkenfelder geben. Auch die Temperaturen passen dazu, 20 bis 26 Grad heute Nachmittag. Und auch die bayerischen Seen sind noch angenehm warm, 21 Grad hat der Starnberger See, 20 Grad der kleine Brombachsee. Die neue Woche startet morgen, teils sonnig, teils wolkig. Vereinzelt kann es auch ein paar Schauer geben. Bisschen wärmer wird's noch. Bis 30 Grad sind morgen vereinzelt noch mal drin. Der Bayern 1 Verkehrsservice mit einer Meldung aus Niederbayern. A3 Nürnberg Richtung Passau. Zwischen Kreuz Deggendorf und Hengersberg Sperre wegen einer Baustelle. Dort gibt's deswegen einen Stau. Wenn Sie unterwegs sind, gute Fahrt.
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1: Um 6 am Mikrofon ist Markus Terhaast. Schönen guten Morgen. Ein bayerisches Start-up schreibt Weltraumgeschichte. Die Spectrum-Rakete des Unternehmens ISA Aerospace ist bei ihrem zweiten Testflug erfolgreich ins All gestartet. Einzelheiten von Ronald Lessig.
2: Nach Angaben des Unternehmens erreichte die 28 Meter lange Rakete eine erdnahe Umlaufbahn. Sie hat 5 kleine Satelliten zu wissenschaftlichen Zwecken an Bord. Beim ersten Startversuch im Frühjahr vergangenen Jahres war der Flugkörper nach 30 Sekunden ins Meer gestürzt. Bundesforschungsministerin Beer erklärte, dass eine deutsche Trägerrakete nun den Erdorbit erreicht habe, sei ein Meilenstein. Bundeskanzler Merz sprach vom Beginn einer neuen Ära. Das erste Mal gelinge ein solcher Flug in die Erdumlaufbahn vom europäischen Kontinent aus.
1: Die Menschen in Sachsen-Anhalt sind heute aufgerufen, einen neuen Landtag zu wählen. Rund 1,7 Millionen können ihre Stimme abgeben. Der letzten Umfrage der Forschungsgruppe Wahlen zufolge waren noch rund 26% der Bürger unentschlossen, wo sie ihr Kreuz machen werden. Demnach liegt die AfD mit 41% vor der CDU mit 23%. Dahinter folgen Linke, SPD und die Grünen. AfD-Spitzenkandidat Siegmund hat angekündigt, nur im Fall einer absoluten Mehrheit Ministerpräsident werden zu wollen. Eine solche Mehrheit bemühen sich die anderen Parteien zu verhindern. Rund 3 Stunden hat das Treffen von Russlands Präsident Putin und den US-Sondergesandten Kushner und Witkow in Moskau gedauert. Was darüber bekannt ist, fasst Betül Sarikaya zusammen.
3: Kreml-Berater Uschakow sprach vor der Presse von nützlichen und konstruktiven Gesprächen über eine Reihe von Vorschlägen für eine Friedenslösung. Die Amerikaner hätten versprochen, Putins Einschätzungen in Kiew einfließen zu lassen, um eine dauerhafte Vereinbarung zur Beendigung des Krieges zu erreichen. Der Nachrichtenagentur TASS zufolge haben Witkow und Kushner Moskau inzwischen verlassen. Sie werden für Gespräche in Kiew erwartet, die im Laufe des Tages stattfinden sollen.
1: Nach Oberbayern in Rosenheim wird heute begleitend zum Herbstfest Erntedank gefeiert. Nach einem Kirchenzug und einem Gottesdienst unter freiem Himmel wird ein Festzug durch die Innenstadt zur Wiesen ziehen. Getragen werden dabei auch das 5 Meter hohe Erlerkreuz und die gebundene Erntekrone. Zahlreiche Vereine und Musikkapellen nehmen teil. Der Kirchenzug beginnt um 9:15. Zum Sport. In der Fußball-Bundesliga hat der FC Bayern am Abend nur ein Unentschieden bei Aufsteiger Schalke 04 geholt. 0:0 endete die Partie. Zudem wurden die Paarungen für die zweite Runde des DFB-Pokals ausgelost. Titelverteidiger Bayern München empfängt den ersten FC Magdeburg aus Liga 2. Augsburg ist zu Gast bei Drittligist Groß-Asbach. Nürnberg reist nach Leverkusen. Die deutschen Basketballerinnen haben bei der Heim-WM gegen Japan ihren ersten Sieg gefeiert mit 74:58. Und noch zum Tennis. Bei den US Open in Flushing Meadows spielt gerade der an Nummer 1 gesetzte Alexander Zverev gegen Alejandro Tabilo aus Chile um den Einzug ins Achtelfinale. Und da schaut's gar nicht so schlecht aus für den Hamburger. Der erste Satz ging mit 6:2 an Zverev. Im zweiten liegt er allerdings mit 4:5 zurück. Es ist 6:03. Und jetzt kompakt und zuverlässig das Bayernwetter auf Bayern 1. Hoch-Ulrich bestimmt heute das Wetter im Freistaat und erwärmt die eingeflossene kühle Nordseeluft. Das heißt, viel Sonnenschein überall bei uns. Nebel löst sich meist rasch auf. Erst ab dem späten Nachmittag kommen aus dem Westen ein paar hohe, dünne Wolkenfelder. Die Temperaturen spätsommerlich bis 20 Grad in Hof, bis 26 Grad am Bodensee und in Regensburg. Die Nacht dann oft klar, später ziehen von Westen teils dichtere Wolken auf. Es bleibt trocken, wird aber frisch, 14 bis 6 Grad die Tiefstwerte. Die neue Woche startet morgen teils sonnig, teils wolkig. Vereinzelt kann es auch ein paar Schauer geben. Es wird noch bissal wärmer, bis 30 Grad können es morgen und am Dienstag nochmal werden. Der Bayern 1 Verkehrsservice mit einer Info: A3 Nürnberg Richtung Passau zwischen Kreuz Deggendorf und Hengersberg. Sperre wegen einer Baustelle. Es gibt dort einen Stau. Wenn Sie schon unterwegs sind, gute Fahrt.

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0: 6:30 ist es. Jetzt kompakt und zuverlässig das Bayernwetter auf Bayern 1. Örtlich ist es noch neblig, sonst meist wolkenlos oder leicht bewölkt. Noch ziemlich kühl ist es, aktuell 8 Grad in Coburg, etwas wärmer in Oberbayern, 12 Grad in Denkendorf bei Eichstätt. Frühnebel löst sich heute rasch auf und dann erwartet uns ein Spätsommersonntag mit viel Sonnenschein im ganzen Freistaat. Nur vereinzelt kann es ab dem späten Nachmittag ein paar hohe, dünne Wolkenfelder geben. Die Temperaturen passend bis 20 Grad in Oberfranken, bis 26 Grad in Regensburg und am Bodensee. Auch in den Bayerischen Seen noch angenehme Temperaturen, 21 Grad hat der Ammersee, 20 Grad der Altmühlsee in Mittelfranken. Und die neue Woche beginnt morgen teils sonnig, teils wolkig. Vereinzelt gibt's auch ein paar Schauer. Bisschen wärmer wird's noch. Bis 30 Grad können sich's morgen und am Dienstag nochmal werden. Bayern 1 Verkehrsservice, noch immer eine Info: A3 Nürnberg Richtung Passau zwischen Kreuzdeckendorf und Hengersberg. Sperre wegen einer Baustelle. Dort gibt's noch immer einen Stau. Wenn Sie unterwegs sind, gute Fahrt.
1: Wir wünschen Ihnen einen entspannten Sonntagmorgen.

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1: Um 7 am Mikrofon ist Markus Terhast. Schönen guten Morgen. Die Spektrum-Rakete des bayerischen Startups ISA Aerospace ist bei ihrem zweiten Testflug erfolgreich ins All gestartet. Mehr dazu von Katharina Scher.
2: Um 22.12 Uhr hob die Rakete Spektrum ab, wie auf einem Livestream zu sehen war. Nach 10 Minuten stoppte die Videoübertragung zum Boden, als sie die maximale Reichweite der Verbindung überschritten hatte. Für den Hersteller, ein Unternehmen in Ottobrunn bei München, ist der gelungene Start ein Riesenerfolg. Zuvor hatte es monatelang Verzögerungen gegeben. 5 kleine Wissenschaftssatelliten hat die Rakete nach Unternehmensangaben an Bord.
1: Die Satelliten wurden erfolgreich in die Erdumlaufbahn gesetzt. Rund 1,7 Millionen Wahlberechtigte sind heute in Sachsen-Anhalt aufgerufen, ihre Stimme abzugeben. Die letzten Umfragen vor der Landtagswahl hatte die AfD mit großem Abstand vor der CDU angeführt. Dahinter liegen Linke, SPD und Grüne. FDP und BSW würden hingegen an der 5%-Hürde scheitern. Gut ein Viertel der Wähler sind demnach noch unentschlossen, wo sie ihr Kreuz machen wollen. Die Wahllokale öffnen in einer Stunde. In Indonesien sorgt ein Vulkanausbruch für Einschränkungen im Flugverkehr. Rund 200 Flüge wurden am Airport der Hauptstadt Jakarta gestrichen. Grund dafür ist Vulkanasche. Sie ist für Flugzeuge gefährlich, weil sie unter anderem Triebwerke beschädigen kann. Die Asche stammt vom Vulkan Anak Krakatau, rund 150 Kilometer vom Flughafen Jakarta entfernt. Der jüngste Ausbruch des Vulkans im Meer zwischen den indonesischen Inseln Sumatra und Java hat am Freitag begonnen. Wir schauen ins Allgäu. Nach rund 100 Jahren endet heute das klösterliche Leben im Kloster Altstetten bei Sonthofen.
3: Aus dem traditionsreichen Kloster Altstetten im Oberallgäu sollen künftig seniorengerechte Wohnungen werden. Am Sonntag verlassen die letzten Borromäerinnen das Kloster nach rund einem Jahrhundert. Auch die Klosterkirche verliert ihre bisherige Funktion als Gotteshaus. Augsburgs Bischof Bertram Mayer wird sie deshalb offiziell profanieren, also von ihrem kirchlichen Zweck entwidmen. Die Borromäerinnen haben das religiöse und soziale Leben in Altstetten über Jahrzehnte geprägt. Der Orden engagiert sich vor allem in der Kranken-, Alten- und Bildungsarbeit. Grund für die Schließung ist der fehlende Ordensnachwuchs. Aus dem BR-Studio Allgäu, Christian Michael Hammer, Bayern 1.
1: Zum Sport. Die deutschen Basketballerinnen haben bei der Heim-WM ihren ersten Sieg gefeiert. Gegen Japan gewannen sie 74-58. Im Abendspiel der Fußball-Bundesliga ist der FC Bayern nicht über ein 0-0 gegen Aufsteiger Schalke 04 hinausgekommen. Und bei der Auslosung der zweiten Runde des DFB-Pokals wurden folgende Paarungen ermittelt. Bayern München empfängt den Zweitligisten Magdeburg. Augsburg ist bei Drittligist Sonnenhof Groß-Asbach zu Gast. Das schwerste Los dürfte der erste FC Nürnberg haben. Der Club reist zu Bayer Leverkusen. Und noch zum Tennis. Bei den US Open in New York spielt der an Nummer 1 gesetzte Alexander Zverev gegen Alejandro Tabilo aus Chile um den Einzug ins Achtelfinale. Und Zverev tut sich deutlich leichter als bei den ersten beiden Matches, die ja jeweils über 5 Sätze gegangen waren. Die ersten beiden Sätze konnte Zverev für sich entscheiden und auch im dritten schaut es sehr gut aus. 4-2 führt der Hamburger. Es ist 3:07.
4: Zeit kompakt und zuverlässig fürs Bayernwetter auf Bayern 1. Wir starten fast wolkenlos in diesen Sonntag. Nur etwas Nebel ist hier und da noch im Weg. Ansonsten sonnig heute mit so ein paar hohen, dünnen Wolkenfeldern. Die Temperaturen ganz angenehm am Nachmittag, 20 bis 26 Grad. Morgen Dienstag wird es noch ein bisschen wärmer, 22 bis 30 Grad. Allerdings auch etwas wechselhafter. Da können im Laufe des Tages einzelne Schauer oder Gewitter auftauchen. Dienstag vor allem in Franken. Die meiste Zeit wechseln sich aber einfach Sonne und Wolken ab. Der Bahn 1 Verkehrsservice am Sonntagmorgen A3 Nürnberg Richtung Passau zwischen dem Kreuz Deckendorf und Hengersberg. Dort Sperre wegen einer Baustelle, es staut sich davor. Ansonsten wünsch mal gute und sichere Fahrt.
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4: Ja, schönen guten Morgen. Kurz nach 7, ich hab's gesagt, Sonntag früh. Ich hoffe, Sie sind alle freiwillig wach. Nicht, weil die Mucken Sie heute Nacht geplagt haben und Sie schon kratzend aufgewacht sind. So ging's mir gestern. Aber die pusten jetzt aus der Wohnung raus mit Tina Turner, What's Love Got To Do With It? Und danach können wir entspannen beim ersten Kaffee des Tages und Billy Joel.
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0: Sonntag mit Kaiserschmarrn oder Germknödel haben können. Und dann sind die auch noch den ganzen Tag so freundlich zu uns. Ich würde ja schon längst ausflippen. Also, vielen lieben Dank. Ich wünsche Ihnen einen schönen Tag. Auch ordentlich Trinkgeld. Von uns gibt's die beste Musik dazu. Kate Ryan, Désenchanté und jetzt Cock Robin, When Your Heart Is Weak.
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3: Gleich 7:30, kompakt und zuverlässig jetzt das Bayernwetter auf Bayern 1. Und es geht teilweise ganz schön frisch los, muss man sagen. 5 Grad momentan in Kirchenlamitz, das ist im Landkreis Wunsiedel in Oberfranken. Wolkenlos der Himmel. Wolkenlos auch über Auerbach in der Oberpfalz, 7 Grad. Und 11 Grad haben wir in Illerberg im Landkreis Neu-Ulm. Ab und zu hängt noch der Nebel drin, ansonsten geht's einfach so sonnig weiter heute. Bis zum Nachmittag steigen die Temperaturen auf 20 bis 26 Grad. Morgen und Dienstag bis zu 30, dann kommt zur Sonne aber ein paar mehr Wolken und auch einzelne Gewitterschauer dazu. Der Bayern 1 Verkehrsservice. Wir haben eine Meldung von der A3 in Nürnberg Richtung Passau. Zwischen dem Kreuz Deckendorf und Hengersberg Sperre wegen einer Baustelle. Es staut sich. Wir wünschen gute und sichere Fahrt.
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0: Sowas gibt's halt auch nur bei Bahn 1. Ganze 6 Minuten Musikgeschichte, die Eagles, Hotel California. Schönen guten Morgen. Ja, und wenn sich jemand auskennt in Sachen Musikgeschichte, dann ist es unser Musikchef Martin Polas. Der gönnt sich heute einen Strandtag in der Karibik, aber nur musikalisch.
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2: Im Herbst 1966 veröffentlichen die Beach Boys Good Vibrations. Endlich, sagt man damals, denn es dauert zuvor Monate, bis die Nummer im Kasten ist. Good Vibrations wird ein Nummer 1-Hit und gilt bis heute als Meisterwerk der Popmusik. Umso überraschender, an diesen riesigen Erfolg können die Beach Boys vor allem in den USA lange nicht mehr anknüpfen. Die Zeit der gute Laune, Strand- und Surfermusik scheint irgendwie vorbei zu sein. Doch die großen Hits bleiben natürlich und so geraten die Beach Boys auch nie ganz in Vergessenheit. Bis mehr als 20 Jahre später ein Auftrag aus Hollywood kommt. Für einen Film mit einem gewissen Tom Cruise wird ein Song gesucht. Es soll um Sonne, Strand und karibisches Lebensgefühl gehen. Also genau das, was die Beach Boys im Grunde in den 60er Jahren in ihren Songs so großartig ausgedrückt haben. Doch auch der neue Song findet kaum Beachtung. Zunächst. Denn als der Film Cocktail schließlich im Kino startet, wird die Beach Boys Nummer aus dem Soundtrack doch noch zum Hit. Über 20 Jahre nach Good Vibrations sind die Jungs zurück auf Platz 1 der Charts. Mit Kokomo.
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4: Um 8 am Mikrofon ist Markus Terhast. Schönen guten Morgen. In Sachsen-Anhalt öffnen zur Stunde die Wahllokale. Knapp 1,7 Millionen Bürger sind zur Stimmabgabe für ein neues Landesparlament aufgerufen. Torben Müller.
5: Wie stark schneidet die AfD ab? Kommt sie erstmals an die Regierung? Das sind die Fragen, die heute in Deutschland und auch im Ausland viele Beobachter interessieren. Die in Sachsen-Anhalt vom Verfassungsschutz als rechtsextremistisch eingestufte Partei mit ihrem Spitzenkandidaten Siegmund hat es zu ihrem Ziel erklärt, eine Alleinregierung zu stellen. Die Umfragen sahen die AfD zwar deutlich vor der CDU von Ministerpräsident Schulze, zur absoluten Mehrheit fehlte demnach aber ein Stück.
4: Bundesinnenminister Dobrindt soll eine Spezialeinheit gegen Drohnenangriffe planen. Das berichtet die Bild am Sonntag. Einzelheiten von Caro Knape.
6: Nach Informationen der Zeitung soll es bald mobile Einheiten für strategisch wichtige Städte wie Berlin, Hamburg, München, Leipzig oder Frankfurt geben. Deren Aufgabe? Auch den Luftraum über den Flughäfen und die Bahnhöfe schützen, sowie in Berlin das Regierungsviertel. Unter anderem sollen sie Drohnen abfangen und deren Bomben entschärfen. Darüber hinaus sollen aber auch Wasserwerke, Stromanbieter und zum Beispiel Rüstungsbetriebe die Erlaubnis bekommen, Drohnen aktiv abzuwehren, so der Bericht.
4: Die Spektrum-Rakete des Unternehmens ISA Aerospace ist bei ihrem zweiten Testflug erfolgreich ins All gestartet. Nach Angaben des Unternehmens erreichte die 28 Meter lange Rakete eine erdnahe Umlaufbahn. Sie hat 5 kleine Satelliten zu wissenschaftlichen Zwecken an Bord. Bundesforschungsministerin Baer sprach von einem Meilenstein. Beim ersten Startversuch im Frühjahr vergangenen Jahres war die Rakete nach 30 Sekunden ins Meer gestürzt. In Berlin ist der Gedenkbaum für die Opfer des Anschlags auf den Christopher Street Day herausgerissen worden. Wie die Polizei dem RBB mitteilte, bemerkte eine Streife den Schaden in der Nacht. Jetzt ermittelt der Staatsschutz. Erst Anfang der Woche war auch die gegenüberstehende Sitzbank in Regenbogenfarben zerstört worden. Bei einem Terroranschlag Ende Juli war ein islamistischer Attentäter in eine Menschengruppe gefahren. Eine Frau wurde getötet, mehr als 30 Menschen zum Teil schwer verletzt. Zum Tennis. Fast 10 Stunden und 10 Sätze brauchte Alexander Zverev für seine ersten beiden Siege bei den US Open. In seiner dritten Spätschicht in Folge machte der an Nummer 1 gesetzte Hamburger jetzt aber kurzen Prozess.
7: Es geht also auch schneller und deutlicher. Anders als bei den Marathon-Matches in den ersten beiden Runden ist Alexander Zverev durch sein Drittrunden-Match gegen den Chilenen Tabilo verhältnismäßig fix gekommen. 2,5 Stunden und 3 Sätze, dann stand der Achtelfinaleinzug des Deutschen fest. Zverev spielte nicht die Sterne vom Himmel, aber doch deutlich stabiler beim Aufschlag und der Vorhand als noch bisher bei den US Open. Eine Leistungssteigerung war deutlich erkennbar. In diesem Achtelfinale trifft Zverev auf den Italiener Luciano Daderi.
4: Tim Brockmeier berichtete. Und noch zum Fußball: im Abendspiel der Bundesliga haben sich der FC Bayern und Schalke 04 0:0 getrennt. Es ist 7:53.
8: Kompakt und zuverlässig jetzt das Bayernwetter auf Bahn 1. Ein ganz schöner Spätsommersonntag liegt vor uns. Ab und zu hängt noch der Nebel drin. Ansonsten ist es heute einfach nur sonnig mit ein paar hohen, dünnen Wolken. 20 Grad sind es heute Nachmittag im Frankenwald, bis zu 26 am Bodensee und auch rund um Regensburg. Morgen und am Dienstag legen wir noch ein paar Grad oben drauf. Dann sind es 22 bis 30 Grad. Allerdings werden die Wolken etwas mehr. Hier und da kann es mal für einen Gewitterschauer langen. der Bahn 1 Verkehrsservice. Wir haben eine Sperre wegen Bauarbeiten und zwar auf der A3 in Nürnberg Richtung Passau. Zwischen dem Kreuz Deckendorf und Hengersberg ist die Autobahn gesperrt. Es staut sich bereits. Wo es geht, eine gute und sichere Fahrt.
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8: Ja, schönen guten Morgen. Ich sehe schon, einige von Ihnen sehr dynamisch unterwegs, schon zum Bäcker gejoggt. Ja, die anderen fragen sich noch, was sie da tun. Um die Uhrzeit an einem Sonntagmorgen versuchen sich noch mal im Bett umzudrehen. Also, wenn der Nebel überall weg ist, dann wird es einfacher mit dem Start in den Tag, versprochen. Egal, welches Energielevel, kurz nach 8, wir haben für alle was. Gleich meine neuen alten Helden von Alpha Will, Big in Japan, vorher Aerosmith, I Don't Wanna Miss a Thing.
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0: Endlich dringend zum Flughafen in München, denn da ging der Flieger in die USA zu ihrer Schwester und als es gar nicht mehr weiterging, hat sie es auf mein 1 Studio-Handy geschrieben. Langsam werde ich nervös, ich stehe und stehe und stehe. Könnt ihr mir sagen, wie lange das noch dauert? Konnten wir. Wir telefonieren ja immer mit den Landesmeldestellen, der Polizei vor Ort, haben auch unsere minutengenaue Stauzeitmessung und dann haben wir geschaut, ob es für die Ute so eine schnellere Ausweichroute gibt. Sie gelotst und dann hat die Ute ihren Flieger doch tatsächlich noch erwischt.
1: Hallo Leute, also ich sage euch, 9.15 Uhr waren wir da am Schalter und 9.20 Uhr haben sie den Schalter zugemacht. Also mein Koffer ist weg, jetzt gehe ich zur Kontrolle und dann ist die Aufregung rum. Ich danke euch nochmal. Jetzt bin ich gleich wirklich am Heulen, weil ich jetzt total glücklich bin. Also macht's gut, bis bald. Ciao, ciao.
0: Ach, süß, oder? Also es freut uns sehr, dass wir helfen konnten. Und wenn Ihnen auch etwas unter den Nägeln brennt, wir sind immer für Sie da und geben unser Bestes. Alle Kontaktdaten gibt's auf bahn1.de.
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0: So startet sie es gut in den Sonntagmorgen. Beautiful Life, Ace of Base. Halb neun vorbei. Guten Morgen. Kompakt und zuverlässig jetzt das Bayernwetter auf Bahn 1. Ab und zu hängt noch der Nebel drin, der löst sich aber gerade schon auf und dann ist es einfach nur sonnig heute mit so ein paar hohen, dünnen Wolken. Bis zum Nachmittag steigen die Temperaturen auf 20 bis 26 Grad. Morgen und am Dienstag bis zu 30, dann kommt zur Sonne aber so ein paar Wolken und auch einzelne Gewitterschauer dazu. Der Bayern 1 Verkehrsservice, wir haben die A3 Nürnberg Richtung Passau zwischen dem Kreuz Deckendorf und Hengersberg. Sperre an einer Baustelle, es staut sich bereits. Wir wünschen gute und sichere Fahrt.
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0: Gleich Viertel vor neun, das ist F.R. David auf Bahn 1 mit Words.
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0: Ja, ja, morgen geht's wieder los. Die wilde Fahrt. Wir starten hier auf Bahn 1. 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

0: Ladies and Gentlemen, ich habe für Sie alle sehr, sehr gute Nachrichten. Die Bayern 1 Familie bekommt Zuwachs und zwar am Vormittag.
1: Wow, das ist eine pompöse Ankündigung. Der Druck ist unmenschlich.
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4: Um 9 am Mikrofon ist Markus Terhast. Schönen guten Morgen. Rund 1,7 Millionen Bürger sind in Sachsen-Anhalt heute zur Wahl aufgerufen. Die Abstimmung ist von besonderem Interesse. Erstmals könnte die vom Verfassungsschutz in Sachsen-Anhalt als rechtsextremistisch eingestufte AfD in einem Bundesland die Landesregierung stellen.
5: Seit Monaten liegt die AfD in Sachsen-Anhalt in allen Umfragen weit vor allen anderen Parteien. Spitzenkandidat Ulrich Siegmund hat die absolute Mehrheit zum Wahlziel erklärt und strebt eine Alleinregierung an. Sachsen-Anhalts Ministerpräsident Sven Schulze, der Spitzenkandidat der CDU, will das verhindern, wäre aber für eine Regierungsbildung auf die Unterstützung anderer Parteien angewiesen, möglicherweise sogar auf die Linkspartei. Jochen Müller, Magdeburg.
4: EU-Kommissionspräsidentin von der Leyen reist heute nach Grönland, um die Beziehungen mit der EU weiter zu vertiefen. Dabei soll eine EU-Grönland-Erklärung unterzeichnet werden. Katrin Schmidt.
6: Sehr konkret ist damit auch mehr EU-Geld für Grönland verbunden. Die EU-Kommissionschefin von der Leyen, die wird voraussichtlich nachlegen bei den bisherigen Hilfen. Das heißt, zusätzlich rund 200 Millionen Euro sind geplant. Und das Geld soll in den nächsten 2 Jahren vor allem in die kritische Rohstoffindustrie fließen, in erneuerbare Energien in Grönland und die digitale Infrastruktur. Das heißt, so Dinge wie Unterseekabel, Satellitenverbindungen oder auch Rechenzentren.
4: Ein Startup aus Bayern hat Weltraumgeschichte geschrieben. Die Spektrum-Rakete des Unternehmens ESA Aerospace ist bei ihrem zweiten Testflug erfolgreich ins All gestartet. Einzelheiten von Ronald Lessig.
7: Nach Angaben des Unternehmens erreichte die 28 Meter lange Rakete eine erdnahe Umlaufbahn. Sie hat 5 kleine Satelliten zu wissenschaftlichen Zwecken an Bord. Beim ersten Startversuch im Frühjahr vergangenen Jahres war der Flugkörper nach 30 Sekunden ins Meer gestürzt. Bundesforschungsministerin Beer erklärte, dass eine deutsche Trägerrakete nun den Erdorbit erreicht habe, sei ein Meilenstein. Bundeskanzler Merz sprach vom Beginn einer neuen Ära. Das erste Mal gelinge ein solcher Flug in die Erdumlaufbahn vom europäischen Kontinent aus.
4: In Rosenheim wird heute begleitend zum Herbstfest Erntedank gefeiert. In diesen Minuten beginnt ein Kirchenzug. Es gibt zudem einen Gottesdienst unter freiem Himmel. Danach wird ein Festzug durch die Innenstadt zur Festwiese ziehen. Getragen werden dabei auch das 5 Meter hohe Erlerkreuz und die gebundene Erntekrone. Zahlreiche Vereine und Musikkapellen nehmen teil. Zum Tennis. Der Weg ins Finale für den letzten Deutschen bei den US Open ist geebnet. Alexander Zverev, die Nummer 1 der Setzliste, ist nach 2 5-Satz-Nacht-Krimis wieder in der Spur. Mit 6:2, 7:6 und 6:2 besiegte der Hamburger in der Nacht den Chilenen Alejandro Tabilo und steht jetzt im Achtelfinale. Da viele Konkurrenten verletzt oder ausgeschieden sind, steigt damit die Chance auf einen zweiten Grand-Slam-Titel für Zverev erheblich. Nächster Gegner ist wieder ein Italiener, Luciano Darderi. Und noch zum Fußball. Der FC Bayern hat in der Bundesliga bei Aufsteiger Schalke 04 nur ein Unentschieden geholt. 0:0 endete die Partie. Es ist 3:09.
8: Und damit Zeit, kompakt und zuverlässig fürs Bayernwetter auf Bahn 1. So ein ganz schöner Spätsommersonntag liegt vor uns. Ab und zu, wie gesagt, hängt noch der Nebel drin. Ansonsten ist es heute sonnig. Von Westen her ziehen so ein paar hohe, dünne Wolken im Laufe des Tages rein. 20 Grad haben wir heute Nachmittag im Frankenwald. Am Bodensee und rund um Regensburg sind es heute bis zu 26 Grad. Morgen und am Dienstag wird es sogar noch ein bisschen wärmer, 22 bis 30 Grad. Allerdings kommen dann so ein paar Wolken dazu. Hier und da kann es mal für einen Gewitterschauer langen. Der Bahn 1 Verkehrsservice. A3 Nürnberg Richtung Passau. Zwischen Kreuz Deckendorf und Hengersberg ist die Autobahn wegen einer Baustelle gesperrt. Es staut sich. Wir wünschen gute und sichere Fahrt durch diesen Sonntag.
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8: Ja, schönen guten Morgen. Freue mich sehr, dass wir zusammen in diesen Sonntag starten. Danke auch für die schönen Sonnenfotos aufs Studio-Handy. Kriege ich auch ein bisschen Frühsonne ab. Zum Beispiel aus Kempten. In Germerswang, das ist im Landkreis Fürstenfeldbruck, da sammeln sich schon die Schwalben. Was soll denn das? Danke Edi fürs Video. Kontakt gibt's auf bayern1.de. Und ich habe jetzt einen Deal für Sie. Also Frühstücksei, Croissant, Marmelade. Kommt von Ihnen, von mir kommt Madonna, Raymond und die Münchner Freiheit. So machen wir das. Ohne dich schlafe ich heute Nacht nicht ein.
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0: nach neun. Guten Morgen, das ist Madonna auf Bahn 1 mit True Blue. Und die Frage wäre, haben Sie vielleicht auch so ein Spätzle, dem, wie soll ich sagen, nichts zu blöd ist? Also den man für jede Idee begeistern kann, auch wenn man sich damit vielleicht zum Affen macht. Also wir haben ja dafür unseren Vogel Rudi, den leihen wir Ihnen auch gerne aus für Ihre Telefonstreichideen. Und heute schreibt zum Beispiel der Rainer aus Kaufferingen Oberbayern: Hallo Rudi, ich habe einen Fleckenspray aus dem Drogeriemarkt. Aber es macht keine Flecken. Komisch.
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2: Servus, der Vogel Rudi. Bin jetzt in der Drogerie?
3: Ja.
2: Frage, ich hab doch von euch dieses Fleckenspray.
3: Da ja. Ist noch hier ins Regal. Ja. Also stimmt's, oder?
2: Und das ist ja, wenn ihr neue Pflege mehr, dann sprühe ich den doch drauf, also aufs Hemd drauf, gell? Und dann, ja, aber das funktioniert nicht.
3: Ich meine, es geht nicht mehr auf den Fleck drauf. Das ist natürlich auch recht.
2: Kann man das Fleck wählen?
3: Ja, was kann man wählen?
2: Kann man das einstellen, oder?
3: Je nachdem, für verschiedene Flecken. Da gibt es halt speziell andere. Es gibt auch für so Blut- oder Eiweißflecken.
2: Ja, mein, ich wollte ja einen ganz einfachen Fettfleck.
3: Okay.
2: Für das habe ich ja das Fleckenspray, ne?
3: Verstehe ich jetzt, was verkehrt?
2: Genau.
3: Und ich dann nehmen Sie das Fleckenspray, damit der Fleck...
2: Und jetzt sagen wir mal, ich mache heute auf die Nacht, sagen wir mal, etwa zwei, drei Fettflecken oder was. Und dann sprühe ich es doch drauf an die Stelle. Ja. Und dann ist er auch kurzfristig erschienen. Aber dann, nach einer Stunde, war er wieder weg.
3: Ich verstehe ihn jetzt nicht, dass man jetzt leid... Also wenn
2: ja, ich auch nicht. Kann nicht jede Stunde nachsprühen.
3: Wenn Sie den Fleck haben... Auf einem Hemd.
2: Ja, wenn er da ist.
3: Das Ei und dann waschen Sie das.
2: Was? Dann wasche ich es.
3: Freilich müssen Sie das Hemd auch waschen, wenn der Fleck drin ist.
2: Also wenn ich sage, okay.
3: Und danach ist er wieder gekommen, oder? Ich verstehe nicht, was Sie meinen.
2: Nein, der ist verschwunden.
3: Ja, das ist ja gut, wenn der Fleck weg ist.
2: Aber für das habe ich doch ein Fleckenspray.
3: Also Sie haben sich jetzt irgendwo jetzt einen Fleck auf dem Hemd.

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2: Uiuiui, hoffentlich kann er schlafen vor seiner ersten Morningshow. Philipp Eger, jetzt haben wir 9:30 vorbei. Wir schauen aufs Wetter. Kompakt und zuverlässig, das Bayernwetter auf Bayern 1. Und es wird heute ein feiner Ausflugs- oder im Garten Rumwurschteltag. Ein paar aktuelle Werte, zum Beispiel aus Gleißenberg, das ist im Landkreis Cham in der Oberpfalz. Sonne und Wolken 14 Grad, Gablingen bei Augsburg wolkenlos 15 Grad und 16 Grad haben wir in Wörzi-Steinebach, das ist im Landkreis Starnberg. Und bis zum Nachmittag geht es bayernweit hoch auf 20 bis 26 Grad. Vielleicht kommen noch ein paar hohe, dünne Wolken dazu. Das war's dann aber auch. Und morgen, da werden die Wolken im Vergleich etwas mehr. Ab und zu kann es mal für einen Schauer langen. Insgesamt bleibt es aber sehr freundlich und wird sogar noch wärmer mit 22 bis 30 Grad. Der Bayern 1 Verkehrsservice mit der Baustelle auf der A3 in Nürnberg Richtung Passau. Die Autobahn ist deswegen zwischen dem Kreuz Deckendorf und Hengersberg gesperrt. Teilweise staut es sich. Wir wünschen gute und sichere Fahrt.
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0: Genesis auf Bahn 1. Tell me why. Gleich 9:45. Ich hoffe, es geht Ihnen gut, aber wenn ich so die Nachrichten auf dem Studio-Handy durchscrolle, Kontakt gibt's auf bahn1.de. Also schaut so aus, als würden Sie diesen schönen Spätsommersonntag gut nutzen. Bis jetzt, Franzi holt Semmeln für die Familie. In Augsburg kriegen die Kätzchen ihr Frühstück. Michael aus Thalmessing, der schickt guten Morgengrüße und die gebe ich hiermit an Sie alle weiter. Und wir alle machen es uns heute so richtig schön mit Musik von Robbie Williams. Ein Duett mit Nicole Kidman gleich. Klingt wie aus einer anderen Welt. Something Stupid. Davor dann der Boss. Bruce Springsteen, I'm on fire. Und jetzt als Vorbereitung schon für unser Summer of Music Festival in Straubing. Aber wenn man auf den Kalender schaut, krass, ist es nicht mal mehr eine Woche. Die Vorfreude steigt. Wir freuen uns auf Sie. Mit dabei die ABBA-Tribute-Show ABBA-Mania und hier schon mal zum Einsingen Waterloo.
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7: Um 10 am Mikrofon ist Markus Terhaast. Sachsen-Anhalt wählt. Knapp 1,7 Millionen Bürger sind zur Stimmabgabe für ein neues Landesparlament aufgerufen. Torben Müller.
8: Wie stark schneidet die AfD ab? Kommt sie erstmals an die Regierung? Das sind die Fragen, die heute in Deutschland und auch im Ausland viele Beobachter interessieren. Die in Sachsen-Anhalt vom Verfassungsschutz als rechtsextremistisch eingestufte Partei mit ihrem Spitzenkandidaten Siegmund hat es zu ihrem Ziel erklärt, eine Alleinregierung zu stellen. Die Umfragen sahen die AfD zwar deutlich vor der CDU von Ministerpräsident Schulze, zur absoluten Mehrheit fehlte demnach aber ein Stück.
7: Rund 3 Stunden hat das Treffen von Russlands Präsident Putin und den US-Sondergesandten Kushner und Witkow in Moskau gedauert. Heute werden die beiden Vermittler in der ukrainischen Hauptstadt Kiew erwartet.
9: Dort sollen sie am Sonntag Gespräche mit dem ukrainischen Präsidenten Wolodymyr Selenskyj führen. Dieser sagte im Vorfeld, man bereite das Treffen intensiv vor. Er selbst, so Selenskyj, sei praktisch andauernd mit seiner eigenen Delegation in Kontakt, die die Verhandlungen mit den USA führe. Es sei wichtig für die Ukraine, dass Washington im Verhandlungsprozess involviert bleibe. Der angekündigte Besuch von Witkow und Kushner nach Kiew gilt als diplomatischer Fortschritt. Aus Kiew, Peter Sawicki.
7: Nach den versuchten Angriffen auf Umspannwerke in Brandenburg, Nordrhein-Westfalen und Sachsen diskutiert die Politik über ein schärferes Vorgehen gegen sogenannte Klimaextremisten. Der stellvertretende Vorsitzende der Unionsfraktion Krings warnte davor, derartige Aktionen stillschweigend zu billigen. Das sagte der CDU-Politiker dem Kölner Stadtanzeiger. Die Polizei fahndet weiter nach einem 48-Jährigen aus NRW. Er soll 2 als authentisch eingeschätzte Bekennerschreiben hinterlassen haben. Die Anschläge hatte er damit begründet, die Stromerzeugung mit fossilen Brennstoffen abzulehnen. Nach Schwaben, heute entstehen im Ries wieder 10 Pop-up-Biergärten. Jugendgruppen aus der Region organisieren die Aktion, die bereits zum 5. Mal stattfindet. Die Idee geht auf die Jugendlichen selbst zurück, die sich in ihren Dörfern engagieren wollen. Besucher fahren dabei von Biergarten zu Biergarten, um die Region zu entdecken. Zum Tennis. Alexander Zverev ist bei den US Open ins Achtelfinale eingezogen. Die Nummer 2 der Weltrangliste gewann das Match gegen Alejandro Tabilo aus Chile wieder nachts. Aber diesmal machte Zverev kurzen Prozess mit seinem Gegner Tim Brockmeier.
10: Es geht also auch schneller und deutlicher. Anders als bei den Marathon-Matches in den ersten beiden Runden ist Alexander Zverev durch sein Drittrunden-Match gegen den Chilenen Tabilo verhältnismäßig fix gekommen. 2,5 Stunden und 3 Sätze, dann stand der Achtelfinaleinzug des Deutschen fest. Zverev spielte nicht die Sterne vom Himmel, aber doch deutlich stabiler beim Aufschlag und der Vorhand als noch bisher bei den US Open. Eine Leistungssteigerung war deutlich erkennbar. In diesem Achtelfinale trifft Zverev auf den Italiener Luciano Daderi.
7: In der Fußball-Bundesliga kann der FC Augsburg heute in der Tabelle an den Bayern vorbeiziehen. Dazu muss ein Auswärtssieg her. Ab 17.30 Uhr spielt das Team von Cheftrainer Manuel Baum bei der Eintracht in Frankfurt. Und in der zweiten Liga hat die Spielvereinigung Greuther Fürth schon am frühen Nachmittag Bundesliga-Absteiger Heidenheim zu Gast. Mit Bayern 1 sind wir immer wieder live dabei. Und eine Überraschung gibt es aus Monza von der Formel 1. Dort startet Alpine-Pilot Pierre Gasly am Nachmittag von seiner ersten Pole-Position. Er verwies Mercedes-Pilot George Russell auf den 2. Startplatz. Es ist 10.04 Uhr. Und jetzt kompakt und zuverlässig das Bayern-Wetter auf Bayern 1. Hochulrich bestimmt heute das Wetter im Freistaat und erwärmt die eingeflossene kühle Nordseeluft etwas. Das heißt, viel Sonnenschein überall bei uns. Erst ab dem späten Nachmittag kommen aus dem Westen ein paar hohe, dünne Wolkenfelder. Die Temperaturen spätsommerlich bis 20 Grad in Hof, bis 26 Grad am Bodensee und in Regensburg. Die Nacht dann oft klar, später ziehen von Westen teils dichtere Wolken auf. Es bleibt aber trocken und wird frisch, 14 bis 6 Grad die Tiefste. Die neue Woche startet morgen, teils sonnig, teils wolkig. Vereinzelt kann es auch ein paar Schauer geben. Es wird noch ein bisschen wärmer. Bis 30 Grad können es morgen und am Dienstag nochmal werden. Und jetzt der Bayern 1 Verkehrsservice mit minutengenauer Stauzeitmessung. Es gibt drei Infos. A3 Nürnberg Richtung Passau zwischen Kreuz Deggendorf und Hengersberg. Noch immer Sperre wegen einer Baustelle. Dann A8 München Richtung Salzburg zwischen Taufkirchen Ost und Holzkirchen. 10 Kilometer Stau, Viertelstunde länger. Und A95 München Richtung Garmisch-Partenkirchen zwischen Murnau-Kochel und Anschluss B2. Derzeit 2 Kilometer Stau, Zeitverzögerung dort 19 Minuten. Wenn Sie unterwegs sind, gute Fahrt.

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Ein Baum wirft Schatten. An einen Baum kann man sich anlehnen, ihn umarmen. Auf einen Baum kann man auch klettern, um eine andere Perspektive zu finden. Das kann ein Leben total verändern, erzählt Hanna von Schröders in der evangelischen Morgenfeier.

Überall, zwei Schritte von deinen täglichen Wegen, gibt es eine andere Luft, die dich zweifelnd erwartet. Das sagt der Schriftsteller Elias Canetti. Und aus dem Himmel klingt eine Stimme, die sagt: Ich schicke dir einen Baum, auf den du klettern kannst, auf den du dich flüchten kannst. Er wird am Wegrand stehen, versprochen. Und klettern kannst du, das weiß ich. Du hast, was du brauchst: Schwung, Mut, Konzentration. Und das Gespür dafür, welcher Ast stark genug ist und dich tragen kann. Und dann läufst du einfach los, aus der Menge raus, kommst vom Weg ab, so sagen die einen. Aber Elias Canetti und Gott wissen, dass du eine andere Luft brauchst. Welche Luft brauchst du? Warum ist es immer so stickig? Egal wie oft du das Fenster aufreißt, gleich ist die Luft wieder verbraucht. Brauchst du Urlaubsluft? Meeresluft? Kannst du die mit nach Hause nehmen, diese Luft, die frische Luft? Oder könnte es nicht auch sein, dass die frische Luft gar nicht so weit weg ist, nur zwei Schritte? Oben auf dem Baum weht irgendwie ein anderer Wind und die Vögel zwitschern in dein Ohr. Sie bitten dich mitzusingen, aber im Moment bist du noch stumm und außer Atem. Außer Atem vom Klettern, sprachlos und erstaunt über deinen eigenen Mut. Die Vögel singen und zwitschern weiter. Einer fliegt weg, einer kommt. Sie sind in der Luft zu Hause, so leicht sind sie. Flügel haben sie. Die hättest du auch manchmal gern, denkst du, und hältst dich gut fest.

0: Wie heißt du? Fragt dich ein Vogel. Zachäus, sagst du. Man kennt mich aus der Bibel.
1: Jesus kam nach Jericho und ging durch die Stadt. Dort lebte ein Mann, der Zachäus hieß. Er war der oberste Zolleinnehmer und sehr reich. Er wollte unbedingt sehen, wer dieser Jesus war, aber er konnte es nicht, denn er war klein und die Volksmenge versperrte ihm die Sicht. Deshalb lief er voraus und kletterte auf einen Maulbeerfeigenbaum, um Jesus sehen zu können, denn dort musste er vorbeikommen.

0: Zachäus war sehr reich, heißt es. Und er war klein. Oh no, ist mein erster Gedanke. War das so einer, der irgendwas kompensieren muss? Macht auf großer Macker und in Wirklichkeit ist er so klein mit Hut. Da fallen mir einige Beispiele ein und Ihnen, liebe Hörerinnen und Hörer, wahrscheinlich auch. Traurige Gestalten eigentlich, aber manchmal haben so Typen viel zu viel Macht. Und leider gibt es genügend, die das Spiel mitspielen und ihnen die Macht auch geben. Allerdings wissen wir wenig über diesen Zachäus. Vielleicht ist das Urteil auch zu vorschnell. Die Menschen reden schlecht über ihn, das werden wir in der Geschichte noch hören, aber was heißt das schon? Andere beschuldigen, das ist einfach. Vorurteile sind schnell gefällt und schnell verbreitet. Sie setzen sich fest, nisten sich ein in einer Gruppe, im eigenen Denken und man kriegt sie schwer wieder los. Was wissen wir von diesem Mann, der einfach auf einen Baum geklettert ist? Ich finde das eine coole Aktion, ehrlich. Und dieser Move wird sich als ein sehr wichtiges Ereignis in seinem Leben erweisen. Was wissen wir noch? Er war reich und er war klein und er hieß Zachäus. Sein Name hat hebräischen Ursprung und bedeutet der Unschuldige. Okay, ich verzichte auf Beschuldigungen und suche weiter. Wir hören, dass er unbeliebt war. Ja, kann schon sein, dass er als unsympathischer Angeber durch die Straßen zog. So Elon Musk-mäßig, stolz darauf, es zu viel Geld gebracht zu haben. Kann sein. Kann aber auch ganz anders sein. Wir könnten uns fragen, Geld hat er viel, wovon hat er wenig? Er macht einen unbeliebten und unangenehmen Job. Zolleintreiber für die römische Besatzungsmacht. Müsste die Verachtung dafür nicht denen gelten, die ihn diese Arbeit machen lassen? Schwierige Frage, damals wie heute. Ich will nicht für die Waffenindustrie arbeiten und damit viel Geld verdienen, aber ich will, dass jemand die Demokratie verteidigt. Ich bin im Dilemma. Welche Berufe sind wichtig und anerkannt und welche nicht? An der Bezahlung lässt sich das wohl kaum festmachen. Woran dann? Welche Berufe halten Sie für ehrenwert und welche nicht? Welche Rolle spielt Zachäus' Körpergröße? Dass er auf einen Baum klettert, um gut sehen zu können, ist eine so einfache wie clevere Lösung. Kinder verstehen das sofort, wenn sie die Geschichte hören, und würden am liebsten sofort mitklettern. Zachäus ist kein Kind mehr. Und jetzt, als Chef, macht er andere klein, um sich selbst größer zu fühlen? Haben andere in der Vergangenheit auf ihn herabgesehen, ihn ausgelacht? Vielleicht ist das schon ganz lange her, aber dieses Gefühl sitzt immer noch in seinem Körper. Jetzt jedenfalls sitzt er auf dem Baum und hat eine neue Perspektive.
1: Als Jesus an die Stelle kam, blickte er hoch und sagte zu ihm, »Zachäus, steig schnell herab, ich muss heute in deinem Haus zu Gast sein.« Sofort stieg Zachäus vom Baum herab, voller Freude nahm er Jesus bei sich auf.
0: Das Zwitschern noch im Ohr, den leichten Wind in den Blättern und in den Haaren blickst du plötzlich in ein Gesicht. Du oben auf deinem Ast sitzend im Maulbeerfeigenbaum, Sykomore, so der botanische Begriff, er unterm Baum schaut hoch zu dir. Ein Blick, als ob er durch deine Augen direkt in deine Seele hineinschaut. Ein Blick, den du niemals vergessen wirst. Und die Vögel singen in der Sykomore.

Er stellt sich nicht vor, er fragt nicht höflich oder vorsichtig, ob er eventuell mal zu Besuch kommen könnte, sondern sagt, ich muss heute bei dir zu Gast sein. Man stelle sich das mal vor, ist das nicht unverschämt? Du aber findest es umwerfend, bist wie elektrisiert, so wie man es von Verliebten kennt. Du springst vom Baum und brichst dir nichts, nur ein kleiner Riss im Hemd und ein paar Flecken. Du rennst nach Hause und reißt alle Fenster auf. Wir wissen schon, für die andere Luft. Ein paar Vögel, die du heute auf dem Baum kennengelernt hast, fliegen dir nach, setzen sich aufs Fensterbrett und schauen hinein. Du deckst den Tisch, füllst Krüge mit Wasser und Wein, besorgst frisches und noch warmes Fladenbrot, stellst eine Schale mit Maulbeeren hin, Oliven gibt's und Ziegenkäse und noch viel mehr feine Sachen. Aber wie immer beim Essen das Wichtigste für den Genuss ist, wer mit am Tisch sitzt. Vielleicht hast du das noch nie so erlebt. Die Stimmung ist gelöst, die Gesichtszüge aller, die am Tisch sitzen, sind weicher als sonst. Irgendwie sehen alle so schön aus. Aber anders schön, nicht gestylt, sondern von innen heraus schön. Du kannst dich nicht erinnern, ob du dich jemals zuvor als Gastgeber entspannt gefühlt hast. An diesem Tag aber sitzt du einfach wie alle mit dabei, ins Gespräch vertieft, hörst den anderen zu, deine Mundwinkel lächeln. Hin und wieder sagst du auch einen Satz. Du bist ungewöhnlich berührt von dem, was die anderen erzählen. Und noch ungewöhnlicher, du gibst sogar etwas von dem Preis, was dich selbst bewegt. Und sagst auch, was dich manchmal bedrückt. Es ist nicht besonders laut am Tisch, keine prahlt. Niemand erzählt Angebergeschichten von großen Geschäften und Erfolgen. Das braucht's heute nicht. Es weht eine andere Luft.

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0: Als die Leute das sahen, ärgerten sie sich und sagten zueinander, bei einem Sünder ist er eingekehrt. Aber Zachäus stand auf und sagte zum Herrn, Herr, die Hälfte von meinem Besitz werde ich den Armen geben. Und wenn ich jemanden zu viel abgenommen habe, dem werde ich es vierfach zurückzahlen. Da sagte Jesus zu ihm, heute bist du gerettet worden, zusammen mit allen, die in deinem Haus leben, denn auch du bist ein Nachkomme Abrahams. Der Menschensohn ist gekommen, um die Verlorenen zu suchen und zu retten.
1: Du hast dich entschieden. Ab heute soll es anders werden. Geld allein macht dich nicht glücklich, das klingt naiv und ist doch wahr. Und von diesem unguten Dauergefühl des schlechten Gewissens willst du dich befreien. Wo du andere übervorteilt hast, wirst du das Geld vierfach wieder zurückgeben. Und die Hälfte deines Vermögens wirst du an Menschen abgeben, die es wirklich brauchen. Wow, was für eine Wendung. Lieben wir nicht solche Geschichten von Leuten, die von heute auf morgen ihr Leben verändern? Sie werden in Talkshows eingeladen, ihre Leben werden verfilmt oder in Reportagen und Dokusoaps gezeigt. Wir hören ihnen beeindruckt zu, diesen Menschen, in deren Leben es ein Vorher und ein Nachher gibt. Vom Kriminellen zum einfühlsamen Streetworker. Von der Multimillionärin zur Klosterschwester. Vom Vorstandsvorsitzenden zum Senner auf der Alm. Am besten gefällt mir der böse Herr Kackmann aus den Bibi und Tina-Filmen, der erst als fieser Typ viel Geld mit krummen Geschäften macht und dann in Teil 3 als Hippie im Wald wohnt und Bäume umarmt.

Die ganze Kohle und der Klunker ziehen uns doch nur runter. Eigentlich wissen wir das doch. Und wenn wir von jemandem hören, der das alles hinter sich lässt, wird eine Sehnsucht in uns geweckt. Vielleicht rühren solche Geschichten etwas Tiefes in uns an. Vielleicht ist da irgendwo ein großer Wunsch nach Verwandlung. Vielleicht sogar nach seelischer Heilung oder spirituellem Erwachen. Nach einem Raus aus den immer gleichen Zwängen. Nach einer gerechten Welt, in der niemand andere klein macht und alle Menschen genügend Brot, Wasser, Luft und Liebe zum Leben haben. Diese Sehnsucht kannte wohl auch derjenige, der die Geschichte von Zachäus aufschrieb. Die Erzählung findet sich im Lukas-Evangelium im Neuen Testament. Lukas ist der Sozialkritiker unter den Evangelisten. Ihn beschäftigt die Frage nach Gerechtigkeit sehr. Er schreibt von Reichtum und Armut. Er interessiert sich für die Benachteiligten in der Gesellschaft. Er ist es auch, der davon erzählt, wie die Eltern von Jesus ihr gerade geborenes Baby in eine Futterkrippe legten, weil sie nichts anderes hatten. Lukas würde bemerken, wer Champagner trinkt und wer Pfandflaschen einsammelt. Und es wäre ihm nicht egal. Er würde sich damit nicht abfinden, er würde den Mund aufmachen und benennen, was andere lieber ignorieren. Das war vor 2000 Jahren wahrscheinlich nicht anders als heute. Und genau wie heute war es auch damals nicht einfach schwarz oder weiß, gut oder böse.

böse, arm oder reich. Zachäus war mehr als das, was die Leute von ihm dachten. Etwas in ihm war auf der Suche nach einer anderen Luft. Und da geht es um mehr als nur um ein gutes Gefühl. Unser Wunsch nach einer heilen Welt wird nicht erfüllt, indem wir ein bisschen Achtsamkeit üben. Oder verlogenen Versprechen folgen, die am Ende hochgefährlich sind und die Demokratie zerstören. Was Lukas sagen will, und das können wir auch heute noch in dem alten Buch entdecken, ist, dass der innere Friede und eine gerechte Welt nicht unabhängig voneinander zu denken sind. Die tiefe Sehnsucht nach dem göttlichen, umfassenden Frieden spricht aus vielen seiner Zeilen. Davon singen schon die Engel in seiner berühmten Weihnachtsgeschichte. Vom Frieden auf Erden, den es ohne eine gerechtere Verteilung nicht geben wird. Auf der Suche nach innerer Heilung und in der Hoffnung auf eine bessere Welt lassen wir uns schon mal inspirieren und hören den Schilderungen eines Talkshow-Gastes zu, der seine Villen und Segeljachten verkauft hat und sein Geld und seine Zeit in eine karitative Stiftung investiert. Das hat neben aller Faszination für das Besondere und Nicht-Alltägliche vielleicht auch was Tröstliches und erinnert uns daran, das Gute ist möglich. Auf einem Sessel im Talkshow-Studio wäre noch Platz für Zachäus. Die Regie aber wählt eine andere biblische Gestalt aus, denn die Zachäus-Story ist nicht ganz so radikal wie diese. In der Bibel gibt es noch ein paar, die von heute auf morgen ihr Leben ändern. Da sind welche, die lassen alles stehen und liegen, verkaufen ihren ganzen Besitz, werden zu Jüngern und Jüngerinnen und ziehen mit Jesus durchs Land. Zachäus nicht. Immerhin behält er die Hälfte seines vielen Geldes. Das ist weniger spektakulär und öffentlichkeitswirksam. Für die Talkshow reicht das nicht. Zachäus, 50% deines alten Lebens bleiben. Zachäus bleibt Zachäus. Du behältst deinen Namen, du behältst deinen Job, wanderst nicht aus, predigst nicht allen von deiner Erleuchtung. Du behältst deine Begabungen und Eigenarten genau wie deine Körpergröße. Kann sein, dass du ein paar Millimeter gewachsen bist, weil deine Haltung aufrechter ist. Eine eher stille Änderung hat sich in dir vollzogen. Durchaus bedeutsam, aber sie kommt ohne Insta-Story aus. Vielleicht sogar andersrum. Am Abend löschst du deinen Instagram-Account, hast du nicht mehr nötig. Was du brauchtest, war eine andere Luft.

50% bleiben. Jetzt könnte man einwenden, ach, das ist ja nur Pseudo, die Light-Version tut nicht weh, das kann ja jeder. Wenn er die Hälfte abgibt, hat er immer noch mehr als die meisten anderen. Und überhaupt, warum kriegt ausgerechnet der so hohen Besuch? Macht er sich wieder wichtig, dabei macht er doch nur halbe Sachen. Man könnte sich zusammen mit den anderen ärgern und einstimmen in die Verbitterung. Es rufen die Missgunst, der Neid und die Skepsis. Die Stimmen kennen wir alle, haben wir alle in uns. Und sie sind oft laut. Oder aber, vielleicht taugt Zachäus gerade mit seinen 50% besser als Role Model für Menschen wie dich und mich, die nicht in die Wildnis von Kanada auswandern und als Selbstversorger in einer Hütte leben, sondern weiterhin jeden Tag ins Büro gehen und sich den kleinen und großen Herausforderungen des Lebens stellen. Und doch kann sich etwas Bedeutsames ändern. 50-50. Einen Versuch wäre es wert. Schreib eine Liste mit 100 Sachen, die du gerne ändern willst, und wenn du 50 davon wirklich schaffst, dann ist das richtig viel. Kein Handy mehr am Esstisch. Ein täglicher Beitrag für den Klimaschutz. Bei der Tafel mithelfen. Auf einen Baum klettern. Jemandem Geld geben. Mal mutig den Mund aufmachen, wenn alle schweigen. Weniger einkaufen. Fair einkaufen. Ein Kompliment machen. Jemanden um Entschuldigung bitten. Es geht um die Haltung zum Leben, um die andere Luft. Vielleicht nur 2 Schritte von den täglichen Wegen. Ich bleibe in meinem Beruf. Ich ändere nicht meinen Namen oder meinen Wohnort. Ich breche nicht die Kontakte zu meinen Freunden und meiner Familie ab. Ich behalte meine Persönlichkeit und viele meiner Angewohnheiten. Mein Alltag ist auf den ersten Blick nicht viel anders als vorher, und doch hat sich etwas verwandelt. Erst war es eine andere Luft, eine andere Perspektive und dann dieser göttliche Blick, der Blick von einem Menschen, der in mir die sieht, die ich bin, den, der ich bin. Ich frage dich, Zachäus, in welchem Moment, in welcher Bewegung hat es eigentlich bei dir Klick gemacht? Schon als du ausgeschert bist, vom Weg abkamst? Als du auf den Baum geklettert bist? Als du oben saßt, die Luft anders war und du alles in einem ganz anderen Licht gesehen hast? Als eure beiden Blicke sich trafen? Als du hinuntersprangst? Als du nach Hause ranntest? Als du die Gäste empfingst? Als ihr im Gespräch wart? Als du aufgestanden bist? Oder war es eben nicht genau der eine Moment, sondern waren es die vielen Schritte, Klettergriffe, kleinen mutigen Sprünge, die dich schließlich erkennen ließen, was wichtig ist, was du brauchst? Was die Welt braucht. Nicht immer gibt's den einen Moment. Nicht immer macht es Klick. Aber überall, 2 Schritte von deinen täglichen Wegen, gibt es eine andere Luft.

Vater unser im Himmel, geheiligt werde dein Name. Dein Reich komme, dein Wille geschehe, wie im Himmel, so auf Erden. Unser tägliches Brot gib uns heute und vergib uns unsere Schuld, wie auch wir vergeben unseren Schuldigern. Und führe uns nicht in Versuchung, sondern erlöse uns von dem Bösen, denn dein ist das Reich und die Kraft und die Herrlichkeit in Ewigkeit. Amen. Gott segne dich und behüte dich. Gott lasse leuchten ihr Angesicht über dir und sei dir gnädig. Gott erhebe sein Angesicht auf dich und gebe dir Frieden.

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0: In unseren gemäßigten Breitengraden unterteilen wir das Jahr in vier Jahreszeiten. Darüber hinaus gibt es aber auch die kürzeren Übergangszeiten. Die sollte man sehr bewusst leben, denn sie haben oft eine ganz eigene Energie, meint Dietmar Rebmann in der katholischen Morgenfeier.
1: Ich begrüße Sie ganz herzlich, liebe Hörerinnen und Hörer, zur katholischen Morgenfeier. Heute ist der 6. September, so steht es im Kalender. Gefühlt bin ich aber noch im Hochsommer. Jedes Jahr ist es so, dass sich der September so heranschleicht. Und es verändert sich etwas in diesen Tagen von Ende August bis Mitte September und man merkt es kaum. Manchmal sind die Temperaturen noch hochsommerlich und dann kündigt der Herbst plötzlich schon sein Kommen an. Ohne Jacke gehe ich jetzt nicht mehr aus dem Haus, denn die Sonne kommt jeden Tag etwas später hinterm Horizont hervor. Der Sommer ist jetzt nichts mehr Halbes und nichts mehr Ganzes, deshalb nennen wir diese Zeit Spätsommer. Ich werde dann irgendwie nervös. Ich spüre so eine leichte Wehmut und denke mir, schade, jetzt ist es bald wieder vorbei. Man ahnt ja doch, dass diese spätsommerliche Zwischenzeit schnell zu Ende sein kann. Dann kommt bestenfalls noch ein Altweibersommer und dann ist Schluss. Dann ist Herbst. Ich will mit Ihnen, liebe Hörerinnen und Hörer, aber jetzt nicht einfach so oberflächlich über das Wetter plaudern. Aber das Wetter ist nicht einfach nur eine Nebensache. Das Wetter und die jahreszeitlichen klimatischen Bedingungen beeinflussen auch unser Wohlbefinden und bestimmen somit den Gefühlsrahmen unseres Lebens mit. So wie wir die Sonnenstrahlen brauchen für den Vitamin-D-Aufbau zum Beispiel, so brauchen wir die Wärme und das Licht für unseren seelischen Haushalt. Warum flüchten sonst Jahr für Jahr Millionen in den Süden, um garantiert eine große Portion Licht und Wärme abzubekommen? Es hat wohl noch niemand so genau berechnet, welchen volkswirtschaftlichen Schaden ein schlechtes Wetter im Sommer anrichtet. Möglicherweise ist er gar nicht so klein, wenn man davon ausgeht, dass schlechtes Wetter auch das Beziehungsklima unter den Menschen und damit die Leistungsfähigkeit in der Arbeit und die Entwicklung von seelischer Gesundheit beeinflusst. Der Sommer, die Sonne und der warme Süden, das sind drei Krafträume, aus denen viele Menschen ihre Energie schöpfen für das ganze Jahr. Werner Schmidbauer beschreibt, wie das ist, wenn die Seele sich im warmen Süden fühlt, wo es nicht kalt ist, eine nichts schreckt, wo man keine Angst und keine Schmerzen spürt.
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0: Wenn nun also der Spätsommer deutlich macht, dass es für uns auf der nördlichen Halbkugel bald vorbei ist, mit dem wärmenden Wind und den energiespendenden Sonnenstrahlen, stellt sich die Frage, wie ich den Sommer in meinem Herzen behalten kann. Der Spätsommer ist durchaus eine wichtige Übergangszeit, weil ich die Kraft des Sommers in mir verankern kann. Und weil er auch auf so manche Neuanfänge zuläuft, im Job, in der Schule, im gesellschaftlichen Leben. Und so wird die spätsommerliche Übergangszeit eine Zeit der Selbstbesinnung und Selbstvergewisserung mit eigenen Fragen. Wie kann ich mich auf das Neue, das kommt, einlassen? Habe ich genügend Kraft getankt und genug Sonne im Herzen, um die kommenden Herausforderungen anzugehen? Stefan Wackershausen hat in seinem Song »Tief im Süden meines Herzens« beschrieben, wie man sich seiner selbst bewusst werden kann. Er sagt:
1: »Ich habe die anderen oft bewundert. Das Glück rollt denen nur zu. Und ich jag durch mein Leben, die Zweifel lassen mich nie in Ruhe. Doch mein Herz ist erwachsen geworden, da schwindet die Angst vor morgen. Denn irgendwo ganz tief in mir weiß ich, da ist noch mehr.« Tief im Süden meines Herzens, da lebt noch immer ich. Tief im Süden meines Herzens gibt es etwas, was mich hält. Da bin ich noch ich selbst.

0: Das Sommergefühl, die Leichtigkeit des Südens und die Wärme der Sonne sind Kraftquellen, mit denen wir die Kämpfe und Herausforderungen unseres Lebens angehen können. Das Sommergefühl schenkt uns eine innere Freiheit, damit wir wieder erkennen, was wichtig ist im Leben.
1: Ein Mann ging zu einem Meister. Ich brauche deinen Rat. Ich bin ein anständiger Mann, aber alle wollen mir nur Böses. Das Leben ist ein Kampf. Dann höre auf zu kämpfen, sagte der Alte. Der Mann schüttelte den Kopf und ging verständnislos weg. In den folgenden Monaten kämpfte er mit jedem und machte sich viele Feinde. Vollkommen erschöpft kam er wieder zu dem Meister. Herr, ich mag nicht mehr kämpfen. Das Leben wiegt so schwer. Es ist eine Last. Dann wirf das Gewicht ab, lautete die Antwort. Wieder ging der Mann verärgert weg. In der folgenden Zeit verlor er alles. Vollkommen mittellos kam er zum Meister. Herr, das Leben ist keine Last mehr, denn ich habe alles verloren. Das Leben ist ein Elend. Höre auf zu leiden, sagte der Meister ruhig. Da setzte sich der Mann traurig vor die Hütte des Meisters. Er weinte und weinte, tagelang, wochenlang, monatelang. Nachdem keine einzige Träne mehr in ihm war, sah er auf. Es war ein schöner Morgen und die Sonne ging gerade auf. Er stand auf und ging zum Meister. Diesmal fragte er den Alten: Herr, was ist das Leben? Der Meister lächelte liebevoll und sagte zu ihm: Eine aufgehende Sonne an einem neuen Tag.
0: Die Sonne, der Sommer und der freie Himmel wurden auch in den Glaubensbildern immer wieder herangezogen, um Gottes Wirken in uns Menschen zu beschreiben. Gott ist Wärme und Licht. Im Psalm 27 heißt es: Der Herr ist mein Licht und mein Heil, vor wem sollte ich mich fürchten? Der Herr ist die Kraft meines Lebens, vor wem sollte mir bangen? Jesus Christus ist die aufgehende Sonne des Ostermorgens und die Sonne der Gerechtigkeit. Von sich selbst sagt Jesus: Ich bin das Licht der Welt. Wer mir nachfolgt, der wird nicht in der Finsternis gehen, sondern wird das Licht des Lebens haben. Und dieses Licht verändert mich in meinem Wesen und strahlt auf andere Menschen, während ich selbst vom Licht und der Wärme der anderen leben kann. Dieser Austausch ist uns in der Hektik des Alltags oft gar nicht bewusst. Wir leben von den vielen Lichtmomenten und den Wärmeimpulsen, die wir uns gegenseitig schenken, in unseren Beziehungen, in den Familien, unter Freunden. Aber auch die kleinen Impulse bewirken viel. Ich entschuldige mich zum Beispiel, wenn ich etwas falsch gemacht habe, und suche die Schuld nicht nur bei meinem Gegenüber. Ich signalisiere der Dame an der Kasse mit einem kurzen Lächeln, dass ich froh bin, dass sie hier ihren Job macht. Ein paar nette Worte an den Postboten geben diesem vielleicht ein wenig Schwung, wenn die Füße schon wehtun. Klingt banal, aber das sind diese Momente, in denen ich spüre, da nimmt mich einer wahr. Da hat ein Mensch Verständnis für mich, da ist einer freundlich zu mir, da strahlt einer einfach gute Laune aus und es berührt mich, es lässt ein warmes Gefühl in meiner Seele zurück. Das Leben wird für einen Moment heller. Ihr seid das Licht der Welt, heißt das in der Sprache Jesu. Das ist sein Auftrag, den er uns gibt. Gebt ihr das Licht und die Wärme Gottes weiter an eure Mitmenschen. Dann wird es hell und warm bleiben in euren Herzen und Seelen. Die Leichtigkeit des Sommers hilft also gegen die Schwermut und die Zweifel, die uns manchmal ausbremsen. Bis ich Zweifel in mir durch eine neue Sicht dauerhaft überwinden kann, brauche ich eine Art Perspektivenwechsel. Neue Augen, die etwas sehen, was ich bisher noch nicht einmal zu träumen gewagt habe. Das wusste auch der Seher der sogenannten geheimen Offenbarung des Johannes. Schon in den ersten Jahrhunderten hatten die Christen viel zu leiden, weil sie verfolgt wurden. Auch sie mussten mit ihren Zweifeln kämpfen und sie mussten wieder ermutigt werden. Eine solche Ermutigung stellen die Visionen der Johannes-Offenbarung dar. Für mich sind das heilende Hoffnungsbilder, was Johannes in seiner Schau den Menschen zugänglich machen will. Er sagt:
1: Ich sah einen neuen Himmel und eine neue Erde, denn der erste Himmel und die erste Erde sind vergangen, auch das Meer ist nicht mehr. Ich sah die heilige Stadt, das neue Jerusalem, von Gott her aus dem Himmel herabkommen. Sie war bereit wie eine Braut, die sich für ihren Mann geschmückt hat. Da hörte ich eine laute Stimme vom Thron her rufen: Seht das Zelt Gottes unter den Menschen. Er wird in ihrer Mitte zelten, und sie werden sein Volk sein. Und er, Gott, wird bei ihnen sein. Er wird alle Tränen von ihren Augen abwischen. Der Tod wird nicht mehr sein. Keine Trauer, keine Klage, kein Geschrei. Denn was früher war, ist vergangen. Er, der auf dem Thron saß, sprach: Seht, ich mache alles neu. Ich bin das Alpha und das Omega, der Anfang und das Ende. Wer durstig ist, den werde ich umsonst aus der Quelle trinken lassen, aus der das Wasser des Lebens strömt.
0: Ein wunderschönes Sommerbild entwirft Johannes in seiner Vision. Gott schlägt sein Zelt mitten unter den Menschen auf. Johannes entwickelt diese Vision inmitten einer kleinen christlichen Gemeinde, die rundum Verfolgungen ausgesetzt und arm ist. Krankheit und Tod sind die täglichen Begleiter. Angst und Not, Trauer beherrschen die Menschen. In dieser Situation spricht Johannes von dem neuen Jerusalem, in dem Gott vom Himmel herabkommt. Er nennt es bescheiden das Zelt Gottes bei den Menschen, denn die Menschen, zu denen er spricht, leben nur in einfachen Verhältnissen. Wer Gott sehen und spüren will, sagt Johannes, der muss nicht nach oben schauen, denn Gott kommt runter. Der Himmel kommt herunter und die alte Trennung zwischen oben und unten, Himmel und Erde, Paradies und Hölle, wird aufgehoben. Gott zeltet mitten unter den Menschen und wischt ihnen die Tränen ab. Und weil er da ist, muss ich mich nicht mehr allein, schuldig oder ohnmächtig fühlen, denn er verwandelt mich, seine Nähe macht mich neu. Ich muss nicht mehr auf mein Leben blicken, als wäre es ein nie zu Ende gehender Winter, sondern ein Weg in die Freiheit und ins Licht. Und am Anfang steht Gott und am Ende, Alpha und Omega, Anfang und Ende. Er steht neben mir und sieht sich mit mir meine Schicksalsschläge an. Und dann kann ich sagen, ja, das ist mein Leben. Und jeder dunkle Teil in meinem Herzen hat eine Geschichte, und Gott kennt jede dieser Geschichten besser als ich selbst. Sie machen mich nicht zu einem schlechten Menschen. Mit den Augen Gottes sieht das alles ganz anders aus. Und das, was ich früher von mir und meinem Leben gedacht habe, verwandelt sich dann in eine neue Sicht, weil er an meiner Seite steht. Und so kann die Vision des Johannes für mich heißen: Versteck dich nicht vor dem Gott über dir, dem böse blickenden, strafenden, sondern suche den Gott neben dir. Schau nicht ängstlich nach oben, sondern vertrauensvoll zur Seite. Nun kann man sagen, na ja, das ist eine Vision dieser Johannes-Offenbarung. So wird es vielleicht am Ende der Zeit einmal sein, dass Gott herunterkommt vom Himmel. Aber was hätte Johannes bewirken können mit so einem Blick weit in die Zukunft? Er will vielmehr den Menschen nur das zugänglich machen, was in ihnen schon schlummert: die Sehnsucht nach dem Licht und der Wärme des Himmels. Denn was uns vom Glauben an den Himmel abhält, das sind die vielen dunklen und kalten Stellen in den Herzen, die uns die Kraft nehmen, an die wärmende Liebe Gottes zu glauben. Die Enttäuschungen und Verletzungen im eigenen Leben, aber auch die vielen seelischen Beschädigungen, die die Konkurrenzkämpfe, die Kriege und die Gewalt in unserer Welt hinterlassen, da kann doch keiner so leicht glauben, dass in all dem Chaos Gott mittendrin und nebenan ist. Deshalb ist der Impuls, der aus der Johannes-Offenbarung kommt: Suche Gott an deiner Seite. Besonders dann, wenn du in den dunklen und kalten Räumen deines Lebens festhängst.
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0: Auch wenn der Zeitgeist dagegen spricht, will ich mit dir rechnen, Gott, dass du neben mir stehst und mir zuhörst. Auch wenn meine Zweifel nie ganz verschwinden werden, will ich auf dich vertrauen. Auch wenn ich gerne Antworten hätte von dir, will ich nichts mehr fordern als dein Licht und deine Wärme. Auch wenn die Schicksalsschläge mich verletzt haben, will ich mein Leben so annehmen, wie es ist. Auch wenn du oft so ganz weit weg scheinst, will ich dich hier unten suchen, im Alltag, neben mir. Auch wenn vieles dagegen spricht, will ich mich wärmen und trösten lassen von dir, Gott. Auch wenn es mich überrascht, will ich das Bild in mir wirken lassen, dass du dein Zelt aufgeschlagen hast in dieser Welt, mittendrin in den Kampffeldern unseres Lebens, und dein Segen in mir wirkt, für mich und für andere. Ich wünsche allen, bei denen in den kommenden Wochen etwas Neues anfängt, in der Schule, der Ausbildung oder im Beruf, dass die Energie des Sommers und die Kraft der Nähe Gottes sie begleitet, auf den neuen Wegen. Es segne uns durch die Jahreszeiten unseres Lebens, Gott der Vater und der Sohn und der Heilige Geist. Amen.
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1: Um 11 Uhr mit Karin Schumacher. Rund 1,7 Millionen Bürger sind in Sachsen-Anhalt heute zur Wahl aufgerufen. Die Abstimmung ist von besonderem Interesse. Erstmals könnte die vom Verfassungsschutz in Sachsen-Anhalt als rechtsextremistisch eingestufte AfD in einem Bundesland die Landesregierung stellen.
2: Seit Monaten liegt die AfD in Sachsen-Anhalt in allen Umfragen weit vor allen anderen Parteien. Spitzenkandidat Ulrich Siegmund hat die absolute Mehrheit zum Wahlziel erklärt und strebt eine Alleinregierung an. Sachsen-Anhalts Ministerpräsident Sven Schulze, der Spitzenkandidat der CDU, will das verhindern, wäre aber für eine Regierungsbildung auf die Unterstützung anderer Parteien angewiesen, möglicherweise sogar auf die Linkspartei. Jochen Müller, Magdeburg.
1: Nach dem gescheiterten Drohnenangriff auf dem Leipziger Flughafen will Bundesinnenminister Dobrindt härter durchgreifen. Wie die Bild-Zeitung berichtet, plant der Minister Spezialeinheiten, die mobil für strategisch wichtige Städte wie Berlin, Hamburg, München, Leipzig oder Frankfurt einsetzbar sind. Sie sollen den Luftraum über den Flughäfen sowie etwa auch das Berliner Regierungsviertel vor Drohnen schützen. Nach den Worten Dobrindts wird es künftig vermehrt hybride Angriffe geben. Man könne sich aber davor schützen. Ein Friedensplan für die Ukraine. Darüber wollen heute die US-Gesandten Witkoff und Kushner mit dem ukrainischen Präsidenten Selenskyj sprechen. Gestern hatten die beiden mit Kremlchef Putin in Moskau darüber beraten. Es seien konkrete Pläne erörtert worden, so heißt es aus dem Weißen Haus. Der Kreml sprach von einem konstruktiven, inhaltsreichen und vertrauensvollen Austausch. Details wurden nicht bekannt. In Kiew und Moskau gilt für die Dauer der Gespräche eine Waffenruhe. In anderen Teilen der Ukraine gehen die russischen Angriffe aber weiter. Nach rund 100 Jahren endet heute das klösterliche Leben im Kloster Altstetten bei Sonthofen im Allgäu.
3: Aus dem traditionsreichen Kloster Altstetten im Oberallgäu sollen künftig seniorengerechte Wohnungen werden. Am Sonntag verlassen die letzten Borromäerinnen das Kloster nach rund einem Jahrhundert. Auch die Klosterkirche verliert ihre bisherige Funktion als Gotteshaus. Augsburgs Bischof Bertram Mayer wird sie deshalb offiziell profanieren, also von ihrem kirchlichen Zweck entwidmen. Die Borromäerinnen haben das religiöse und soziale Leben in Altstetten über Jahrzehnte geprägt. Der Orden engagiert sich vor allem in der Kranken-, Alten- und Bildungsarbeit. Grund für die Schließung ist der fehlende Ordensnachwuchs. Aus dem BR-Studio Allgäu, Christian Michael Hammer, Bayern 1.
1: 11.03 Uhr ist es. Und jetzt kompakt und zuverlässig das Bayernwetter. Auf Bayern 1 heute viel Sonne, nur vereinzelt Wolkenfelder, 20 bis 26 Grad. Die Nacht bleibt trocken, von Westen her Wolken bei 14 bis 6 Grad. Morgen und am Dienstag weiter teils sonnig, teils wolkig. Im Westen und Norden sind Schauer möglich. Es bleibt warm bei 22 bis 30 Grad. Ab Mittwoch kühlt es dann ab, dazu mehr Wolken und an den Alpen sowie im Südosten länger Regen. Und jetzt der Bayern 1 Verkehrsservice. Wir schauen auf die Straßen. Moment. Na, der will nicht. Jetzt A3, Linz Richtung Passau. Zwischen Neuhaus am Inn und Passau Süd 2 Kilometer Stau. 15 Minuten länger dauert es dort. Die A3 Nürnberg-Passau ist zwischen dem Kreuz Deggendorf und Hengersberg wegen einer Baustelle in beiden Richtungen gesperrt. Hier staut es sich. 23 Minuten dauert es länger auf der A7 Füssen Richtung Ulm. Zwischen dem Kreuz Memmingen und Bergheim ein Unfall. Die linke Spur ist gesperrt. 5 Kilometer Stau. 18 Minuten bitte mehr einplanen für die A7 Fulda Richtung Würzburg. Zwischen dem Fuldaer Dreieck und Bad Brückenau-Volkers sind derzeit 5 Kilometer Stau. A7 Ulm Richtung Füssen. Zwischen Nersingen und Altenstadt an der Iller staut es sich über 17 Kilometer. Deswegen dauert es 18 Minuten länger. A8 Salzburg Richtung München. Zwischen dem Rastplatz Brunntal und Kreuz München Süd. Ein Unfall mit mehreren Fahrzeugen. 2 Spuren sind blockiert. A9 Berlin Richtung Nürnberg. Zwischen Markt Schorgast und Dreieck Bayreuth-Kulmbach 5 Kilometer Stau. Deshalb 11 Minuten länger. A95 München Richtung Garmisch-Partenkirchen zwischen Murnau-Kochel und dem Anschluss zur B2, 2 Kilometer Stau. Bitte 20 Minuten mehr einplanen und 18 Minuten länger dauert es auf der B2 Weilheim Richtung Mittenwald zwischen Eschenlohe und Garmisch-Partenkirchen Nord, 2 Kilometer Stau. Das war's, Bayern 1 wünscht Ihnen gute und sichere Fahrt.
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3: Uhr 32 ist es und jetzt kompakt und zuverlässig das Bayernwetter auf Bayern 1. Viel Sonne heute an diesem Sonntag, nur vereinzelt Wolkenfelder, 20 bis 26 Grad. Die Nacht bleibt dann trocken, von Westen her gibt's Wolken bei 14 bis 6 Grad. Morgen und am Dienstag weiter teils sonnig, teils wolkig. Im Westen und Norden sind aber Schauer möglich. Es bleibt warm bei 22 bis 30 Grad. Am Mittwoch kühlt es dann ab, dazu kommen mehr Wolken. An den Alpen sowie im Südosten kann es auch länger Regen geben. Und hier kommt der Bayern 1 Verkehrsservice mit minutengenauer Stauzeitmessung. 20 Minuten länger bitte einplanen für die A3 Linz Richtung Passau zwischen Neuhaus am Inn und Passau Süd, derzeit 2 Kilometer Stau. Die A3 Nürnberg-Passau ist zwischen dem Kreuz Deggendorf und Hengersberg wegen einer Baustelle in beiden Richtungen gesperrt, derzeit dort jeweils 3 bis 4 Kilometer Stau. A7 Füssen Richtung Ulm zwischen Memmingen Süd und Bergheim 5 Kilometer Stau nach einem Unfall. Deshalb dauert es 25 Minuten länger. 30 Minuten mehr Zeit einplanen bitte für die A7 Fulda Richtung Würzburg. Zwischen dem Fulda-Dreieck und Bad Brückenau-Volkers 5 Kilometer Stau wegen Bauarbeiten. 22 Minuten mehr bitte einplanen für die A7 Ulm Richtung Füssen. Zwischen Nersingen und Altenstadt an der Iller derzeit 15 Kilometer stockender Verkehr. A8 München Richtung Salzburg zwischen Taufkirchen Ost und Holzkirchen. 10 Kilometer stockender Verkehr, deswegen dauert es 25 Minuten länger. Und eine ganze Stunde bitte mehr einplanen auf der A8 in Richtung München zwischen Holzkirchen und dem Kreuz München Süd. 7 Kilometer Stau nach einem Unfall mit mehreren Fahrzeugen. 2 Spuren sind dort blockiert. A9 München Richtung Nürnberg zwischen Manching und Lenting. 6 Kilometer Stau, deswegen 13 Minuten mehr einplanen. 20 Minuten mehr, länger dauert es auf der A9 Berlin Richtung Nürnberg zwischen Marktschorgast und dem Dreieck Bayreuth-Kulmbach 6 Kilometer Stau. Die A92 München Richtung Deggendorf zwischen Plattling Nord und Deggendorf Mitte 2 Kilometer Stau, deswegen dauert es 19 Minuten länger. A93 Hof Richtung Weiden zwischen Schönwald und Höchstädt 4 Kilometer Stau nach einem Unfall, bitte 40 Minuten mehr einplanen. A95 München Richtung Garmisch-Partenkirchen zwischen Eschenlohe und dem Anschluss zur B2 2 Kilometer Stau, 25 Minuten dauert's länger. B2 Weilheim Richtung Mittenwald zwischen Eschenlohe und Garmisch-Partenkirchen Nord 2 Kilometer Stau, bitte 18 Minuten mehr einplanen und 20 Minuten länger dauert's auf der B11 Wolfratshausen Richtung Mittenwald zwischen Kochel am See und Walchensee 2 Kilometer Stau. Dort ist für beide Richtungen nur ein Fahrstreifen abwechselnd frei. Passt Sie schön auf, gute Fahrt wünscht Bayern 1.
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0: Die sogenannten touristischen Hinweisschilder am Straßenrand der Autobahn A3 zeigen es an. Hier befindet sich das Drei-Franken-Eck, der Berührungspunkt der fränkischen Regierungsbezirke. Die Kleinstadt Schlüsselfeld ist Teil dieser Region im Herzen des Steigerwalds. Vor 690 Jahren erhielt Schlüsselfeld das Stadtrecht. Vor 650 Jahren wurde die Kirchengemeinde zur Pfarrei erhoben. Daran haben sich die Katholiken des Ortes in diesem Jahr freudig erinnert. Wer den Ort im Landkreis Bamberg erkundet, stellt fest, die Pfarrkirche St. Johannes der Täufer steht nicht im Rampenlicht des langgestreckten Marktplatzes. Sie ruht vielmehr in ihrem eigenen idyllischen Kirchenbezirk nördlich der Hauptstraße. Ein Blick nach oben verrät schnell den Einfluss des einst zuständigen Fürstbischofs Julius Echter aus Würzburg. Er sorgte nämlich dafür, dass der Kirchturm seine charakteristische, nach Echter benannte, spitze Haube bekam. Und dieser Turm hat es auch sprichwörtlich in sich. Dort schwingen und erklingen nicht weniger als 7 Glocken, die im 17., 18. und 20. Jahrhundert in verschiedenen Gießereien entstanden. Die große Grundglocke des Geläutes ist auf den Ton Cis gestimmt und wurde 1958 in Erding gegossen. Im Kircheninneren der dreischiffigen Basilika präsentiert sich ein faszinierendes Zusammenspiel der Epochen. Unter einem gotischen Kreuzrippengewölbe strahlt der prachtvolle Barock-Hochaltar. Das Muschelwerk des Tabernakels aus der Rokoko-Zeit formt sich filigran zu einer Krone. Und der moderne Volksaltar sowie der Ambo aus rötlichem Mainsandstein spannen den Bogen zur Gegenwart. Neben den kostbaren Heiligenfiguren, Zunftstangen und historischen Grabmälern zieht ein Kunstwerk besonders die Blicke auf sich. Eine meisterhaft geschnitzte Skulpturengruppe, welche die heilige Dreifaltigkeit darstellt. Das Mittagsläuten aus Schlüsselfeld von Klaus Alter. Gelesen hat Christian Jungert.
1: Und jetzt ist es 12:03, kompakt und zuverlässig das Bayernwetter hier auf Bayern 1. Viel Sonne gibt's, später im östlichen Mittelgebirgsraum und in den Alpen ein paar harmlose Quellwolken. Spät nachmittags und abends von Westen her dann ein paar dünne Wolkenfelder. Die Höchstwerte sehr angenehm, 20 bis 26 Grad. Und nachts sieht's dann relativ mild auch immer noch aus. Es kühlt auf 14 bis 8 Grad ab. Bayern 1 Verkehrsservice mit minutengenauer Stauzeitmessung und es ist viel los auf den Fernstraßen. Wir beginnen, die A3 in Nürnberg-Passau ist zwischen Kreuz Deggendorf und Hengersberg wegen einer Baustelle in beiden Richtungen gesperrt, da jeweils 3 bis 4 Kilometer Stau. A7-Füssen Richtung Ulm zwischen Memmingen Süd und Bergheim 5 Kilometer Stau nach einem Unfall, das kostet sie 25 Minuten. Die A7 Fulda Richtung Würzburg zwischen Fulda Dreieck und Bad Brückenau-Wildflecken 11 Kilometer Stau, da dauert es 45 Minuten länger. A7 Ulm Richtung Füssen zwischen Nersingen und Altenstadt an der Iller 15 Kilometer stockend, 22 Minuten kommen da oben drauf. Dann die A8 München Richtung Salzburg zwischen Taufkirchen Ost und Holzkirchen 10 Kilometer stockend, da müssen Sie 25 Minuten wieder mehr einplanen. In Richtung München zwischen Holzkirchen und dem Kreuz München Süd 7 Kilometer Stau nach einem Unfall mit mehreren Fahrzeugen. 2 Spuren sind außerdem blockiert und da dauert es eine Stunde länger. A9 Berlin Richtung Nürnberg zwischen Marktschorgast und Dreieck Bayreuth-Kulmbach 6 Kilometer Stau, 20 Minuten bis sie durch sind. Die A93 Weiden Richtung Hof ist zwischen Höchstädt und Selb-West wegen eines Unfalls in der Gegenrichtung gesperrt. In Richtung Weiden zwischen Schönwald und Höchstädt 4 Kilometer Stau nach einem Unfall, 45 Minuten Verzögerung. Die A95 München Richtung Garmisch-Partenkirchen zwischen Eschenlohe in Anschluss B2 2 Kilometer Stau. Weiter auf der B2 bis Garmisch-Partenkirchen Nord ebenfalls 2 Kilometer Stau. 45 Minuten dauert es da länger. Weiter mit der A99, das ist die Ostumfahrung München Richtung Salzburg. Zwischen Hahn dem Kreuz München Süd 6 Kilometer stockend, 16 Minuten kommen obendrauf. Und zum Schluss die B11 Wolfratshausen Richtung Mittenwald zwischen Kochel am See und Walchensee. 3 Kilometer Stau, da ist für beide Richtungen nur ein Fahrstreifen abwechselnd frei. Und es kommen 27 Minuten obendrauf. Es ist viel los, Sie brauchen viel Geduld, aber kommen Sie bitte vor allem gut an.
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1: Ja, herzlich willkommen bei diesem Sonntagmittag. Ich bin zurück aus dem Urlaub. tiefenentspannt, hätte ich fast gesagt. Und mindestens locker 2-3 Kilo schwerer. Aber so soll es doch sein nach dem Urlaub. Ich freue mich wieder sehr auf diese kleine lustige Show auf die blaue Couch. Heute ein kleines Best-of mit wunderbaren Sendungen, die Dominique, meine großartige Kollegin und ich, gemacht haben vor der Sommerpause. Und wir beginnen in dieser halben Stunde mit einem tollen Unternehmer, mit Markus Pflitsch. Der ist vor allem Quantenphysiker, beschäftigt sich also mit Quantencomputing, mit diesen irre schnellen Computern, die es in Zukunft geben wird und die unser Leben wirklich massiv verändern werden. Und er wird dann auch davon berichten, dass sein Traum jetzt endlich real wird. Er geht nämlich demnächst in New York mit seiner Firma an die Börse. Was für ein Wahnsinn. Gleich mehr von Markus Pflitsch nach Visage und Fade to Grey.
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0: Mr. Rod Stewart hier auf Bayern 1 und Rhythm of My Heart. Diesem Sonntagmittag im Spätsommer. Wir sind zurück aus der Sommerpause mit der blauen Couch. Ab morgen ist Dominik Knoll wieder ihre Gastgeberin in der ersten Woche nach der Sommerpause. Und heute blicken wir nochmal zurück auf so ein paar ganz besondere Gespräche, die Dominik und ich vor der Sommerpause geführt haben. Und es gibt Gespräche, die vergisst man so schnell nicht wieder. Und eines davon ist mein Talk mit Markus Pflitsch. Der Mann ist Unternehmer, Quantenphysiker, beschäftigt sich also mit diesen irre schnellen Computern, die riesige Datenmengen künftig in Wahnsinnsgeschwindigkeit verarbeiten werden. Wenn sie denn funktionieren, hat Markus mir verraten auf der blauen Couch, werden sie unsere Welt, werden sie die Welt massivst verändern.
1: Das heißt ja in der Quantenphysik so schön Geist über Materie und dass sozusagen es keine Trennung von Beobachter und dem Beobachteten gibt. Man beeinflusst sozusagen, was man beobachtet, Geist über Materie. Und für mich war diese Manifestation am klarsten zu sehen, als ich in New York war vor ein paar Monaten und am Times Square, an dem großen Billboard, die Nasdaq gratuliert hat zu diesem Schritt für Terra Quantum. Und wenn man dann da unten steht und etwas, was als Traum am Küchentisch begonnen hat in Dietramszell in Oberbayern.
0: Wo sonst?
1: In New York am Billboard, am Times Square zu sehen. Es war toll.
0: Haben Sie es tatsächlich in all diesen Jahren, seit Sie die Idee hatten dazu, manifestiert, dass Sie irgendwann mit Terra Quantum an die Börse gehen?
1: Ja,
0: also das, was man in mehr oder weniger esoterischen Kreisen, jetzt ohne das werten zu wollen, immer wieder hört und lesen kann, dass das funktioniert?
1: Ich glaube schon, dass die...

Mr. Bruno Morrison, Just the Way You Are. Wir haben es 7 Minuten vor 12:30. Nochmal der Bayern 1 Verkehrsservice. Vorsicht, A3 Nürnberg Richtung Passau. In Höhe Rosenhof, da liegen 2 Holzteile rum. Fahren Sie da bitte besonders aufmerksam. Hier ist Olivia Newton-John mit Physical auf Bayern 1.

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4: Und jetzt haben wir es eine Minute nach 12:30. Kompakt und zuverlässig das Bayernwetter. Viel Sonne am Nachmittag im östlichen Mittelgebirgsraum und in den Alpen kann es ganz vereinzelt ein paar Wolken geben. Spät nachmittags und abends von Westen her dünne Wolkenfelder, aber das macht alles nichts, da kommt nichts raus. Die Höchstwerte sehr angenehme 20 bis 26 Grad. Die Nacht zum Montag klar oder nur gering bewölkt. Später gibt es von Westen her wieder ein paar mehr Wolken, aber es bleibt trocken und es kühlt auf 14 bis 6 Grad ab. Der Bayern 1 Verkehrsservice mit minutengenauer Stauzeitenmessung und es wird ein bisschen weniger, immer noch viel los. Vorsicht, A3 Nürnberg Richtung Passau. In Höhe Rosenhof, da liegen zwei Holzteile rum. Die A3 Nürnberg Richtung Passau ist zwischen Wörth an der Donau-Wiesent und Wörth an der Donau-Ost nach einem Unfall gesperrt und es staut sich ab Rosenhof. Bitte halten Sie da eben eine Rettungsgasse offen. Die A3 Nürnberg Passau ist zwischen Kreuzdeckendorf und Hengersberg wegen einer Baustelle in beiden Richtungen gesperrt, da jeweils 5 Kilometer Stau. Dann die A7 Fulda Richtung Würzburg zwischen Fuldaer Dreieck und Bad Brückenau-Wildflecken 12 Kilometer Stau, 40 Minuten dauert's länger. A7 Ulm Richtung Füssen zwischen Nersingen und Altenstadt an der Iller 15 Kilometer stockend, 25 Minuten obendrauf. Weiter mit der A8 München Richtung Salzburg zwischen Taufkirchen Ost und Holzkirchen 10 Kilometer stockend, 17 Minuten müssen Sie da mehr einplanen. Die A8 Salzburg Richtung München zwischen Holzkirchen und Kreuz München Süd 10 Kilometer Stau nach einem Unfall mit mehreren Fahrzeugen. Außerdem sind zwei Spuren blockiert und das kostet Sie eine ganze Stunde. A9 Berlin Richtung Nürnberg zwischen Marktschorgast und Dreieck Bayreuth-Kulmbach 6 Kilometer Stau, 28 Minuten bis Sie durch sind. Dann die A95 München Richtung Garmisch-Partenkirchen zwischen Eschenlohe und Anschluss B2 2 Kilometer Stau. Weiter auf der B2 bis Garmisch-Partenkirchen Nord ebenfalls 2 Kilometer, wie es länger dauert und 40 Minuten kommen da oben drauf. Dann die B11 Wolfratshausen Richtung Mittenwald zwischen Kochel am See und Walchensee 3 Kilometer Stau. Da ist für beide Richtungen nur ein Fahrstreifen abwechselnd frei und da dauert es 27 Minuten länger. Viel los, haben Sie Geduld, kommen Sie bitte gut an.
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4: Zurück aus der Sommerpause, zurück aus den Ferien. Morgen geht's wieder los mit einer neuen Ausgabe der blauen Couch, da mit Dominik Knoll am Mikrofon, die ist dann ihre Gastgeberin. Und heute nochmal so ein kleiner Rückblick auf ein paar Highlights vor der Sommerpause. Und da war Sandra Hunke mein Gast. Das ist ganz bestimmt die bekannteste Gas- und Wasserinstallateurin dieses Landes. Auf Instagram folgen ihr 350.000 Menschen. Sie erzählt mit großer Leidenschaft von ihrer Arbeit, von ihrem Beruf, aber die ist nicht nur Installateurin, sie modelt nebenher, sie ist eben Influencerin, sie hält Vorträge. Mir hat sie erklärt, dass sie also beileibe kein Genie ist, aber dass sie das, was sie tut, einfach sehr, sehr gerne macht. Und das erzählt sie uns in wenigen Minuten hier nach R.E.M. und Losing My Religion.
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0: John Paul Young und Love is in the Air hier auf Bayern 1 an diesem Sonntagmittag. So ein paar Highlights vor der Sommerpause. Die haben wir noch für Sie in diesen beiden Stunden bis 14 Uhr. Die blaue Couch kommt ja wieder zurück aus der Sommerpause. Morgen die erste reguläre Show, dann wieder mit Dominik Knoll, die ist wieder Ihre Gastgeberin. Und heute haben wir noch so ein paar Highlights rausgekramt. Unter anderem Sandra Hunke, die war bei mir zu Gast auf der Couch. Die ist Deutschlands bekannteste Gaswasserinstallateurin. Auf Instagram folgen ihr 350.000 Menschen und sie ist wirklich leidenschaftlich bei ihrer Arbeit dabei. Sie modelt aber auch, sie hält Vorträge, sie ist eben sehr erfolgreich in den sozialen Medien. Und mir hat sie erklärt, dass sie das, was sie tut, einfach sehr, sehr gerne tut und dass das gar keine herausragende Begabung ist.
1: Nein, ich bin gar kein Genie. Ich glaube, es muss einen Spaß machen, was man tut. Aha. Das finde ich immer ganz wichtig. Und dann kommt es eigentlich wie Arbeit vor. Und dann entwickelt man sich ganz von alleine irgendwie weiter.
0: Ja, aber das sind so verschiedene Begabungen, die du offenbar hast.
1: Ja, weiß nicht, ob das Begabungen sind. Aber ich war immer Mensch. Schon als Kind habe ich mich immer beobachtet, wo liegen meine Talente. Und ich war ja damals im Bus und habe ein Plakat gesehen. Und da stand, finde dein Talent. Ich so, okay, weil was ist denn mein Talent? Stimmt, das Handwerken. Ich werde Handwerkerin. Und so hat sich das so mein ganzes Leben durchgezogen. Damals hat meine Deutschlehrerin gesagt, in Rechtschreibung war ich jetzt immer so lala, aber ich konnte mir gut Geschichten schreiben. Und dann habe ich mit dem Bücherschreiben angefangen. Und jetzt merke ich so, wo ich liebe es, andere Leute zu motivieren und mit meiner Handwerksliebe anzustecken und auch Mut zu machen, wenn sie mal irgendwie so ein Tief haben. Weil ich meine, wenn einer davon reden kann, dann ich. Ich bin auch von ganz unten angefangen. Und irgendwie, ja, man findet immer so neue Talente. Man lernt sich ja jeden Tag auch neu kennen. Ist ja egal, wie alt man ist.
0: Das stimmt. Was bist du? Gelernte Anlagenmechanikerin für Sanitär, Heizung und Klimatechnik.
1: Ja, ja. Ja.
0: Aber das könnte ich jetzt nicht lernen.
1: Das stimmt gar nicht. Jeder Mensch kann alles lernen. Der eine braucht vielleicht länger und der andere nicht so lange.
0: Bis ich das gelernt habe, da bin ich 100.
1: Das glaube ich dir nicht. Ich glaube schon, dass ich dir das beibringen könnte.
0: Ich möchte zu Beginn unseres Gesprächs Sandra auch gleich mal in aller Form um Entschuldigung bitten. Alter. Mein erster Gedanke, als ich in der Vorbereitung jetzt gelesen habe, was du so tust, war... Gaswasserscheiße.
1: Ja, stelle ich mich auch immer so vor. Ne?
0: Ernsthaft?
1: Ja, ich finde das Wort Anlagenmechaniker, irgendwie ist es das falsche Wort.
0: Aber du sagst selbst, wenn dich jemand fragt.
1: Ja, Gaswasserscheiße.
0: Wie der Flötzinger in den Eberhofer-Krimis.
1: Ja. Ach so, du Heizung und dann können die was mit anfangen.
0: So einfach ist das manchmal. Sandra Hunke, tolle Frau, das ganze Gespräch gerne als Podcast nachhören in unserer neuen App ARD Sounds und... In den nächsten Stunden und in der nächsten Stunde noch mehr Menschen mit außergewöhnlichen Berufen, unter anderem Helena Wehner. Sie hat eine aussterbende Vogelart als Vogelmutter begleitet. Wow.

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3: Um 13 Uhr mit Karin Schumacher. Sachsen-Anhalt wählt heute einen neuen Landtag und erstmals könnte die AfD die Regierung stellen. Sie liegt seit Wochen in den Umfragen deutlich vorn. AfD-Spitzenkandidat Siegmund und der CDU-Ministerpräsident Schulze haben bereits ihre Stimmen abgegeben. Die Wahlbeteiligung lag am Mittag bei rund 35%. Die Stimmung in Sachsen-Anhalt ist allerdings alles andere als gut. Eine Einordnung von Tim Aßmann.
4: Die Befragten, die beurteilten sowohl die wirtschaftliche Ausgangslage als eben auch die Aussicht darauf, dass ihr Lebensstandard künftig, dass sie den werden halten können, als ausgesprochen schlecht. Gleichzeitig gibt es eben auch eine wahnsinnig große Unzufriedenheit mit der regierenden Politik, sowohl mit der im Land, also in Magdeburg im Landtag, als auch im Bund. Und diese Ausgangslage, die trifft dann wiederum auf eine AfD im Normalisierungstrend. Also immer mehr Menschen sehen die AfD als in Anführungszeichen normale Partei. Und dann, und das ist die Besonderheit in Sachsen-Anhalt, stellt die AfD damit Ulrich Siegmund einen äußerst populären Spitzenkandidaten auf. Und das alles führt dann eben zu der Ausgangslage, wie wir es jetzt vor der Wahl sehen.
3: Ein Friedensplan für die Ukraine. Darüber haben die US-Sondergesandten Witkow und Kushner gestern mit Kreml-Chef Putin in Moskau gesprochen. Inzwischen sind die beiden in Kiew eingetroffen. Der ukrainische Präsident Selenskyj will sie zu Gesprächen empfangen.
5: Dieser sagte im Vorfeld, man bereite das Treffen intensiv vor. Es sei wichtig für die Ukraine, dass Washington im Verhandlungsprozess involviert bleibe. Der angekündigte Besuch von Witkow und Kushner nach Kiew gilt als diplomatischer Fortschritt. Trotz mehrfacher Appelle der ukrainischen Seite hatten die Vertrauten von US-Präsident Trump eine Reise in die Ukraine bislang nicht unternommen. Offen ist allerdings, welche inhaltlichen Ergebnisse vom jetzigen Treffen zu erwarten sind. Aus Kiew, Peter Sawicki.
3: Noch immer sucht die Polizei nach einem 48 Jahre alten Tatverdächtigen, der für Angriffe auf Umspannwerke in 3 Bundesländern verantwortlich sein soll. Es seien Hinweise eingegangen, hieß es von der Polizei am Morgen, und diesen gehe man nach. Seit gestern fahnden die Ermittler per Foto nach dem Mann. 2 Bekennerschreiben werden ihm zugeordnet. Darin begründet der Tatverdächtige die Anschläge damit, dass er die Stromerzeugung mit fossilen Brennstoffen ablehnt. Bei einer Kundgebung gegen den Rüstungskonzern Rheinmetall in Köln ist es zu gewaltsamen Auseinandersetzungen zwischen Demonstranten und der Polizei gekommen. Den Angaben zufolge hatten vermummte Teilnehmer gestern mit Stahlkugeln auf Beamte geschossen. Außerdem seien Polizisten geschlagen und getreten worden. 11 Beamte wurden verletzt, ein Polizist sei nicht dienstfähig. Inzwischen laufen mehrere Strafverfahren, unter anderem wegen gefährlicher Körperverletzung. Laut Veranstalter der Demo wurden auch mehrere Teilnehmer verletzt. Im niederbayerischen Kirchroth im Landkreis Straubing-Bogen hat eine 66-Jährige auf einer Freifläche eine ungewöhnlich große Schlange entdeckt. Die Polizei identifizierte das rund 2 Meter lange Tier als Anaconda. Mithilfe der Feuerwehr konnte die Schlange eingefangen werden. Da der Besitzer bislang nicht ausfindig gemacht werden konnte, wurde die Anaconda nach München in die Reptilienauffangstation gebracht. 13.04 Uhr.
6: Sehr schön. Eine Anaconda. 4 Minuten nach 1, kompakt und zuverlässig, das Bayernwetter auf Bayern 1. Viel Sonne am Nachmittag im östlichen Mittelgebirgsraum und in den Alpen ganz vereinzelt lockere Quellwolken. Spät nachmittags und abends von Westen her vereinzelt hohe Wolkenfelder. Die Höchstwerte 20 bis 26 Grad, die Nacht zum Montag, klar oder gering bewölkt, später von Westen wieder mehr Wolken, es bleibt trocken, Abkühlung auf 14 bis 6 Grad. Und die Aussichten bis Mittwoch, Montag teils sonnig, teils wolkig, im Tagesverlauf kann es ein paar Schauer geben, auch am Dienstag Sonne und Wolken im Wechsel, im Tagesverlauf im Norden mehr Wolken und in Franken kann es dann ein bisschen schauern oder gar gewittern. Am Mittwoch bewölkt, zeit- und gebietsweise an den Alpen und im Südosten teils länger anhaltender Regen. Sonnig ist es am ehesten nachmittags in Franken. Die Tiefstwerte 11 bis 17 Grad, die Höchstwerte zunächst 22 bis sommerliche 30, am Mittwoch dann noch bis 22 Grad. Der Bayern 1 Verkehrsservice mit minutengenauer Stauzeitmessung und der A3 Nürnberg Richtung Passau. Die ist zwischen Wörth an der Donau-Wiesent und Wörth an der Donau-Ost nach einem Unfall immer noch gesperrt. Es staut sich da ab Rosenhof. Bitte halten Sie eine Rettungsgasse offen. Die A3 Nürnberg-Passau ist zwischen Kreuz Deggendorf und Hengersberg wegen einer Baustelle in beiden Richtungen gesperrt, da jeweils 5 Kilometer Stau. Dann die A7 Fulda Richtung Würzburg zwischen Fulda A3 und Bad Brückenau-Wildflecken. 9 Kilometer Stau wegen Bauarbeiten. 50 Minuten kommen da oben drauf. A7 Ulm Richtung Füssen zwischen Nersingen und dem Kreuz Memmingen immer wieder stockend und Stau. 45 Minuten dauert es, bis sie da durch sind. Die A8 München Richtung Salzburg zwischen Taufkirchen Ost und Holzkirchen stockt der Verkehr und das kostet sie eine Viertelstunde. In Richtung München zwischen Weihern und dem Kreuz München Süd 10 Kilometer stockend. Die Unfallstelle ist inzwischen geräumt, aber es dauert immer noch 18 Minuten länger. A9 Berlin Richtung Nürnberg zwischen Marktschorgast und Dreieck Bayreuth-Kulmbach 6 Kilometer Stau. Eine halbe Stunde obendrauf. Weiter mit der A95 München Richtung Garmisch-Partenkirchen zwischen Eschenlohe und Anschluss B2 2 Kilometer Stau. Weiter auf der B2 bis Garmisch-Partenkirchen Nord nochmal 2 Kilometer und 35 Minuten müssen Sie da mehr einplanen. A99 die Ostumfahrung München Richtung Nürnberg zwischen Hohenbrunn und Kirchheim 9 Kilometer stockend, 20 Minuten Verzögerung. A99 die Westumfahrung München Richtung Lindau zwischen Allach und Germering Nord staut sich nach einem Unfall. Und da dauert es eine halbe Stunde länger. Und wir kommen bereits zum Schluss. Die B11 Wolfratshausen Richtung Mittenwald zwischen Kochel am See und Walchensee. 4 Kilometer Stau. Da ist für beide Richtungen nur ein Fahrstreifen abwechselnd frei. Und deswegen müssen Sie da 35 Minuten mehr einplanen. Viel los, haben Sie Geduld, kommen Sie bitte gut an.
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6: Und wir sind zurück aus der Sommerpause. Morgen die erste reguläre Show nach den Ferien. Mit Dominik Knoll gibt es ja eine neue Ausgabe der Blauen Couch. Heute schauen wir nochmal zurück auf ein paar spannende Gespräche, die wir beide geführt haben im Verlauf der letzten Monate. Da war bei Dominik Knoll eine sehr, sehr spannende Frau zu Gast. Helena Wehner, die kümmert sich um Waldrappe. Finger hoch, wer weiß, was ein Waldrapp ist. Also das sind keine schönen Vögel, aber das sind vom Aussterben bedrohte Vögel. Und warum Helena Wehner sich das zur Aufgabe gemacht hat, denen das Überleben zu sichern, das hören wir gleich nach ein paar wunderschönen Musiken. Los geht's mit Sir Elton John und Nikita.
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Duran Duran und The Ordinary World hier auf Bayern 1 an diesem Sonntagmittag mit ein paar Highlights der blauen Couch vor der Sommerpause. Und da war bei Dominik Knoll Helena Wehner zu Gast. Die kümmert sich um Waldrappe. Das sind Vögel und das sind

0: aber man kann sich eine Vogelgruppe schon so ein bisschen wie eine Schulklasse vorstellen, wo es die Streber gibt, die so immer bei allem sofort dabei sind und auch sehr viel den Kontakt zur Ziehmama suchen. Und dann gibt's die, die einfach ein bisschen länger brauchen, wo man merkt, die sind schneller abgelenkt von irgendwas oder sowas. Und das merkt man dann auch später noch. Es gibt immer einzelne Vögel, die sind wirklich immer nah am Fluggerät. Und andere, die fliegen eher so am Ende der Formation. Also es ist bunt gemischt. Mhm.
1: Geben Sie den Vögeln eigentlich Namen?
0: Ja, natürlich.
1: Und Sie können die auch auseinanderhalten?
0: Ja, also während der Aufzuchtzeit ist es als Ziehmama schon möglich, auch die einzelnen Vögel auseinanderzuhalten, weil sie vom Charakter her einfach alle total verschieden sind.
1: Echt? Das kann man sich wirklich gar nicht vorstellen, ne, als Laie. Gibt es denn auch sowas wie Zuneigungsbekundungen von diesen Vögeln, von einem Waldraff? Also kommt der mal und pickt mit dem Schnabel an den Arm oder was machen die denn da, wenn sie einen erkennen oder wenn sie zutraulich sind?
0: Ja, und das ist auch so mit das Wichtigste, dass man diese soziale Interaktion zwischen Ziehmama und Vogel hat den ganzen Sommer über, weil man hat den Vorteil, dass die Küken sehr jung zu uns kommen und dadurch auf die Zieheltern geprägt sind, aber man muss diese soziale Bindung aufrechterhalten. Und das zeigen die Vögel einem auch zurück. Also die sitzen mal auf meiner Schulter, auf meinem Kopf und knabbern mit dem Schnabel so ein bisschen an meiner Backe oder auch an den Augen, an den Wimpern. Das zieht dann auch mal. Aber es ist wie, als würden sie mich putzen und sie grüßen uns auch.
1: Wie denn?
0: Also wenn man zu den Vögeln kommt und auch wir sie grüßen, dann grüßen sie uns zurück. Und das ist immer bei den Jungvögeln ist es eher noch so dieses so ein Zwitschern, aber je älter sie werden und die erwachsenen Vögel, die haben dann so ein
2: Helena Wehner, Vogelmama auf Zeit für Waldrappe. 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Hier ist Rose Laurent und Afrika auf Bayern 1.

0: Auch das waren die 80er. Dead or Alive hier auf Bayern 1. You spin me round like a record. Es ist 2:02, kompakt und zuverlässig jetzt das Bayernwetter. Viel Sonne am Nachmittag im östlichen Mittelgebirgsraum und in den Alpen. Ganz vereinzelt ein paar lockere Quellwolken. Spätnachmittags und abends von Westen her vereinzelt hohe Wolkenfelder. Die Höchstwerte 20 bis 26 Grad heute. Die Nacht zum Montag klar oder nur gering bewölkt. Später kommen von Westen her wieder dichtere Wolken. Aber es bleibt trocken und es kühlt auf 14 bis 6 Grad ab. Der Bayern 1 Verkehrsservice mit minutengenauer Stauzeitmessung und der A3 in Nürnberg Richtung Passau. Die ist zwischen Wörth an der Donau-Wiesent und Wörth an der Donau-Ost nach einem Unfall immer noch gesperrt. Zurzeit 3 Kilometer Stau ab Rosenhof. Bitte halten Sie da eine Rettungsgasse offen. Die A3 in Nürnberg-Passau ist zwischen Kreuz Deckendorf und Hengersberg wegen einer Baustelle in beiden Richtungen gesperrt. Jeweils 5 Kilometer Stau. Zeitverlust etwa 45 Minuten jeweils. Die A7 Fulda Richtung Würzburg zwischen Fulda Dreieck und Bad Brückenau-Wildflecken 9 Kilometer Stau wegen Bauarbeiten. 50 Minuten kommen da oben drauf. Die A7 Ulm Richtung Füssen zwischen Nersingen und dem Kreuz Memmingen immer wieder stockend und Stau. 45 Minuten müssen Sie da mehr einplanen. Die A9 München Richtung Nürnberg zwischen Manching und Denkendorf stockend wegen Bauarbeiten. 16 Minuten, bis Sie da durch sind. Dann die A9 Berlin Richtung Nürnberg zwischen Marktschorgast und Dreieck Bayreuth-Kulmbach 6 Kilometer Stau. Eine halbe Stunde kommt oben drauf. A95 München Richtung Garmisch-Partenkirchen zwischen Eschenlohe und Anschluss B2 2 Kilometer Stau. Weiter auf der B2 bis Garmisch-Partenkirchen Nord ebenfalls 2 Kilometer. Und der Zeitverlust beträgt 35 Minuten. Dann die A99 die Ostumfahrung München Richtung Nürnberg zwischen Hohenbrunn und Kirchheim 9 Kilometer stockend. 20 Minuten dauert es länger. Weiter mit der A99 der Westumfahrung München Richtung Lindau zwischen Allach und Germering Nord stockend nach einem Unfall. Da kommen 10 Minuten obendrauf. Und zum Schluss die B11 Wolfratshausen Richtung Mittenwald zwischen Kochel am See und Walchensee. 3 Kilometer Stau, da ist für beide Richtungen nur ein Fahrstreifen abwechselnd frei. Und das kostet Sie 23 Minuten. Viel Lust, haben Sie Geduld und kommen Sie bitte gut an.
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0: Ja, ich freue mich sehr, dass ich wieder da bin, zurück aus dem Urlaub, entspannt und etwas schwerer, so wie es sein soll. Und morgen gibt es ja wieder die erste reguläre blaue Couch-Show. Dann ist Dominik Knoll Ihre Gastgeberin. Und heute schauen wir nochmal zurück auf ein paar tolle Gespräche, die wir vor der Sommerpause geführt haben. Und da hatte Dominik Sascha Wenk bei sich. Der ist Kung-Fu-Lehrer, Shaolin-Kung-Fu-Lehrer. Er ist Deutschschweizer und war bei Dominik vor der Sommerpause zu Gast. Er ist damals mit 17 nach China gegangen, um Kung-Fu wirklich von der Pike auf zu lernen. Und seinen ersten Kontakt, den hat er als kleiner Junge. Und das erzählt er uns gleich nach den Four Non Blondes und What's Up.
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Wir haben es 20 vor 1, nein 20 vor 2. Hier ist nochmal der Bayern 1 Verkehrsservice. Vorsicht an 9 Nürnberg Richtung München. Zwischen Pfaffenhofen und Allershausen, da liegen Fahrzeugteile verstreut. Fahren Sie da bitte besonders aufmerksam. Und hier ist der Boss auf Bayern 1. Born in the USA.

0: Movistar. Harpo ist das hier auf Bayern 1 an diesem Sonntagmittag. Wir sind zurück aus der Sommerpause mit der blauen Couch und das Schöne oder das Schönste für mich an unserer kleinen Talkshow ist ja, dass wir Einblicke in Lebenswelten, in Lebensrealitäten kriegen, die wir sonst so gemeinsam niemals oder nur sehr, sehr selten bekommen würden. Und so ein Einblick, den hat uns Dominik Knoll verschafft. Sie hatte nämlich ein tolles Gespräch mit Sascha Wenk. Sascha Wenk ist ein Star in den sozialen Medien, über 4 Millionen Follower. Er ist Deutschschweizer und er ist in China Shaolin Kung Fu Lehrer. Und er war eben vor der Sommerpause zu Gast bei Dominik und da hat er erzählt, dass er mit 17 nach China gegangen ist, um Kung Fu zu lernen. Aber seinen ersten Kontakt hat er schon als ganz kleiner Junge in Shanghai damals.
1: Erste Erfahrung, das war mehr eine Erfahrung, die habe ich mehr mit Spaß verbunden. Mhm. Genau, aber die echte Erfahrung, die ich dann gemacht habe, das war ein paar Jahre später mit 6 oder 7. Da bin ich mit meiner Schulklasse zum Shaolin-Tempel gegangen. Mhm. Und da ist was ganz Besonderes passiert. Und zwar, wir sind dann zum Shaolin-Tempel gegangen. Es war im Winter, es war richtig kalt. Und ich war für mich auch unangenehm von meinen Eltern weg für eine Woche mit der ganzen Klasse.
2: Da wart ihr eine Woche in diesem Shaolin-Tempel?
1: Genau, ja. Ah. Und ich habe mich da eh nicht so wohl gefühlt, da alleine mit der Klasse. Aber ich dachte mir, komm, wir gehen zum Shaolin-Tempel, da muss ich hin. Und wir sind da angekommen. Ich habe die Schüler trainieren sehen im Tempel. Und da ist was ganz Besonderes passiert, weil ich habe mich mit diesen Kindern verglichen. Und ich war ein 6-7-Jähriger, der seine Eltern den ganzen Tag sieht, der nach der Schule kommt, der viel Zeit mit seinen Geschwistern verbringen kann.
2: Der schön im Nest sitzt.
1: Genau, schön im Nest sitzt, genau. Und ich habe mich dann verglichen und habe ein starkes Gefühl von Scham gespürt, weil ich gemerkt habe, wow, die haben keine Eltern, die haben nicht die richtigen Klamotten für den Winter. Die trainieren jeden Tag 7 bis 8 Stunden. Die haben so einen Blick, den ich damals nicht beschreiben konnte. Und ich habe ein bisschen Angst gekriegt. Ich habe gedacht, oh, was ist denn hier? Und meine Schulkameraden, ich habe auf die geguckt. Und ich glaube, die waren genauso begeistert wie ich. Mhm. Nur bei mir ist einfach da was hängen geblieben. Und das mich ein bisschen mein Leben lang verfolgt hat, bis ich mal in die Augen geschaut habe. Und was ich da realisiert habe, ist, dass ich das auch unbedingt lernen wollte. Mhm. Mit Härte umzugehen, mit sich selber umzugehen. Und egal wie schwer das Leben sein kann, dass man für sich selber die Werkzeuge kreieren kann, um dagegen anzutreten. Und diese Kinder hatten diese Werkzeuge und das hat mich schon sehr fasziniert damals.
0: Das fasziniert ihn bis heute. Krasser Typ, Sascha Wenk. Jeden Tag trainiert er mit seinen Kung-Fu-Schülern viele Stunden und warum dieses harte Training sinnvoll für ihn ist, was es ihm fürs Leben bringt oder uns allen bringen könnte, das hören Sie sehr gerne im Podcast dieser blauen Couch zu finden in unserer neuen App ARD Sounds. Viel Spaß damit. Hier ist Tina Turner.
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1: Um 14 Uhr mit Karin Schumacher. Sachsen-Anhalt wählt heute einen neuen Landtag. Noch bis 18 Uhr sind die Wahllokale geöffnet. Bis zum Mittag lag die Wahlbeteiligung bei rund 35%. Auch der AfD-Spitzenkandidat Siegmund und der CDU-Ministerpräsident Schulze haben ihre Stimmen bereits abgegeben.
2: 1,7 Millionen Menschen sind in Sachsen-Anhalt wahlberechtigt und können sich zwischen 15 Parteien entscheiden. Die letzten Prognosen gehen von einem klaren Wahlsieg der AfD aus. Für eine absolute Mehrheit wird es voraussichtlich nicht reichen. Der amtierende Ministerpräsident Sven Schulze wird mit seiner CDU gegenüber der letzten Wahl wahrscheinlich deutlich einbüßen. Wenn die ersten Hochrechnungen vorliegen, wird es auch für die Sicherheitskräfte spannend. Im Vorfeld gab es Aufrufe aus dem linken und rechten Spektrum, je nach Wahlausgang auf die Straße zu gehen. Aus Magdeburg, Guido Hensch.
1: Gestern hat das bayerische Start-up ESA Aerospace Geschichte geschrieben. Die Rakete Spectrum erreichte nach einem erfolgreichen Start die Erdumlaufbahn. Nun hat das Unternehmen weitere Pläne, wie es heute auf einer Pressekonferenz mitgeteilt hat.
3: Die nächsten 5 Raketen seien bereits in Produktion. Unternehmen und mehr als ein Dutzend Länder stünden Schlange, um ihre Satelliten in eine Erdumlaufbahn zu schießen und sich von bisherigen Monopolisten wie etwa dem US-Riesen SpaceX unabhängig zu machen. Mit Kanada ist bereits ein Vertrag unterzeichnet. Ein erster Start sei dort im Jahr 2028 geplant. Auch mit der Bundesregierung sei man in Gesprächen. Unter anderem die Bundeswehr will viel Geld in die Raumfahrt investieren. Aus München, Franz Engeser.
1: Nach dem gescheiterten Drohnenangriff auf dem Leipziger Flughafen will Bundesinnenminister Dobrindt härter durchgreifen. Wie die Bild-Zeitung berichtet, plant der Minister Spezialeinheiten, die mobil für strategisch wichtige Städte wie Berlin, Hamburg, München, Leipzig oder Frankfurt einsetzbar sind. Sie sollen den Luftraum über den Flughäfen sowie etwa auch das Berliner Regierungsviertel vor Drohnen schützen. Nach Schwaben. Heute entstehen im Ries wieder 10 Pop-up-Biergärten. Jugendgruppen aus der Region organisieren die Aktion, die bereits zum 5. Mal stattfindet. Die Idee geht auf die Jugendlichen selbst zurück, die sich in ihren Dörfern engagieren wollen. Besucher fahren dabei von Biergarten zu Biergarten, um die Region zu entdecken. Pop-up-Biergärten öffnen unter anderem in Balkheim, Oettingen oder Niederaltheim. Alles Wichtige zum Sport jetzt mit Michaela Sachenbacher.
4: Spannender Spieltag in der zweiten Fußball-Bundesliga. Bleibt der 1. FC Nürnberg Tabellenführer? Und wie schlägt sich die Spielvereinigung Greuther Fürth? Der Club hat gestern ja unentschieden gespielt. Greuther Fürth tritt heute an gegen Absteiger Heidenheim. Oliver Tubenauer ist für uns im Stadion. Liegt die Spielvereinigung noch zurück?
5: 33 Minuten sind rum im Fürther Rono. Fürth spielt gefällig, aber nicht gefährlich. Und deswegen liegen die Hausherren auch mit 0:1 zurück. Außer einem Abschluss in der 7. Minute von Felix Klaus. Und gerade in der 32. Minute ein Schuss von Luca Itter, der Thomas Dähne im Tor der Heidenheimer dann doch mal zu einer Parade gezwungen hat. Ist den Fürthern noch nicht allzu viel gelungen. Und Heidenheim ist eiskalt. Erste Ecke, 12. Minute. Marcel Kostli bringt sie erst einmal rein. Die Fürther klären nach außen, sodass Kostli noch mal flanken kann. Und dann ist Budo Zivtivadze da am 5-Meter-Raum, obwohl 4 Fürther um ihn herum sind, schraubt er sich hoch zum Kopfball, bringt den Ball dann auch ins Tor und deswegen führt hier Heidenheim mit 1:0 in Fürth.
4: Und in einer halben Stunde schalten wir dann im Bayern 1 Live-Ticker wieder ins Stadion. Außerdem heute noch Hertha BSC, das ist die Mannschaft, die den Club von der Tabellenspitze verdrängen könnte, spielt gegen Magdeburg und führt auch schon mit 1:0. Noch keine Tore zwischen Osnabrück und Braunschweig. In der Bundesliga haben wir noch 2 Spiele heute. Hamburg gegen Mainz ab 15.30 Uhr und um 17.30 Uhr spielt dann der FC Augsburg bei Eintracht Frankfurt.
6: Und jetzt haben wir es 2:04. Kompakt und zuverlässig das Bayern-Wetter auf Bayern 1. Die Sonne scheint heute überall in Bayern. Regensburg und München haben wir gerade 22 Grad, in Hof 16. In Nürnberg 19, in Würzburg und Augsburg 21 Grad. Und es kommen nur wenige Wolken dazu. Ein paar Quellwolken über den Bergen und am späten Nachmittag dünne Schleierwolken, die aus Baden-Württemberg zu uns ziehen. Und die Temperaturen erreichen 20 bis 26 Grad. Morgen wird es dann noch wärmer, aber die Luft wird auch feuchter. Und dann ziehen auch mal dichtere Wolken durch. Dabei scheint die Sonne und es bleibt meist trocken. Der Dienstag ist immer noch warm. Ab Mittwoch sind die Temperaturen dann etwas herbstlicher. Der Bayern 1 Verkehrsservice mit minutengenauer Stauzeitmessung und der A3 Würzburg Richtung Frankfurt. Zwischen Helmstedt und Wertheim-Lenkfurt, da ist nach einem Unfall die linke Spur blockiert. A3 in Nürnberg Richtung Passau, zwischen Rosenhof und Wörth an der Donau-Ost. 3 Kilometer Stau immer noch nach dem Unfall, die rechte Spur ist immer noch gesperrt und es dauert immer noch 35 Minuten länger. Die A3 in Nürnberg-Passau ist zwischen Kreuz-Deggendorf und Hengersberg wegen der Baustelle in beiden Richtungen immer noch gesperrter, jeweils 5 Kilometer Stau und das kostet sie jeweils 45 Minuten. A7 Fulda Richtung Würzburg zwischen Fulda Dreieck und Bad Brückenau-Wildflecken 9 Kilometer Stau wegen Bauarbeiten. Eine ganze Stunde kommt da oben drauf. Weiter mit der A9 München Richtung Nürnberg zwischen Manchen und Denkendorf stockend wegen Bauarbeiten. 16 Minuten Verzögerung. A9 Berlin Richtung Nürnberg zwischen Marktschorgast und Dreieck Bayreuth-Kulmbach 6 Kilometer Stau. Da müssen Sie 30 Minuten mehr einplanen. Weiter mit der A95 München Richtung Garmisch-Partenkirchen zwischen Eschenlohe und Anschluss B2 2 Kilometer Stau. Weiter auf der B2 bis Garmisch-Partenkirchen Norden nochmal 2 Kilometer und da kommen 35 Minuten obendrauf. A99 die Ostumfahrung München Richtung Nürnberg zwischen Hohenbrunn und Kirchheim 9 Kilometer stockend. 20 Minuten dauert es länger. Und zum Schluss die B11 Wolfratshausen Richtung Mittenwald zwischen Kochel am See und Walchensee 3 Kilometer Stau. Da ist für beide Richtungen nur ein Fahrstreifen abwechselnd frei. Und deswegen brauchen Sie da 23 Minuten länger. Das war's. Allen, die unterwegs sind, eine gute Fahrt. Und hier ist Thorsten Otto an diesem Sonntagmittag mit wunderbarer Abwechslung. Wir haben aus den 80ern Whitesnakes, Here I Go Again. Rihanna aus den 2000ern mit Diamonds. Alan Parsons Project, Don't Answer Me. Dann haben wir Lena Miles aus den 90ern mit Black Velvet. Die Rubettes aus den 70ern, Sugar Baby Love. Und den Anfang machen Bill Medley und Jennifer Warnes, The Time of My Life.
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Lana Miles und Black Velvet hier auf Bayern 1 an diesem Sonntagmittag. Und nach der blauen Couch ist vor der blauen Couch. 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
3: Und bislang hat es 2 Unentschieden gegeben für die bayerischen Bundesligisten an diesem Wochenende. Die Bayern haben ja 0-0 gespielt auf Schalke und der Club in Kiel 2-2. Michaela Sachenbacher ist bei mir. Die zweite Liga läuft ja schon auch heute. Was macht denn die Spielvereinigung Greuther Fürth, Michi?
4: Ja, einem Rückstand hinterherlaufen, wenn man so will. Denn in der 12. Minute hat Gegner Heidenheim getroffen. Und bei diesem Rückstand ist es geblieben. Jetzt ist Halbzeit. Oliver Tubenauer, was fehlt der Spielvereinigung? Was muss besser laufen, damit es klappt mit dem Ausgleich?
5: Ja, ein Zug zum Tor, würde ich sagen, denn wenn ich das Spiel so mal zusammenfassen würde, abgesehen vom Treffer von Budo Zivzivace in der 12. Minute für Heidenheim, hat es nicht allzu viele Chancen gegeben. Die Fürther, sie spielen gefällig, aber nicht gefährlich. Und sie hatten eigentlich nur eine richtige Chance. Luca Itter hat in der 32. Minute mal aufs Tor geschossen. Das allerdings wurde dann entschärft von Thomas Dähne, der zwischen den Pfosten beim 1. FC Heidenheim steht. Also im Grunde genommen spielen beide Mannschaften relativ harmlos, aber die Fürther eben noch ein bisschen mehr. Sie versuchen zwar den berühmten Fürther Flachpass, aber der kommt dann eben selten in der gefährlichen Zone an. Und deswegen kann man durchaus sagen, dass Heidenheim aufgrund der Effizienz verdient mit 1-0 führt.
4: In einer halben Stunde schalten wir dann in den Bayern 1 Nachrichten wieder ins Stadion. Außerdem heute noch Hertha BSC gegen Magdeburg. Da steht's 1-1, ebenfalls zur Halbzeit. Osnabrück, Braunschweig noch keine Tore. Da steht's 0-0. In der Bundesliga noch 2 Spiele heute. Hamburg gegen Mainz um 15.30 Uhr. Und ab 17.30 Uhr spielt dann der FC Augsburg bei Eintracht Frankfurt. In der dritten Liga bekommt es heute die Würzburger Kickers mit dem VfB Stuttgart 2 zu tun. Zur Halbzeit steht es 1-1. Und dann haben wir noch Formel 1 heute Nachmittag in Monza. Steht der große Preis von Italien an. Überraschend steht Pierre Gasly aus Frankreich auf der Pole vor George Russell und Oscar Piastri. WM-Spitzenreiter Kimi Antonelli muss wegen eines regelwidrigen Motorenwechsels vom Ende des Feldes starten. Los geht's in einer halben Stunde um 15 Uhr.
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3: Und jetzt haben wir es 1 Minute nach 3:30, kompakt und zuverlässig das Bayern-Wetter auf Bayern 1. Die Sonne scheint überall in Bayern, es kommen nur wenige Wolken noch im Laufe des Nachmittags dazu. Ein paar Quellwolken über den Bergen und am späten Nachmittag dünne Schleierwolken, die aus Baden-Württemberg zu uns ziehen. Die Temperaturen erreichen 20 bis 26 Grad. Morgen wird es dann noch wärmer, die Luft wird aber auch feuchter und dann ziehen auch mal dichtere Wolken durch. Dazwischen scheint aber die Sonne und es bleibt meist trocken. Dienstag ebenfalls noch warm, ab Mittwoch sind die Temperaturen dann herbstlicher. Der Bayern 1 Verkehrsservice mit minutengenauer Stauzeitmessung und der A3 Würzburg Richtung Frankfurt. Zwischen Helmstadt und Wertheim-Lenkfurt 5 Kilometer stocken nach einem Unfall, 15 Minuten dauert's länger. A3 Nürnberg Richtung Passau zwischen Rosenhof und Wörth an der Donau-Ost 6 Kilometer Stau. Die Unfallstelle ist aber inzwischen geräumt, aber Sie müssen immer noch 26 Minuten mehr einplanen. Die A3 Nürnberg-Passau ist zwischen Kreuzdeggendorf und Hengersberg wegen einer Baustelle in beiden Richtungen gesperrt. In Richtung Nürnberg 7 Kilometer Stau, 50 Minuten kommen obendrauf. Weiter mit der A7 Fulda Richtung Würzburg zwischen Fuldaer Dreieck und Bad Brückenau-Wildflecken 12 Kilometer Stau wegen Bauarbeiten. Das kostet Sie eine ganze Stunde. A7 Ulm Richtung Füssen zwischen Nersingen und Föhringen stockt der Verkehr 15 Minuten, bis Sie da durch sind. A9 München Richtung Nürnberg zwischen Manching und Denkendorf stocken der Verkehr wegen Bauarbeiten. 13 Minuten dauert es länger. Da die A9 Berlin Richtung Nürnberg zwischen Gefries und Dreieck Bayreuth-Kulmbach 7 Kilometer Stau. 35 Minuten müssen Sie mehr einplanen. A99 die Ostumfahrung München Richtung Salzburg zwischen Haar und Ottobrunn 4 Kilometer stockend an einer Baustelle. 10 Minuten obendrauf. Und zum Schluss die A99 Ostumfahrung München Richtung Nürnberg zwischen Hohenbrunn und Kirchheim. Auch stockender Verkehr. 11 Minuten dauert es länger. Das war's. Viel los, haben Sie Geduld und kommen Sie bitte gut an.
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zeitlos. Ich möchte fast schon sagen, episch. Frankie Goes to Hollywood und Relax hier auf Bayern 1. Das war's für mich an diesem Sonntag. Nicht vergessen, morgen die blaue Couch, eine neue Ausgabe, dann mit Dominik Knoll. Und jetzt kommt Jerry Stöttner, unser Neuzugang. Viel Spaß mit ihm und einen schönen Start in die neue Woche. Servus, sagt Thorsten Ottl.

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6: Um 15 Uhr mit Karin Schumacher. Rund 1,7 Millionen Wahlberechtigte sind in Sachsen-Anhalt dazu aufgerufen, einen neuen Landtag zu bestimmen. Die Wahlbeteiligung lag um 14 Uhr bei über 54%. Vor 5 Jahren waren es etwas mehr als 27%. In den letzten Umfragen lag die AfD vorn. Der Verfassungsschutz stuft den Landesverband als gesichert rechtsextrem ein. Das sorgt für Zündstoff, wie Guido Hentsch berichtet.
7: Die Wahl ist hart umkämpft. Erstmals seit Ende des Zweiten Weltkriegs vor 81 Jahren könnte in Deutschland wieder eine rechtsextreme Partei an die Macht kommen. Das sorgt für Spannungen im Umfeld. Aus dem linken und rechten Spektrum gab es bereits im Vorfeld Ankündigungen, je nach Wahlausgang auf die Straße zu gehen. Die Polizei hat deshalb schon seit Tagen Hundertschaften aus 10 Bundesländern zur Absicherung der Wahl vor Ort.
6: Nach dem Hackerangriff auf die Stadt Berlin schalten sich auch Bundespolitiker in die Debatte ein. Der Grünen-Politiker von Notz spricht vom schwersten IT-Sicherheitsvorfall auf Landesebene. Aus Berlin Jan-Frederik Willems.
8: Ein echter Datensupergau. So nennt der Grünen-Fraktionsvize im Bundestag Konstantin von Notz den Hackerangriff von Berlin. Sollte sich herausstellen, dass Schutzmechanismen bewusst nicht eingehalten wurden, fordert er personelle Konsequenzen. Außerdem sieht er eine Mitverantwortung bei der Bundesregierung. Sie habe trotz wiederholter Warnungen bekannte Sicherheitslücken nicht geschlossen, so von Notz im Handelsblatt. Auch der CDU-Sicherheitsexperte Roderich Kiesewetter spricht von einer Katastrophe noch nicht absehbaren Ausmaßes. Er spricht von geleakten Daten unter anderem zur Gesamtverteidigung und fürchtet, dass diese von Staaten wie Russland oder von Terroristen gezielt für Anschläge oder Sabotage genutzt werden könnten.
6: Die Bundesregierung schreibt die Drohnenvorfälle am Leipziger Flughafen Russland zu. Das sorgt für Verärgerung in Moskau. Der russische Außenminister Lavrov sagte, die Anschuldigungen seien der Beginn eines echten Krieges. Die Bundesregierung und auch andere westliche Staaten werfen Russland seit längerem vor, einen hybriden Krieg gegen sie zu führen, etwa durch Desinformationskampagnen oder Anschläge im russischen Auftrag. Auf der A3 bei Wörth an der Donau hat es einen schweren Unfall mit mehreren Fahrzeugen und einem Reisebus gegeben. Mehrere Menschen wurden dabei verletzt. Die Autobahn musste zeitweise voll gesperrt werden. Inzwischen ist die Unfallstelle geräumt. Und jetzt alles zum Sport mit Michaela Sachenbacher.
9: 4. Spieltag in der 2. Fußball-Bundesliga. 3 Partien sind noch zu Ende zu spielen. Und uns interessiert natürlich zuerst, wie sich die Spielvereinigung Greuther Fürth schlägt gegen Absteiger Heidenheim. Seit der 12. Minute laufen die Mittelfranken einem Rückstand hinterher. Oliver Tubenauer ist für uns im Stadion. Ist die Spielvereinigung dran am Ausgleich?
10: 15 Minuten plus mindestens, würde ich mal sagen, 6 Minuten Nachspielzeit bleiben der Spielvereinigung Greuther Fürth noch, um aus diesem 0:1 irgendwie ein besseres Ergebnis zu machen. Sie versuchen es mit allen Mitteln, jetzt gerade mit einem Schuss von Morset, der wird allerdings zunächst mal geblockt. Heiko Vogel, der Trainer, hat jetzt auch wesentlich mehr Offensivpower, zumindest nominell, auf den Platz gebracht mit Omar Sila und mit dem Neuen, mit Jordan Sibajeo, den er eingewechselt hat, der Neuzugang aus Reims gekommen. Er hat auch gerade mal so irgendwie im Mittelpunkt gestanden, allerdings gab es dann eben doch keinen Elfmeter für die Spielverein Greuther Fürth, zu Recht nicht. Da haben sie nämlich sowas gefordert. Also, die Spielvereinigung Greuther Fürth, sie arbeitet am Ausgleich, aber momentan führt Heidenheim weiterhin mit 1:0.
9: Außerdem spielen heute noch Hertha BSC gegen Magdeburg. Da führt die Hertha mit 2:1 und bleibt das so, wären die Berliner dann neuer Tabellenführer in Liga 2. Osnabrück führt gegen Braunschweig mit 1:0 und in der Bundesliga haben wir heute noch 2 Spiele. Hamburg gegen Mainz, Spielbeginn in einer halben Stunde und ab 17.30 Uhr spielt dann noch der FC Augsburg bei Eintracht Frankfurt.
11: Und jetzt kompakt und zuverlässig das Bayern-Wetter auf Bayern 1. Da ist viel Sonne mit dabei, heute nur ein paar harmlose Wolken, da kommt auch nichts raus. Also es bleibt trocken, 20 bis 26 Grad. In der Nacht zum Montag bleibt es auch klar, 14 bis 5 Grad. Also es wird schon zapfig, gerade in den Morgenstunden. Auch der Montag und der Dienstag, viel Sonne mit Wolken im Wechsel. Ab und zu ist ein Schauer oder ein Gewitterschauer mit dabei. Aber es wird auch nochmal warm mit bis zu 30 Grad. Der Bayern 1 Verkehrsservice mit minutengenauer Stauzeitmessung, 3:04 und einiges los auf den Straßen. Die A3 Nürnberg-Passau ist zwischen dem Kreuz Deckendorf und Hengersberg wegen einer Baustelle in beiden Richtungen gesperrt. In Richtung Nürnberg 8 Kilometer Stau, 50 Minuten brauchen Sie da länger. A7 Fulda Richtung Würzburg zwischen Fulda A3 und Bad Brückenau-Wildflecken, 14 Kilometer stockender Verkehr und Stau wegen Bauarbeiten, hier eine Stunde mehr. A7 Ulm Richtung Füssen zwischen Nersingen und Altenstadt an der Iller, stockender Verkehr 15 Minuten. A8 München Richtung Stuttgart zwischen Märklingen und Mühlhausen, auch da stockt der Verkehr mit 14 Minuten Zeitverzögerung. Die A9 Berlin Richtung Nürnberg zwischen Marktjorgast und dem Dreieck Bayreuth-Kulmbach, 8 Kilometer stockender Verkehr und Stau wegen Bauarbeiten, hier eine gute halbe Stunde mehr. A92 München Richtung Deggendorf zwischen Plattling Nord und Deggendorf Mitte, 3 Kilometer Stau, 14 Minuten. A96 München Richtung Lindau zwischen Blumenau und Freiham Süd, 3 Kilometer Stau. Da steht ein defektes Auto, 30 Minuten mehr. Und zum Schluss noch die A99 Ostumfahrung München Richtung Salzburg zwischen Haar und Ottobrunn, 4 Kilometer stockender Verkehr an einer Baustelle. Hier plus 10 Minuten. Eine gute Fahrt und kommen Sie gut an.
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11: Einen schönen Sonntagnachmittag. Ja, viel los auf den Straßen. Aber es ist ein Sommertag geworden mit 26 Grad. Gut, wenn Sie jetzt in einem dieser vielen Kilometer Ausflugs- oder Rückreisestau stehen, wäre es ein bisschen kühler, vermutlich auch nicht schlecht. Da vertraue ich jetzt mal auf Ihre Klimaanlage. Aber wir können dafür sorgen, dass Sie beim Schwitzen im Auto mitsingen. Jetzt mit Ihren Lieblingshits Mr. Mister, Courier gleich. Außerdem Nelly Furtado, All Good Things Come to an End. Und das sind Aha aus den 80ern mit Take on Me.
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0: Das sind ihre Lieblingshits aus den 80ern, Mr. Mister und Courier. Um gleich 18 Minuten nach 3. Wollen Sie mal was Scharfes sehen? Klar, wenn es Ihnen geht wie mir, reicht dafür, einfach die Brille aufzusetzen. Dann ist auch der Beilagensalat zum Mittagessen schon was Scharfes. Ja, die Brille, furchtbar, wenn die weg ist zum Beispiel. Jürgen Klopp, unser Fußball-Bundestrainer, der neue, der kann ein Lied davon singen. Diese Woche ist es ihm nämlich beim Torjubel passiert, dass die Brille plötzlich vom Kopf geflogen ist und lag dann irgendwo auf dem Rasen. Und das Problem ist halt, ohne Brille sucht man eine Brille halt schlecht. Ja, aber die Klopp-Geschichte ist gegen Ihre Brillenpannen ja harmlos.
1: Als ich meine erste Gleitsichtbrille bekommen habe, bin ich danach einfach zum Einkaufen in den Supermarkt gefahren, hatte mich natürlich noch nicht an die Brille gewöhnt, bin zur Wursttheke, mein Bäckchen in Empfang genommen, in den Einkaufswagen gelegt, weitergefahren zur Kasse. Da ist es mir schon ziemlich komisch vorgekommen, was ich alles eingekauft hatte. Dann kam auch schon eine Bekannte angerannt und meinte, ich wäre ja mit ihrem Einkaufswagen weitergefahren.
2: Ich ging mit meiner sehr teuren, neuen, metallgerahmten Brille in unser Stammlokal. Dort war auch ein Optiker, der abends seinen Feierabendbierchen getrunken hat. Und er meinte dann, wow, ist das eine Titanflex? Nicht so was, keine Ahnung. Ja, pass auf, ich zeig dir was. Die kann man komplett zerknüllen und dann geht die in ihre Ursprungsform zurück. Gesagt, getan, er lässt los, die Brille bleibt zerknüllt, komplett kaputt.
3: Ich war im Phantasialand in Brühl und dachte mir, eine Runde Space Center geht noch. Also ab in die Dunkelachterbahn und los ging's durch die Finsternis. Meine Brille fand die Fahrt offenbar so aufregend, dass sie sich kurzerhand selbstständig gemacht hat. Sie war einfach weg für immer. Und ich mit knapp 6 Dioptrien stand ich anschließend da und konnte ungefähr so viel erkennen wie ein Maulwurf bei Sonnenschein.
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Verkehrsservice mit zwei Gefahrenmeldungen. Vorsicht auf der B17 Landsberg Richtung Augsburg zwischen Kleineitingen und Oberottmarshausen. Da liegt ein Metallteil. Und Vorsicht auf der A9 München Richtung Nürnberg zwischen Lenting und Denkendorf. Da liegt ein Stuhl aus Metall.

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3: Vierter Spieltag heute in der zweiten Fußball-Bundesliga. Michaela Sachenbacher, ist der erste FC Nürnberg denn noch Tabellenführer? Denn das war ja schon sehr schön in den letzten Tagen eigentlich.
4: Leider nein. Schuld ist sozusagen Hertha BSC. Die Berliner haben nämlich mit 2:1 gegen Magdeburg heute gewonnen und den Club, der gestern ja nur unentschieden in Kiel gespielt hat, überholt. Hertha jetzt als einzige Mannschaft noch ungeschlagen in der zweiten Liga, führt mit 12 Punkten die Tabelle an vor dem ersten FC Nürnberg mit 10. Keine positiven Nachrichten gibt es auch von der Spielvereinigung Greuther Fürth. Die Mittelfranken haben gegen Absteiger Heidenheim verloren mit 0:1. Oliver Tubenauer.
5: Ein einziger Treffer hat diese Partie entschieden. In der 12. Minute war es Budo Tsivtsivadze, der die erste Ecke der Heidenheimer nutzen konnte. Hereingebracht von Marcel Kostli. Den ersten Ball, den haben die Fürther noch geklärt. Aber Kostli, der konnte dann nochmal flanken. Und dann waren zwar 4 Fürther um Tsivtsivadze herum, der allerdings am 5-Meter-Raum Sieger in diesen Kopfballduellen und drückt den Ball zum 1:0 über die Linie. Fürth in der ersten Halbzeit vor allem über weite Strecken zwar gefälliger mit vielen, vielen Passversuchen, aber letzten Endes nicht besonders gefährlich. Heidenheim spielt das Ganze relativ clever, vor allem in der zweiten Halbzeit auch runter. Und da hätten die Gäste auch tatsächlich die Möglichkeit gehabt, auch das 2:0 zu machen. Letzten Endes ist weder der einen noch der anderen Mannschaft im zweiten Durchgang ein Treffer gelungen. Deswegen gewinnt Heidenheim am Ende verdient mit 1:0.
4: Und die Spielvereinigung Greuther Fürth in der Tabelle jetzt auf Rang 12. Eine Partie fehlt noch heute. Osnabrück gewinnt mit 3:1 gegen Braunschweig. Zwei Spiele gibt es heute in der Bundesliga. Hamburg gegen Mainz, Spielbeginn in diesen Minuten, und ab 17.30 Uhr spielt dann der FC Augsburg bei Eintracht Frankfurt. In der dritten Liga haben die Würzburger Kickers mit 1:2 gegen den VfB Stuttgart 2 verloren. Und dann haben wir noch Formel 1 heute Nachmittag. In Monza läuft der große Preis von Italien, beziehungsweise er läuft nicht wirklich im Moment, denn nach einem Unfall von Charles Leclerc in Runde 4, bei dem Gott sei Dank nichts passiert ist, ist das Rennen unterbrochen. Eine Streckenbegrenzung muss erst repariert werden. Die Fahrer mussten zurück in die Box.
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3: Und jetzt das Bayern-Wetter auf Bayern 1, kompakt und zuverlässig. Heute Nachmittag viel Sonnenschein, ein paar harmlose Wolken, da kommt kein Regen raus. 20 bis 26 Grad heute in der Spitze. In der Nacht bleibt es klar mit wenigen Wolken, und das heißt aber auch, es wird sehr frisch, 14 bis 5 Grad in den Morgenstunden. Der Montag und der Dienstag dann auch ein Mix aus Sonne und Wolken. Ab und zu kommt ein kleiner Schauer oder ein Gewitterschauer mit dazu. Aber es wird auch nochmal richtig heiß, bis 30 Grad sind drin. Der Bayern 1 Verkehrsservice mit minutengenauer Stauzeitmessung um gleich 4:05. Wir haben immer noch 2 Gefahrenmeldungen. Eine von der A9 München Richtung Nürnberg zwischen Lenzing und Denkendorf. Da liegt ein Metallstuhl. Und Vorsicht auf der B17 Landsberg Richtung Augsburg zwischen Kleinaltingen und Oberottmarshausen. Da liegt ein Metallteil. Die Meldungen: A3 Passau Richtung Nürnberg zwischen Egensbach und Hengersberg, 6 Kilometer stockender Verkehr, 20 Minuten dauert es da länger. Und in Richtung Passau zwischen Schwarzach und dem Kreuz Deckendorf, 4 Kilometer Stau wegen Bauarbeiten, auch da 20 Minuten mehr. Die A7 Füssen Richtung Ulm zwischen Eu-Mittelberg und der Rottachtalbrücke, Behinderungen nach einem Unfall. A7 Fulda Richtung Würzburg zwischen Fulda A3 und Bad Brückenau-Wildflecken, 12 Kilometer stockender Verkehr und Stau, Grund sind Bauarbeiten, hier 50 Minuten mehr. A8 München Richtung Stuttgart zwischen Märklingen und Mühlhausen, da stockt der Verkehr, 14 Minuten dauert es länger. A9 Berlin Richtung Nürnberg zwischen Marktjorgast und dem Dreieck Bayreuth-Kulmbach, 7 Kilometer stockender Verkehr und Stau wegen Bauarbeiten, 25 Minuten mehr. A96 München Richtung Lindau zwischen Blumenau und Freiham Süd, Stau plus 10 Minuten. B2, Mittenwald Richtung Weilheim zwischen Kaltenbrunn und Garmisch-Partenkirchen. 4 Kilometer Stau, hier eine gute halbe Stunde mehr. B2 Mittenwald Richtung Weilheim zwischen Garmisch-Partenkirchen Nord und Eschenlohe. 7 Kilometer stockender Verkehr an einer Baustelle, hier 18 Minuten mehr. Dann haben wir noch die B470, Forchheim Richtung Pegnitz. Die ist zwischen Unterweilersbach und Pottenstein wegen eines Marathonlaufs gesperrt und das noch bis 18 Uhr. Und die B512, Scherding Richtung Pocking zwischen Neuhaus am Inn und Mittig, ein Unfall. Gute Fahrt, viel Geduld und vor allen Dingen kommen Sie gut an.
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0: aus den 90ern, Mariah Carey und Without You auf Bayern 1. Und wir schauen ganz kurz auf die Straßen. Ein Verkehrsservice hier. Vorsicht auf der A99. Ostumfahrung München Richtung Nürnberg zwischen dem Kreuz München-Ost und Kirchheim. Da liegt eine größere Stoffrolle auf der Fahrbahn. Ja, und von der Stoffrolle zum Lesestoff. Frage, wie viele Bücher haben Sie schon angefangen und nicht zu Ende gelesen, weil man irgendwo zwischen Seite 30 und 80 gemerkt hat, na, irgendwie ist es nix. Das Gute ist, die Kollegin Ulla Müller filtert diese Bücher alle raus und hat nur die guten für Sie.
1: Erste Seite, fertig, los! 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Heute...
2: Tainted Love von Vincent Thal, ein Krimi aus dem Zonenrandgebiet. Und als Bayern 1-Hörer wissen Sie beim Titel Tainted Love, Soft Cell, muss in den 80ern spielen. Exakt.
1: Die Lieblingsstelle
2: ist die, in der Martin und Christine, unsere beiden Helden, übers Zusammenziehen reden und sie nicht weiß, dass er schon ein Haus gesucht hat. Sie sah ihn fassungslos an, während in ihrer Brust zwei gewaltige Gefühlswogen gegeneinander anbrandeten. Die eine voller Wut auf den Typen, der die gemeinsame Zukunft ohne sie geplant hatte, die andere voller tief empfundenem Glück. Die Wogen prallten ineinander und vermischten sich zu einem Strudel, der sie schwindelig machte. Sie holte tief Luft und sagte... Du Arsch.
1: Worum geht's?
2: Leicht verschrobener Bibliothekar und leidenschaftlicher Hobbyfotograf und seine Freundin, eine sehr klar strukturierte und logisch aufgestellte Frau, haben sich kennen und lieben gelernt, als im Ort ein kleines Mädchen verschwindet. Jahre später wird in einem kleinen See ein altes Auto entdeckt, für die Journalistin ein prima Füller für Sommerloch, für den Bibliothekar mehr. Und dann wird der kleine Grenzort Bad Soden-Allendorf an der Grenze zur DDR zum Schauplatz einer privaten Mega-Ermittlung. Ach ja, und dann kommen die zwei bei ihrer Haussuche noch einem Mord auf die Spur, also langweilig wird's denen nicht.
1: Absolut lesenswert, weil?
2: Weil ich allein schon nach dem Prolog von 3 Seiten Länge total erschüttert war, so dramatisch hat das da angefangen. Und dann ist noch dieses Paar, schon lange zusammen, aber getrennt wohnend, weil er halt den letzten Schritt nicht gehen kann, weil irgendwas in seiner Biografie ihn dran hindert. Stichwort verschwundener Vater. Das muss genauso aufgedröselt werden wie der Kriminalfall. Und es wird aufgedröselt. Und es ist schön zu sehen, wie er da immer mehr in diese Zuversicht und ins Vertrauen kommt, dass die innere Liebe auch im Äußeren manifestiert wird. Das ist irgendwie Krimi und Liebesgeschichte zugleich. Spannend, manchmal ein bisschen spooky, gleichzeitig vielschichtig und trotzdem wirklich total geerdet. Also es gab Phasen in diesem Buch, wo ich mir dachte, ich würde gerne schneller lesen können. Und ich lese schnell.
1: Ulla Müllers Buchtipp auf Bayern 1. Tainted Love von Vincent Thal. Jetzt nachlesen auf bayern1.de.

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1: Um 16 Uhr mit Karin Schumacher. Sachsen-Anhalt wählt heute einen neuen Landtag und erstmals könnte die AfD die Regierung stellen. Sie liegt seit Wochen in den Umfragen deutlich vorn. AfD-Spitzenkandidat Siegmund und der CDU-Ministerpräsident Schulze haben bereits ihre Stimmen abgegeben. Die Wahlbeteiligung lag um 14 Uhr bei über 54%. Vor 5 Jahren waren es etwas mehr als 27%. Die Stimmung in Sachsen-Anhalt ist allerdings alles andere als gut. Eine Einordnung von Tim Aßmann.
2: Die Befragten, die beurteilten sowohl die wirtschaftliche Ausgangslage als eben auch die Aussicht darauf, dass ihr Lebensstandard künftig, dass sie den werden halten können, als ausgesprochen schlecht. Gleichzeitig gibt es eben auch eine wahnsinnig große Unzufriedenheit mit der regierenden Politik, sowohl mit der im Land, also in Magdeburg im Landtag, als auch im Bund. Und diese Ausgangslage, die trifft dann wiederum auf eine AfD im Normalisierungstrend. Also immer mehr Menschen sehen die AfD als in Anführungszeichen normale Partei. Und dann, und das ist die Besonderheit in Sachsen-Anhalt, stellt die AfD damit Ulrich Siegmund einen äußerst populären Spitzenkandidaten auf. Und das alles führt dann eben zu der Ausgangslage, wie wir es jetzt vor der Wahl sehen.
1: Noch immer sucht die Polizei nach einem 48 Jahre alten Tatverdächtigen, der für Angriffe auf Umspannwerke in 3 Bundesländern verantwortlich sein soll. Inzwischen sind die Einsatzkräfte in der Nähe des Hambacher Forstes in Nordrhein-Westfalen unterwegs. Auf einem Parkplatz war vorgestern das Wohnmobil des Tatverdächtigen gefunden worden. Dem Mann werden 2 Bekennerschreiben zugeordnet. Darin begründet der Tatverdächtige die Anschläge damit, dass er die Stromerzeugung mit fossilen Brennstoffen ablehnt. Nach ihrem Besuch beim russischen Präsidenten Putin sind die US-Sondergesandten Witkow und Kushner in die Ukraine gereist. Mit dem Zug kamen sie in der Hauptstadt Kiew an. Dort sprechen sie mit Präsident Zelensky. Dieser teilte mit, man sei daran interessiert, auf ein Ende des Krieges hinzuarbeiten. Zelensky fordert weiter Sicherheitsgarantien für die Ukraine. Kushner und Witkow waren für ihre Vermittlungen bereits mehrmals in Moskau gewesen. In Kiew sind sie jetzt zum ersten Mal. Ins Allgäu. In Kempten ist am Vormittag ein Feuer in einer städtischen Notunterkunft ausgebrochen. Das gesamte Gebäude wurde evakuiert. Die Einsatzkräfte brachten nach Angaben der Polizei 19 Bewohner in Sicherheit. Ein Mensch erlitt leichte Verletzungen. Die Wohnung, in der das Feuer ausgebrochen war, wurde komplett zerstört. Wie es zu dem Feuer kam, ist noch unklar. Jetzt ermittelt die Kripo. Zum Fußball. In der 2. Liga hat Greuther Fürth eine Heimniederlage kassiert. Gegen den FC Heidenheim stand es am Ende 0:1. Oliver Tubenauer fasst die Partie zusammen.
3: Ein einziger Treffer hat diese Partie entschieden. In der 12. Minute war es Budo Zivtivadze, der die erste Ecke der Heidenheimer nutzen konnte. Den ersten Ball, den haben die Fürther noch geklärt. Aber Kostli, der konnte dann nochmal flanken und drückt den Ball zum 1:0 über die Linie. Fürth in der ersten Halbzeit vor allem über weite Strecken zwar gefälliger. Heidenheim spielt das Ganze relativ clever, vor allem in der 2. Halbzeit auch runter. Letzten Endes ist weder der einen noch der anderen Mannschaft im 2. Durchgang ein Treffer gelungen. Deswegen gewinnt Heidenheim am Ende. Verdient mit 1:0.
1: Außerdem spielten Hertha BSC Magdeburg 2:1 und Osnabrück Eintracht Braunschweig 3:1. Und trotz massiver Kritik will sich FIFA-Präsident Gianni Infantino zur Wiederwahl stellen. Das hat eine Sprecherin des Weltfußballverbandes mitgeteilt. Infantino war unter Druck geraten, vor allem wegen seiner Pläne, Anteile an WM-Turnieren an private Investoren zu verkaufen. Damit ist es 16.04 Uhr.
4: Kompakt und zuverlässig das Bayernwetter auf Bayern 1. Ein Spätsommersonntag heute mit ein paar harmlosen Wolken, die unterwegs sind und Temperaturen zwischen 20 und 26 Grad. Es bleibt auch trocken heute, auch in der kommenden Nacht. Da kann sich dann auch wieder ein bisschen Nebel bilden und dann wird es auch zapfig in den Morgenstunden. Bis 5 Grad kann es teilweise runtergehen. Der Montagmorgen und auch der Dienstag bleiben weiter spätsommerlich mit einem Mix aus Sonne und Wolken. Ab und zu ist auch ein Schauer oder ein Gewitter mit drin, aber die Temperaturen schaffen es wirklich nochmal Richtung Sommer. 22 bis 30 Grad sind drin. Der Bayern 1 Verkehrsservice mit minutengenauer Stauzeitmessung, gleich 4:05 und es ist einiges los, Ausflugsverkehr, Rückreiseverkehr. Wir haben die A7 Fürsten Richtung Ulm, die ist zwischen Eumittelberg und der Rottachtalbrücke nach einem Unfall gesperrt, es staut sich. A7 Fulda Richtung Würzburg, zwischen Fulda A3 und Bad Brückenau-Wildflecken, 12 Kilometer stockender Verkehr und Stau wegen Bauarbeiten, hier 50 Minuten plus. Die A8 Salzburg Richtung München, zwischen Aachen-Mühle und Rosenheim-West, 10 Kilometer stockender Verkehr, 16 Minuten. Die A8 München Richtung Stuttgart, zwischen Märklingen und Mühlhausen, stockt der Verkehr hier knappe Viertelstunde. Die A9 München Richtung Nürnberg, zwischen Manching und Denkendorf, 15 Kilometer stockender Verkehr wegen Bauarbeiten, 20 Minuten plus. Auch 20 Minuten mehr, gerade auf der A9 Berlin Richtung Nürnberg, zwischen Marktschorgast und dem Dreieck Bayreuth-Kulmbach, dort 7 Kilometer stockender Verkehr wegen Bauarbeiten. B2 Mittenwald Richtung Weilheim zwischen Garmisch-Partenkirchen Nord und Eschenlohe, 7 Kilometer stockender Verkehr an einer Baustelle, hier 18 Minuten plus. Die B11 Mittenwald Richtung Wolfratshausen zwischen Walgau und Urfeld, 2 Kilometer Stau, 26 Minuten mehr. Die B310 Hindelang-Oberjoch Richtung Nesselwang zwischen Wertach und Eumittelberg, 2 Kilometer Stau, 20 Minuten plus. Und zum Schluss noch die B470 Forchheim Richtung Pegnitz. Die ist zwischen Unterweilersbach und Pottenstein wegen eines Marathonlaufs dort bis ca. 18 Uhr gesperrt. Eine gute Fahrt und kommen Sie gut an.
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4: Ja, genau. Das bin ich und neu mit dabei in der Bayern 1 Familie. Das wollte der Jürgen wissen vom Starnberger See. Natürlich, klar. Ich freue mich heute das erste Mal mit Ihnen den Sonntagnachmittag zu verbringen und Ihre Lieblingshits im Radio zu spielen. Und Sie, was machen Sie? Wie verbringen Sie diesen Spätsommer? Wie nützen Sie diesen Sonntag aus? Schicken Sie mir gerne WhatsApp. Nummer gibt's auf bayern1.de. So, und jetzt aber, wie versprochen, Ihre Lieblingshits im Radio. Gleich mit dabei, aber Money, Money, Money. Außerdem aus den 80ern Police, Every Breath You Take. Und das ist der King of Pop aus den 90ern. They Don't Care About Us.
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Da müssen wir kurz dazwischen gehen. Es gibt einen Geisterfahrer um 6:11. Achtung, Autofahrer auf der A95 Garmisch-Partenkirchen München zwischen Penzberg, Iffeldorf und Wolfratshausen kommt Ihnen ein Geisterfahrer entgegen. Bitte in beiden Richtungen äußerst vorsichtig fahren, nicht nebeneinander und nicht überholen. A95 Garmisch-Partenkirchen München zwischen Penzberg, Iffeldorf und Wolfratshausen ein Geisterfahrer. Wir melden aber, sobald die Gefahr da vorüber ist.

Every Breath You Take, The Police auf Bayern 1. Und hier nochmal die Geisterfahrermeldung von der A95 Garmisch-Partenkirchen München. Zwischen Penzberg-Iffeldorf und Wolfratshausen kommt Ihnen ein Geisterfahrer entgegen. Bitte in beiden Richtungen äußerst vorsichtig fahren, nicht nebeneinander und nicht überholen. Ein Geisterfahrer auf der A95 Garmisch-Partenkirchen München zwischen Penzberg-Iffeldorf und Wolfratshausen. Wir melden aber, sobald die Gefahr da vorüber ist.

Money, Money, Money auf Bayern 1 und aber können wir noch viel mehr. 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
3: Keine Erfolgserlebnisse für die bayerischen Zweitligisten an diesem 4. Spieltag. Der Club aus Nürnberg hat unentschieden gespielt. Die Spielvereinigung Greuther führt heute eine Niederlage. Michaela Sachenbacher, warum hat es denn nicht geklappt für die Mittelfranken heute?
4: Die Spielvereinigung Greuther Fürth war heute einfach nicht gefährlich genug und musste ab der 12. Minute einem Rückstand gegen Heidenheim hinterherlaufen, den die Mannschaft einfach nicht mehr aufholen konnte. Trainer Heiko Vogel war dennoch nicht unzufrieden.
5: Ich glaube, dass wir ein gutes Spiel gemacht haben, aber um ein sehr gutes Spiel zu machen, und das hätte man gebraucht gegen Heidenheim, fehlen dann Kleinigkeiten im letzten Drittel. Da waren wir zu ungenau, ein bisschen zu kompliziert. Dann kriegen wir natürlich unglücklich, ich muss mich korrigieren, es war nicht unglücklich. Wir kriegen mit der ersten Standardsituation gleich 1-0. Wir müssen uns an die eigene Nase fassen. Wir haben 68% Ballbesitz und waren aber zu unpräzise.
4: Und so blieb es also beim 0-1. Die Spielvereinigung Greuther Fürth in der Tabelle jetzt auf Rang 12. Der 1. FC Nürnberg musste die Tabellenführung leider abgeben, weil Hertha BSC heute mit 2-1 gegen Magdeburg gewonnen hat. Hertha jetzt als einzige Mannschaft noch ungeschlagen in Liga 2, führt mit 12 Punkten die Tabelle an vor dem 1. FC Nürnberg mit 10. Heidenheim ist Dritter. Außerdem hat heute Osnabrück mit 3-1 gegen Braunschweig gewonnen. 2 Spiele gibt's heute in der Bundesliga. Die Partie Hamburg gegen Mainz läuft. Zur Halbzeit führt Mainz in Hamburg mit 2-0. Und in einer Stunde spielt dann noch der FC Augsburg bei Eintracht Frankfurt. In der dritten Liga haben die Würzburger Kickers mit 1-2 gegen den VfB Stuttgart 2 verloren. Und dann haben wir noch Formel 1 heute Nachmittag. In Monza läuft der Große Preis von Italien. Der Zwischenstand nach 35 von 53 Runden. George Russell in Führung vor Oscar Piastri und Lewis Hamilton. Nico Hülkenberg derzeit auf Rang 14.
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3: Und jetzt kompakt und zuverlässig das Bayernwetter auf Bayern 1. Heute ein Spätsommersonntag mit 20 bis 26 Grad. Harmlose Wolken sind auch mit dabei. Es bleibt auf jeden Fall trocken. In der Nacht bildet sich dann stellenweise auch wieder Nebel. Und es wird zapfig in den Morgenstunden bis 5 Grad. Teilweise geht's runter. Der Montag und der Dienstag, die bleiben aber beide spätsommerlich und die Temperaturen schaffen es auch nochmal bis auf 30 Grad hoch. Ab und zu ist aber auch mal ein Schauer oder ein Gewitter mit dabei. Bayern 1 Verkehrsservice mit minutengenauer Stauzeitmessung gleich 4 Minuten nach 5:30. Als allererstes aber mal die Entwarnung für die A95 Garmisch-Partenkirchen München. Die Geisterfahrermeldung dort ist aufgehoben. Die A7 Fürstenrichtung Ulm ist zwischen Eu-Mittelberg und der Rottachtalbrücke nach einem Unfall gesperrt. Es staut sich. Bitte halten Sie da eine Rettungsgasse offen. A7 Fulda Richtung Würzburg zwischen Fulda Dreieck und Bad Brückenau-Wildflecken. 12 Kilometer stockender Verkehr und Stau wegen Bauarbeiten. Hier 50 Minuten plus. Die A8 Salzburg Richtung München zwischen Aachenmühle und Rosenheim West, 10 Kilometer stockender Verkehr, 16 Minuten mehr. A8 München Richtung Stuttgart zwischen Märklingen und Mühlhausen, auch da stockt der Verkehr, 12 Minuten mehr. Die A9 München Richtung Nürnberg zwischen Manching und Denkendorf, stockender Verkehr wegen Bauarbeiten, hier eine Viertelstunde mehr. Die A9 Berlin Richtung Nürnberg zwischen Marzogast und dem Dreieck Bayreuth-Kulmbach, 7 Kilometer stockender Verkehr, Grund sind Bauarbeiten, hier 20 Minuten plus. Dann die B2 Mittenwald Richtung Weilheim zwischen Garmisch-Partenkirchen Nord und Eschenlohe. 7 Kilometer stockender Verkehr an einer Baustelle, 18 Minuten plus. Die B11 Mittenwald Richtung Wolfratshausen zwischen Wallgau und Urfeld. 2 Kilometer Stau, 26 Minuten mehr. Die B23 Lermoos Richtung Garmisch-Partenkirchen zwischen Griesen und Garmisch-Partenkirchen. 2 Kilometer Stau, hier dauert es 25 Minuten länger. Die B299 Landshut-Altenmarkt in beiden Richtungen in Höhe Altötting-West Behinderungen nach einem Unfall. Dann die B310 Hindelang-Oberjoch Richtung Nesselwang zwischen Wertach und Eumittelberg 2 Kilometer Stau, 25 Minuten mehr. Und zum Schluss noch die B470 Forchheim Richtung Pegnitz, die ist zwischen Unterweilersbach und Pottenstein wegen des Marathonlaufs dort bis ca. 18 Uhr gesperrt. Gute Fahrt und kommen Sie gut an.
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Far, Far Away, Slade auf Bayern 1. Hier ist der Bayern 1 Verkehrsservice. Vorsicht auf der A92 München Richtung Deggendorf. Zwischen Plattling Nord und dem Kreuz Deggendorf laufen nach einem Unfall Personen auf der Fahrbahn. Bitte halten Sie da auch eine Rettungsgasse offen.

0: Freddie Mercury, ganz ohne Queen aus den 90ern, Living on My Own. Gestern wäre sein 80. Geburtstag gewesen, haben wir ja gefeiert hier auf Bayern 1 mit ganz vielen Hits von Freddie, von Queen natürlich auch. Und jetzt eine Band, die ja eine ähnliche Erfolgsgeschichte hat.
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2: Im Herbst 1966 veröffentlichen die Beach Boys Good Vibrations. Endlich, sagt man damals, denn es dauert zuvor Monate, bis die Nummer im Kasten ist. Good Vibrations wird ein Nummer 1-Hit und gilt bis heute als Meisterwerk der Popmusik. Umso überraschender, an diesen riesigen Erfolg können die Beach Boys vor allem in den USA lange nicht mehr anknüpfen. Die Zeit der gute Laune, Strand- und Surfermusik scheint irgendwie vorbei zu sein. Doch die großen Hits bleiben natürlich und so geraten die Beach Boys auch nie ganz in Vergessenheit. Bis mehr als 20 Jahre später ein Auftrag aus Hollywood kommt. Für einen Film mit einem gewissen Tom Cruise wird ein Song gesucht. Es soll um Sonne, Strand und karibisches Lebensgefühl gehen. Also genau das, was die Beach Boys im Grunde in den 60er Jahren in ihren Songs so großartig ausgedrückt haben. Doch auch der neue Song findet kaum Beachtung. Zunächst. Denn als der Film Cocktail schließlich im Kino startet, wird die Beach Boys Nummer aus dem Soundtrack doch noch zum Hit. Über 20 Jahre nach Good Vibrations sind die Jungs zurück auf Platz 1 der Charts. Mit Kokomo.
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3: Um 17 Uhr mit Karin Schumacher. Sachsen-Anhalt wählt heute einen neuen Landtag. Noch bis 18 Uhr sind die Wahllokale geöffnet. Bis 16 Uhr lag die Wahlbeteiligung bei über 65%. Zum gleichen Zeitpunkt vor 5 Jahren waren es 41%. Auch AfD-Spitzenkandidat Siegmund und CDU-Ministerpräsident Schulze haben ihre Stimmen bereits abgegeben.
4: 1,7 Millionen Menschen sind in Sachsen-Anhalt wahlberechtigt und können sich zwischen 15 Parteien entscheiden. Die letzten Prognosen gehen von einem klaren Wahlsieg der AfD aus. Für eine absolute Mehrheit wird es voraussichtlich nicht reichen. Der amtierende Ministerpräsident Sven Schulze wird mit seiner CDU gegenüber der letzten Wahl wahrscheinlich deutlich einbüßen. Wenn die ersten Hochrechnungen vorliegen, wird es auch für die Sicherheitskräfte spannend. Im Vorfeld gab es Aufrufe aus dem linken und rechten Spektrum, je nach Wahlausgang auf die Straße zu gehen. Aus Magdeburg, Guido Hensch.
3: Die Bundesregierung schreibt die Drohnenvorfälle am Leipziger Flughafen Russland zu. Das sorgt für Verärgerung in Moskau. Der russische Außenminister Lavrov sagte, die Anschuldigungen seien der Beginn eines echten Krieges. Seine Kritik richtet sich vor allem gegen Kanzler Merz. Die Bundesregierung und auch andere westliche Staaten werfen Russland seit längerem vor, einen hybriden Krieg gegen sie zu führen, etwa durch Desinformationskampagnen oder Anschläge im russischen Auftrag. Gestern hat das bayerische Start-up ESA Aerospace Geschichte geschrieben. Die Rakete Spectrum erreichte nach einem erfolgreichen Start die Erdumlaufbahn. Heute hat das Unternehmen die weiteren Pläne mitgeteilt. Demnach peilt ESA Aerospace den Bau von mindestens 40 Trägerraketen pro Jahr an. Die nächsten 5 Raketen seien bereits in Produktion. Wie Unternehmenschef Metzler sagte, stehen mehr als ein Dutzend Länder Schlange, um ihre Satelliten in die Erdumlaufbahn bringen zu lassen und sich von bisherigen Monopolisten wie etwa SpaceX unabhängig zu machen. 11 Tage nach der verheerenden Sturzflut im Himalaya sinken die Chancen, Überlebende zu finden. Über 5000 Menschen werden noch vermisst. Die Zahl der Todesopfer hat sich nach offiziellen Angaben auf fast 1400 erhöht. Die Bergungsarbeiten sind weiterhin in vollem Gange. Gestern aber konnten die Rettungskräfte in Nepal 2 Überlebende befreien. In der zweiten Fußball-Bundesliga hat Fürth zu Hause gegen Heidenheim 0:1 verloren. Und das, obwohl die Kleeblätter spielerisch überlegen waren. Außerdem gewannen Hertha BSC 2:1 gegen Magdeburg. Osnabrück besiegte Braunschweig mit 3:1. Und FIFA-Präsident Infantino will im kommenden Jahr zur Wiederwahl antreten, wie eine Sprecherin mitgeteilt hat. Einzelheiten von Maximilian Springer.
5: Der Präsident habe schon im April angekündigt, auf dem Kongress 2027 zu kandidieren. Daran habe sich nichts geändert, so die Sprecherin. Die Bestätigung seiner Kandidatur fällt für Infantino in eine Zeit, in der er massiv unter Druck steht. Denn der Europäische Fußballverband UEFA fordert zurzeit seinen Rückzug und bereitet eine Strafanzeige in der Schweiz gegen ihn vor. Hintergrund ist die Rolle des FIFA-Chefs beim inzwischen verworfenen Plan, Anteile an Turnieren des Weltverbands an private Investoren zu verkaufen.
3: Damit ist es 17.04 Uhr.
6: Und jetzt kompakt und zuverlässig das Bayernwetter auf Bayern 1. Ein Sommersonntag, der da jetzt langsam zu Ende geht. Mit viel Sonne, wenig Wolken und Temperaturen bis 26 Grad in der Spitze. In der Nacht bleibt's klar, es bildet sich ein bisschen Nebel. 12 bis 5 Grad sind dann die Tiefstwerte. Und Montag und Dienstag bleibt es spätsommerlich mit einem Sonne-Wolken-Mix. Ab und zu mal mit einem Schauer oder einem Gewitterregen. Aber die Temperaturen absolut sommerlich zwischen 22 und 30 Grad. Bayern 1 Verkehrsservice mit minutengenauer Stauzeitmessung 4:05. Als erstes eine Gefahrenmeldung und zwar von der A3 Würzburg Richtung Nürnberg zwischen Wiesenthal und Geiselwind. Da liegt ein Außenspiegel. Die A7 Füssen Richtung Ulm ist zwischen Eumittelberg und der Rottachtalbrücke nach dem Unfall dort weiter gesperrt. Es staut sich ab Nesselwang. Es gibt eine Umleitung über die U77. A7 Fulda Richtung Würzburg zwischen Fulda A3 und Bad Brückenau-Wildflecken. 12 Kilometer Stau wegen Bauarbeiten. Hier 52 Minuten mehr. Die A8 Salzburg Richtung München zwischen Aachenmühle und Rosenheim-West. 10 Kilometer stockender Verkehr, 14 Minuten. Und zwischen Irschenberg und Hofoldinger Forst 13 Kilometer Stau und stockender Verkehr. Hier nochmal 20 Minuten obendrauf. A8 München Richtung Stuttgart zwischen Märklingen und Mühlhausen stockt der Verkehr, 12 Minuten mehr. Die A9 Berlin Richtung Nürnberg zwischen Marktschorgast und dem Dreieck Bayreuth-Kulmbach. 7 Kilometer stockender Verkehr. Da laufen Bauarbeiten. 23 Minuten brauchen Sie da länger. Die B2 Mittenwald Richtung Weilheim zwischen Garmisch-Partenkirchen Nord und Eschenlohe. 7 Kilometer stockender Verkehr an der Baustelle. Hier 17 Minuten plus. Die B11 Mittenwald Richtung Wolfratshausen zwischen Walgau und Urfeld. 3 Kilometer Stau, 16 Minuten. Die B23 Lermoos Richtung Garmisch-Partenkirchen zwischen Griesen und Garmisch-Partenkirchen. 4 Kilometer Stau, hier sind es 50 Minuten mehr. Die B310 Hindelang-Oberjoch Richtung Nesselwang zwischen Wertach und Eumittelberg. 2 Kilometer Stau, 25 Minuten. Und auch 25 Minuten mehr brauchen Sie gerade auf der B318 Rottach-Egern Richtung Holzkirchen. Und zwar zwischen Rottach-Egern und Gmund. Dort staut sich's auf 3 Kilometern. Gute Fahrt und kommen Sie gut an.
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6: Einen schönen Sonntag. Und wie verbringen Sie diesen Sonntag heute? Wohin nehmen Sie uns mit? Marion hat eine WhatsApp geschrieben, war gerade auf dem Herbstplätter in Augsburg und dann noch in Kempten beim Street Food Market. Ja, mehr kann man doch so einen Sonntag im Sommer nicht ausnutzen, würde ich sagen. Von uns gibt's den Soundtrack dazu. Da haben wir gleich mit dabei Anastasia aus den 2000ern mit Sick and Tired, die Bee Gees mit Secret Love und vorher die Hooters aus den 80ern mit All Your Zombies.
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0: Anastasia, Sick and Tired, das ist Ihr Sonntagnachmittag auf Bayern 1. Frage, wie haben Sie sich kennengelernt? Da hat jedes Pärchen ja eine eigene Geschichte, reiner Zufall, vielleicht von Freunden eingefädelt oder auf der Arbeit. Erzählen Sie es uns und dann gibt's Ihre Herzklopfengeschichte vielleicht bald schon auf unserem Bayern 1 Instagram-Kanal oder im Radio.
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2: Heute mit Markus und Susi aus Rosenheim. Wie habt ihr euch denn kennengelernt?
3: Durch seinen Arbeitskollegen, der hat quasi seine Nummer einfach weitergegeben. Dadurch hat sich das eigentlich so durch ein Blind Date entwickelt.
4: War es ein bisschen dunkel, mal sagen. Ja.
3: Kino war es ein bisschen schlecht, derzeit. Vorher was essen, auch der Eindruck war eigentlich gleich. Es hat eigentlich gleich eingeschlagen. Ja. Nach einer Woche zusammengezogen. Also ich bin zu ihm ins Kinderzimmer zusammen.
4: Genau.
3: Dann, ja, haben wir gesagt, ja, das hat passt. Nach 2,5 Jahren Las Vegas geheiratet.
4: Haben uns quasi vom Elvis trauen lassen quasi und laufen mit Händen und so, weißt du.
3: Ja. Richtig gescheit, ja. Heuer haben wir erst 20-Jährige. Ja. Genau, und jetzt schlagen wir auch wieder nach Las Vegas und sagen unserer Tochter, wo wir geheiratet haben.
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4: Da hat der FC Bayern gestern nur ein Unentschieden geschafft. Ein 0:0 auf Schalke. Tja, heute ist der FC Augsburg dran. Michaela Sachenbacher, was haben sich denn die Augsburger bei Eintracht Frankfurt vorgenommen?
3: Ja, die wollen nach dem erfolgreichen Start in die neue Saison und dem Sieg gegen Schalke vor einer Woche natürlich nachlegen. Das hat Trainer Manuel Baum auch als Devise ausgegeben. Los geht's in wenigen Augenblicken. Schon durch ist die Partie zwischen Hamburg und Mainz und die Mainzer haben sich mit 5:0 beim HSV durchgesetzt. Keine Erfolgserlebnisse gab es für die bayerischen Zweitligisten an diesem vierten Spieltag. Der 1. FC Nürnberg hat gestern ja unentschieden gespielt. Die Spielvereinigung Greuther Fürth hat heute mit 0:1 gegen Heidenheim verloren. Für Mittelfeldspieler Felix Klaus war die Heidenheimer Defensive zu stark. Der eigenen Mannschaft, wer fehlten die Ideen?
5: Wir haben uns enorm schwer getan. Wir haben zwar die ganze Zeit einen Ball gehabt, aber es ist ja brotloser Ballbesitz. Wir spielen von links nach rechts, dann passiert nichts und ja, davon können wir uns nichts kaufen. Wir haben es immer wieder versucht, das kann ich den Jungs nicht vorwerfen. Wir haben alles reingeschmissen, aber ja, es ist unterm Strich leider eine verdiente Niederlage heute. Ja.
3: Wie gesagt, 0:1 haben die Mittelfranken verloren, rangieren in der Tabelle jetzt auf Rang 12. Der 1. FC Nürnberg musste die Tabellenführung leider abgeben, weil Hertha BSC heute mit 2:1 gegen Magdeburg gewonnen hat. Hertha jetzt als einzige Mannschaft noch ungeschlagen, führt mit 12 Punkten die Tabelle an. Vor dem 1. FC Nürnberg, Heidenheim ist Dritter. Mit einer sensationellen Aufholjagd in Monza hat Kimi Antonelli den großen Preis von Italien in der Formel 1 gewonnen. Der WM-Spitzenreiter raste von Rang 19 zum Sieg und ist der erste Italiener seit 60 Jahren, der den Heim-Grand Prix gewinnen konnte. Antonelli siegte vor seinem Mercedes-Teamkollegen George Russell und Max Verstappen im Red Bull. Nico Hülkenberg wurde 12.
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4: Und jetzt kompakt und zuverlässig das Bayernwetter auf Bayern 1. Dieser Spätsommersonntag geht trocken zu Ende. Temperaturen immer noch so bis 25, 26 Grad jetzt am Nachmittag. Aber in der Nacht, da geht's runter auf 12 bis 5 Grad. Es bleibt sternklar. Ab und zu bildet sich ein bisschen Hochnebel. Und die neue Woche startet weiter spätsommerlich. Ein Mix aus Sonne und Wolken. Ab und zu mal ein Schauer oder ein Gewitter mit dabei. Aber die Temperaturen liegen nochmal zwischen 22 und 30 Grad. Der Bayern 1 Verkehrsservice mit minutengenauer Stauzeitmessung. 3 Minuten nach 5:30 ist es. Die A7 Fürsten Richtung Ulm ist zwischen Eumittelberg und der Rottachtalbrücke nach einem Unfall gesperrt gerade. Es staut sich ab Nesselwang. Es gibt aber auch eine Umleitung für Sie auf der U77. Dann die A7 Fulda Richtung Würzburg zwischen Fulda 3 und Bad Brückenau Wildflecken. 12 Kilometer Stau wegen Bauarbeiten. 40 Minuten mehr. A8 Salzburg Richtung München zwischen Aachenmühle und Rosenheim-West, 10 Kilometer stockender Verkehr, hier 16 Minuten mehr. Und zwischen dem Irschenberg und Hofholdinger Forst, 13 Kilometer Stau und stockender Verkehr, hier 20 Minuten mehr. A8 München Richtung Stuttgart zwischen Märklingen und Mühlhausen, da stockt der Verkehr, 12 Minuten. A9 Berlin Richtung Nürnberg zwischen Marktjorgast und dem Dreieck Bayreuth-Kulmbach, 7 Kilometer stockender Verkehr, Grund sind Bauarbeiten, hier knapp 25 Minuten mehr. Die B2 Mittenwald Richtung Weilheim zwischen Mittenwald Nord und Kaltenbrunn, 6 Kilometer Stau, plus 20 Minuten. Die B23 Lermoos Richtung Garmisch-Partenkirchen zwischen Griesen und Garmisch-Partenkirchen Stau, 20 Minuten plus. Die B23 Lermoos Richtung Garmisch-Partenkirchen zwischen Griesen und Greinau, 2 Kilometer Stau, hier eine gute halbe Stunde, die Sie länger brauchen. Gebiet 310 Hindelang-Oberjoch Richtung Nesselwang zwischen Wertach und Eumittelberg 2 Kilometer Stau. 25 Minuten dauert es da länger. Und eine Viertelstunde länger brauchen Sie gerade auf der B318 Rottach-Egern Richtung Holzkirchen. 3 Kilometer Stau und zwar zwischen Rottach-Egern und Gmund. Eine gute Fahrt, kommen Sie gut an.
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0: Seasons in the Sun, Terry Jacks auf Bayern 1 um 17:45. Hallo Rudi, ich habe ein Fleckenspray aus dem Drogeriemarkt, aber es macht gar keine Flecken. Wahnsinn! So könnte man doch mal einen Drogeriemarkt aus der Reserve locken, hat sich Rainer aus Kaufering in Oberbayern gedacht. Ja, und da ist unser Rudi natürlich genau der Richtige.
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2: Servus, der Vogelrudi. Bin jetzt in der Drogerie?
3: Ja.
2: Frage, ich hab doch vor euch dieses Fleckenspray.
3: Ja. Das ist noch hier ins Regal. Ja. Ah, das stimmt's, oder?
2: Und das ist ja, wenn ihr einen neuen Pfleg macht, dann sprühe ich den doch drauf, also aufs Hemd drauf, gell? Und dann, ja, aber das funktioniert nicht.
3: Ich meine, es geht nicht mehr auf den Pfleg drauf. Das ist natürlich auch recht
2: einfach. Kann man das wählen?
3: Ja, was kann man wählen?
2: Kann man das einstellen, oder?
3: Je nachdem, für verschiedene Flecken, da gibt es halt speziell andere. Es gibt auch für so Blut- oder Eiweißflecken.
2: Ich wollte ja einen ganz einfachen Fettfleck.
3: Okay.
2: Für das habe ich ja das Fleckenspray, ne?
3: Verstehe ich jetzt, was verkehrt?
2: Genau.
3: Und dann nehmen Sie das Fleckenspray, damit der Fleck...
2: Und jetzt sagen wir mal, ich möchte heute auf die Nacht, sagen wir mal, quasi zwei, drei Fettflecken oder was. Und dann sprühe ich es doch drauf an die Stelle. Ja. Und dann ist der auch kurzfristig erschienen. Aber dann, nach einer Stunde, war er wieder weg.
3: Ich verstehe ihn jetzt nicht, dass man jetzt leid. Also wenn
2: ja, ich auch nicht. Kann nicht jede Stunde nachsprühen.
3: Wenn Sie den Fleck haben auf einem Hemd.
2: Ja, wenn er da ist.
3: Das Ei und dann waschen Sie das.
2: Was? Dann wasch ich's.
3: Ja, freilich müssen Sie das Hemd auch waschen, wenn der Fleck drin ist.
2: Also wenn ich sage, okay.
3: Und danach ist er wieder gekommen, oder? Ich verstehe nicht, was Sie meinen.
2: Nein, der ist verschwunden.
3: Ja, das ist ja gut, wenn der Fleck weg ist.
2: Aber für das habe ich doch ein Fleckenspray.
3: Also Sie haben sich jetzt irgendwo jetzt einen Fleck auf dem Hemd
2: erzeugt?
3: Geholt irgendwie, genau.
2: Nein,
3: und dann nehmen Sie das Fleckenspray.
2: Dann ist der Fleck sauber drin, oder? Ja.
3: Das kann doch jetzt echt nicht sein, dass man das nicht weiß.
2: Hä? Dass man was nicht weiß. Ein Fleckenspray, wo keine Flecken rauskommen.
3: Und jetzt ist Schluss, gell? Ich lege jetzt am besten auf.
2: Nein, jetzt.
3: Das Vogelrudi.
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3: Mei. Dann haben wir jetzt wenigstens schon mal Klarheit, dann haben wir das auch schon abgehakt. Und eiskalt erwischt.
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4: Mit Alexander Schiff. Auf diese Landtagswahl, wir haben es eben gehört, schaut ganz Deutschland. In Sachsen-Anhalt haben soeben die Wahllokale geschlossen. Knapp 1,7 Millionen Bürger waren aufgerufen, ihre Stimme abzugeben. Markus Sambale mit der ersten Prognose.
5: Die AfD kommt danach in Sachsen-Anhalt auf 44,5%, kann ihr Ergebnis von vor 5 Jahren mehr als verdoppeln. Die bisher regierende CDU stürzt geradezu ab, kommt auf nur noch 18,5%. Dann folgt die Linke mit 9,5%, die Grünen erreichen 9% und die SPD kommt auf 8%. Für das BSW könnte es knapp reichen. Die Prognose sieht das BSW bei 5%. Nicht mehr in den Landtag schafft es danach die FDP mit 2%.
4: Ein Friedensplan für die Ukraine, darüber haben die US-Sondergesandten Witkoff und Kushner in Kiew mit Präsident Zelensky gesprochen, nach ihren gestrigen Treffen in Moskau. Die ersten Reaktionen der beiden Unterhändler im Anschluss waren positiv. Sie nannten die Gespräche, Zitat, substanziell.
6: Während Witkoff und Kushner schon mehrmals in Moskau zu Gesprächen waren, ist es nun ihr erster Besuch in Kiew. Die Beobachterinnen und Beobachter in der Ukraine schätzten die Chancen von Trumps Unterhändlern, den Friedensprozess voranzubringen, allerdings als gering ein. Ihre Begründung: Der russische Staatschef Wladimir Putin gehe weiterhin davon aus, dass er seine Ziele im Krieg erreichen könne. Aus Kiew, Florian Kellermann.
4: Noch immer sucht die Polizei nach einem 48 Jahre alten Tatverdächtigen, der für die Angriffe auf Umspannwerke in 3 Bundesländern verantwortlich sein soll. Inzwischen sind die Einsatzkräfte in der Nähe des Hambacher Forstes in Nordrhein-Westfalen unterwegs. Auf einem Parkplatz war vorgestern das Wohnmobil des Tatverdächtigen gefunden worden. Dem Mann werden 2 Bekennerschreiben zugeordnet. Darin begründet der Tatverdächtige die Anschläge damit, dass er die Stromerzeugung mit fossilen Brennstoffen ablehnt. Großeinsatz für die Rettungskräfte heute auf der A3 bei Wörth an der Donau im Landkreis Regensburg. Dort ist ein Auto auf einen Reisebus und ein weiteres Fahrzeug aufgefahren. 80 Menschen wurden verletzt, 20 Menschen wurden verletzt, unter ihnen 15 Passagiere im Bus. Der kam aus Baden-Württemberg und hatte ältere Gäste an Bord. Ein Polizeisprecher erklärte, die Verletzungen seien aber alle nur leicht gewesen. Zum Fußball. Der HSV wartet in der neuen Bundesliga-Saison noch immer auf den ersten Punkt. Ihr Heimspiel gegen Mainz haben die Hamburger heute 0:5 verloren. Der FC Augsburg hat sein erstes Heimspiel der neuen Spielzeit gewonnen, vor einer Woche mit 3:0 gegen Schalke. Heute sind die Schwaben bei Eintracht Frankfurt zu Gast und live im Stadion dort ist Marina Knieper.
7: Was war das für ein furioser Saisoneinstand für den FC Augsburg am vergangenen Wochenende mit dem 3:0 gegen Schalke 04. Davon ist heute in Frankfurt überhaupt nichts mehr zu sehen. Seit der 6. Minute liegen die Fuckerstädter in Hessen mit 0:1 zurück. Jonathan Burkhardt per Kopf nach Flanke von Younes Ebnu-Talib. Und man hat so den Eindruck, als ob Trainer Manuel Baun in seiner Coachingzone, eben stand er schon einen halben Meter im Spielfeld, mehr Meter macht als der ein oder andere Offensivspieler der Augsburg. Der überhaupt keine Chance hat, so richtig ins Laufen zu kommen, weil er nicht richtig eingesetzt wird. Die Eintracht spielbestimmend und aus Frankfurter Sicht steht es nur 1:0 gegen den FC Augsburg.
4: Und in der zweiten Liga hat Greuther Fürth 0:1 gegen Heidenheim verloren. Hertha BSC gewann 2:1 gegen Magdeburg und Osnabrück mit 3:1 gegen Braunschweig. Es ist 18.03 Uhr.
8: 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Der Abend bleibt meistens wolkenfrei. Also ein paar harmlose sind unterwegs, aber es bleibt auf jeden Fall trocken und auch noch angenehm warm. In der Nacht wird es dann allerdings frisch, weil sich auch teilweise Nebel bildet. Dann sind es Werte zwischen 12 und sogar 5 Grad. Der Montag und der Dienstag bleiben beide aber spätsommerlich. Ab und zu ein paar Wolken und auch vielleicht mal ein Schauer und ein Gewitter mit dabei. Aber die Temperaturen weiter im Sommerbereich, 22 bis 30 Grad. Der Bayern 1 Verkehrsservice mit minutengenauer Stauzeitmessung um gleich 5 nach 6. Immer noch eine Menge los auf den Straßen. Die A7 Füssen Richtung Ulm ist zwischen Eu-Mittelberg und der Rottachtalbrücke nach dem Unfall immer noch gesperrt. Es staut sich ab Nesselwang. Es gibt eine Umleitung über die U77. A7 Fulda Richtung Würzburg zwischen Fulda Dreieck und Bad Brückenau-Wildflecken 10 Kilometer Stau wegen Bauarbeiten, hier 38 Minuten mehr. Die A8 Salzburg Richtung München zwischen Aachen-Mühl und Rosenheim-West 9 Kilometer stockender Verkehr 10 Minuten und zwischen Irschenberg und Hofoldinger Forst 14 Kilometer Stau und stockender Verkehr, hier 21 Minuten mehr. Rüber auf die A8 München Richtung Stuttgart zwischen Märklingen und Mühlhausen stockt der Verkehr 12 Minuten plus. Dann die A9 Berlin Richtung Nürnberg zwischen Marktschorgast und dem Dreieck Bayreuth-Kulmbach 6 Kilometer Stau, da sind Bauarbeiten 20 Minuten plus. Die A70 Schweinfurt-Werneck Richtung Bamberg zwischen Bamberg und dem Kreuz Bamberg, da steht ein defektes Fahrzeug. Und dann noch die B16 Kaufbeuren-Füssen, die sind beiden Richtungen zwischen Rosshaupten und Rieden am Forgensee nach einem Unfall gesperrt. Und die B23 Lermoos Richtung Garmisch-Partenkirchen zwischen Griesen und Garmisch-Partenkirchen Stau. Hier sind es fast 50 Minuten mehr. Gute Fahrt und kommen Sie gut an.
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8: Und er wünscht Ihnen einen schönen Sonntagabend. Haben Sie was Schönes gemacht heute? Also der Lutz ist Rad gefahren heute mit dem E-Bike. Hat gerade eine WhatsApp geschrieben, Nummer gibt's auf bayern1.de. Und wirklich schön. Er sagt, andere schwimmen Herzen in den See. Ich hab's halt mit dem E-Bike probiert. Die Kalchreuth-Rundfahrt in Mittelfranken. Und er hat die Strecke getrackt und sieht aus wie ein Herz. Schön, ja. Mehr Liebe für Bayern. Sehr schön. Und gleich Ihre Lieblingshits hier mit dabei. Ab Sonntagabend die Mamas und Papas California Dreaming aus den 80ern Rod Stewart und vorher die 90er Prince Idol Joe und Marky Mark United.
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0: California Dreaming auf Bayern 1, die Mamas und Papas. Es gibt eine Gefahrenmeldung. Vorsicht auf der A95 Garmisch-Partenkirchen Richtung München zwischen Eschenlohe und Murnau-Kochel. Da liegen Fahrzeugteile auf der Fahrbahn. An so einem Sommersonntag, da steigt doch die Zwetschgendatschi-Kurve steil nach oben, oder? Gehört irgendwie dazu, gerade um diese Jahreszeit gab es Datschi heute. Also an Zwetschgen sollte es auf jeden Fall nicht mangeln. Ich war schon vor ein paar Wochen mit dem Rad mal im Altmühltal unterwegs und da hingen die Äste auf den Boden vor Zwetschgen. Ja? Also die hat man ja eigentlich nur noch aufheben müssen, nicht mehr pflücken müssen. Und dann natürlich die rhetorische Frage, Zwetschgendatschi mit oder ohne Sahne? Ja, zu Recht lachen, weil es ist eine rhetorische Frage. Es kann nur mit Sahne sein. Ganz klar, oder? Aber gut, man hat zumindest die Wahl. Ich hätte die auch gerne bei der Frage mit oder ohne Wespen.
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3: Ach Mensch, wir hätten gerne noch einen Sieg heute für einen bayerischen Bundesligisten. Nach dem Unentschieden der Bayern gestern und Unentschieden und Niederlage für die bayerischen Zweitligisten. Alle Augen jetzt auf den FC Augsburg, Michaela Sachenbacher. Wie schaut's denn aus da?
4: Ach ja, wie hast du gerade gesagt, leider nicht so gut. Die Augsburger spielen ja in Frankfurt und liegen dort seit der 6. Minute mit 0:1 hinten. Das auch der Halbzeitstand. Nicht viel zu sehen leider von der toll aufspielenden Mannschaft vom vergangenen Wochenende. Martina Knief ist unsere Reporterin.
5: Der starke Beginn von Eintracht Frankfurt in diese Partie gegen den FC Augsburg wurde in der 6. Minute belohnt, als Jonathan Burkhardt per Kopf einnickte und die Vorarbeit von Younes Ebnu-Talib schon aus dem 16er heraus mit der Flanke von der linken Seite vollendete. Can Usun und noch einmal Ebnu-Talib mit weiteren großen Chancen scheiterten an Augsburgs Torhüter Finn Dahmen. Beste Möglichkeit für Augsburg in der einminütigen Nachspielzeit der ersten Halbzeit, als Fabian Rieder einen Freistoß knapp rechts neben das Tor setzte. Frankfurt führt zur Pause gegen den FC Augsburg mit 1:0.
4: Und in der ersten Partie heute gab es die zweite Pleite im zweiten Spiel für den Hamburger SV. Die wirklich desolaten Hamburger verloren mit 0:5 gegen Mainz und sind damit Tabellenletzter. Keine Erfolgserlebnisse, wie schon erwähnt, gab es für die bayerischen Zweitligisten an diesem vierten Spieltag. Der erste FC Nürnberg hat gestern ja schon unentschieden gespielt. Die Spielvereinigung Greuther Fürth hat heute mit 0:1 gegen Heidenheim verloren. Der erste FC Nürnberg musste dadurch die Tabellenführung leider abgeben, weil Hertha BSC heute mit 2:1 gegen Magdeburg gewonnen hat. Hertha jetzt als einzige Mannschaft noch ungeschlagen in Liga 2, führt mit 12 Punkten die Tabelle an vor dem ersten FC Nürnberg mit 10. Heidenheim ist Dritter. Und mit einer sensationellen Aufholjagd in Monza hat Kimi Antonelli den großen Preis von Italien in der Formel 1 gewonnen. Der WM-Spitzenreiter raste von Rang 19 zum Sieg und ist der erste Italiener seit 60 Jahren, der den Heim Grand Prix gewinnen konnte. Antonelli siegte vor seinem Mercedes-Teamkollegen George Russell und Weltmeister Max Verstappen. Nico Hülkenberg wurde 12.
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3: 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Ja, da geht ein Spätsommertag zu Ende mit bis zu 26 Grad heute rund um Regensburg und am Bodensee. Die Nacht wird eher frisch, sternenklar bei 12 bis 5 Grad. Aber morgen, der Montag, der wird sogar noch ein bisschen wärmer als heute. 23 bis 30 Grad sind drin. Zum Sonnenschein gibt es auch ein paar Wolken. Ab und zu kann es mal regnen, aber meistens bleibt es trocken. Und auch am Dienstag ist es im Süden Bayerns noch länger sonnig, sonst bewölkter. Ab Mittwoch, da geht es dann mit den Temperaturen ein bisschen nach unten. Da sind wir dann bei durchschnittlich 19 Grad. Der Bayern 1 Verkehrsservice mit minutengenauer Stauzeitmessung um 6:55. Wir haben die A7 Füssen Richtung Ulm. Die ist zwischen Eu-Mittelberg und der Rottachtalbrücke nach einem Unfall gesperrt. Es staut sich ab Nesselwangen. Umleitung gibt es da über die U77. Dann die A7 Fulda Richtung Würzburg zwischen Fulda Dreieck und Bad Brückenau-Wildflecken. 6 Kilometer Stau wegen Bauarbeiten. 19 Minuten dauert es da länger. 20 Minuten länger brauchen Sie gerade auf der A8 Salzburg Richtung München zwischen Weyern und dem Kreuz München Süd. Stau und stockender Verkehr. Und A8 München Richtung Stuttgart zwischen Märklingen und Mühlhausen. Da stockt der Verkehr hier 10 Minuten mehr. Die A9 Berlin Richtung Nürnberg zwischen Marktschorgast und dem Dreieck Bayreuth-Kulmbach. 6 Kilometer Stau wegen Bauarbeiten. 15 Minuten mehr. Außerdem noch die B2 Mittenwald Richtung Weilheim zwischen Garmisch-Partenkirchen Nord und Eschenlohe. 6 Kilometer Stau, 19 Minuten plus. Dann die B16 Kaufbeuren-Füssen ist in beiden Richtungen zwischen Rosshaupten und Rieden am Forgensee nach einem Unfall gesperrt. Und dann zum Schluss noch die B23 Lermoos Richtung Garmisch-Partenkirchen zwischen Griesen und Garmisch-Partenkirchen-Stau. Hier sind es 35 Minuten, die obendrauf kommen. Gute Fahrt und kommen Sie gut an. 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

0: Camouflage und Love is a Field auf Bayern 1 am Sonntagabend. Frage, wie oft hat Ihnen unsere Schätzfrage am Morgen schon den Smalltalk gerettet? Ja? Bestimmt, oder? Ist ja immer sehr gutes Futter dafür. Diese Woche hat Ulla Müller am Morgen eine gestellt. Da weiß ich gar nicht, ob man die Antwort überhaupt wissen will. Es geht um einen Lippenstift-Test. Also Stiftung Warentest hat mal Lippenstifte getestet und im Zuge dessen rausgefunden, wie viel man so im Laufe eines Jahres an Lippenstift isst. Also jetzt nicht, dass man da abbeißt, sondern weil man halt Lippenstift benutzt und dann landet was auf einer Semmel oder am Glas. Wie viel Lippenstift isst man während eines Jahres? Conny aus Herzogenaurach hat mal geschätzt, bei der ist Ulla mit ihrem Überraschungsanruf nämlich rausgekommen.
1: Die Conny, hallo?
2: Schönen guten Morgen, die Ulla, auch hallo.
1: Ja, hallo, die Stimme kenne ich.
2: Ulla Müller, Bayern 1.
1: Ja, hallo, das freut mich sehr.
2: Liebe Conny war der Name.
1: Genau.
2: Sie sind gerade in der Arbeit, oder schon?
1: Ja, natürlich, ja. Fleißig.
2: Hätten Sie eventuell trotzdem ungefähr 2 Minuten Zeit für mich, um sich eine Bayern 1-Tasse zu holen und bei meiner täglichen Schätzfrage mitzumachen?
1: Die Zeit nehme ich mir sehr gerne.
2: Das finde ich gut. Conny, intime Frage, also mittelintim. Nehmen Sie Lippenstift?
1: Weniger.
2: Ja, ich auch. Ich nehme eigentlich überhaupt keinen. Aber meine Frage dreht sich heute um Lippenstift. Wenn man den drauf tut, der verschwindet ja. Gell? Du leckst ihn ja irgendwie ab und dann musst du wieder nachmalen und dann leckst ihn irgendwie wieder ab und dann geht er irgendwie was, irgendwie Verschwindibus. Die Stiftung Warentest hat berechnet, wie viele Lippenstifte jemand, der jeden Tag sich die Lippen anmalt, im Laufe eines Jahres aufleckt. Wie viele sind es?
1: Das ist echt eine gute Frage. Das werden schon 3-4 Stück sein, oder?
2: Der Ansatz war sehr gut.
1: Mehr, weniger?
2: Ein kleines Plus?
1: Dann sind es 5.
2: Exakt. Das muss man sich mal vorstellen. Also eine sich schminkende Frau ist quasi im Laufe eines Jahres...
1: Drückt eigentlich hoch.
2: Wahnsinn, gell?
1: Da kann man hoffen, dass die Inhaltsstoffe passen.
2: Das darfst du aber laut sagen. Ja, schön. Also so gesehen sparen Sie und ich ja einen Haufen Geld, weil wir essen keine Stifte.
1: Absolut. Nee.
2: Ich schicke unsere Bayern 1-Tasse auf den Weg und vielen Dank, dass Sie sich die Zeit genommen haben während der Arbeit. Was machen Sie?
1: Ich arbeite in einer Einrichtung für Menschen mit Behinderung.
2: Ja, schön. Dann grüßen Sie bitte alle Kolleginnen und Kollegen und
1: sehr gerne.
2: Großes Danke für den Job.
1: Ja, sehr gerne. Vielen Dank für den Anruf.

0: Stranglers und Always the Sun auf Bayern 1. Und gleich ab 7 ist Jürgen Kaul da. Schönen Sonntagabend, kommen Sie gut in die neue Woche. Jerry ist raus.
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3: Um 19 Uhr mit Alexandra Schöffel. Sachsen-Anhalt hat gewählt und klar stärkste Kraft ist die AfD. Laut der aktuellen Hochrechnung kommt die vom Landesverfassungsschutz als gesichert rechtsextremistisch eingestufte Partei auf 44,5% der Stimmen. AfD-Spitzenkandidat Ulrich Siebmund sieht seine Wahlziele erreicht.
4: Wir haben genau das geschafft, was wir schaffen wollten. Wir haben in diesem Land Geschichte geschrieben.
3: Auf Platz 2 kommt die CDU, aber mit einem deutlich schlechteren Ergebnis als vor 5 Jahren, nur noch 18,5%. Ministerpräsident Sven Schulze räumt die Niederlage ein.
5: Die Menschen haben damit auch ein Zeichen gesetzt und es gilt jetzt für diejenigen, die im Landtag Verantwortung tragen, aber auch darüber hinaus über Sachsen-Anhalt, dass man damit umgeht und dass man dieses Zeichen auch erkennt.
3: Drittstärkste Kraft ist aktuell die Linke mit 9,4%. Die Grünen kommen auf 8,9%, die SPD auf 8,2%. Das BSW wäre aktuell knapp drin im Landtag mit 5,0%. Entsprechend fallen die ersten Reaktionen im politischen Berlin aus. AfD-Chefin Weidel spricht von einem sensationellen Ergebnis und sieht einen klaren Regierungsauftrag für die AfD. Ernüchterung dagegen bei den anderen Parteien, allen voran der CDU. Unionsfraktionschef Frei sagte, das sei eine Zäsur für das Land. Nach dem Hackerangriff auf die Berliner Verwaltung fordern auch Bundespolitiker Konsequenzen. Der Grünen-Fraktionsvize Konstantin von Notz sieht eine Mitverantwortung der Bundesregierung. Sie habe Sicherheitslücken nicht geschlossen, trotz wiederholter Warnungen. Der CDU-Sicherheitsexperte Roderich Kiesewetter spricht von einer Katastrophe, deren Ausmaß noch nicht abzusehen sei. Eine Hackergruppe hatte aus dem Berliner Landesnetz Daten gestohlen und nach vergeblichen Erpressungsversuchen veröffentlicht. Darunter sollen hochsensible Daten sein, etwa über die Bundeswehr. Die US-Unterhändler Witkoff und Kushner verhandeln über einen Friedensplan für die Ukraine und sind dazu heute zum ersten Mal nach Kiew gereist. Der ukrainische Präsident Selenskyj zeigte sich im Anschluss zufrieden mit den Gesprächen. Nach seinen Worten ist es dabei um Sicherheits- und Wirtschaftsgarantien gegangen, um einen Aufbauplan, die Lieferung von Flugabwehrraketen und ein Winterhilfspaket. Als nächsten Schritt wünscht sich Selenskyj ein Treffen mit Vertretern der USA und Russlands. Zum Fußball. Der HSV wartet in der neuen Bundesliga-Saison immer noch auf den ersten Punkt. Ihr Heimspiel gegen Mainz haben die Hamburger mit 0:5 verloren. Der FC Augsburg hat schon 3 Punkte. Er ist heute in Frankfurt zu Gast. Die zweite Halbzeit läuft und live im Stadion ist Martina Knief.
6: Die Schlussviertelstunde läuft, 15 Minuten heißt es also noch dagegenhalten für den FC Augsburg für den zweiten Saisonsieg. Denn 20 Minuten in der zweiten Halbzeit brauchte der FCA, um die Partie in Frankfurt komplett zu drehen. Führt mittlerweile 3:1. Ibrahimovic und Fellauer 2 Minuten nach dem Wiederbeginn und der kurz zuvor eingewechselte Claude Maurice machten diese 3 Tore für die Augsburger, die natürlich jetzt die dominante Mannschaft sind, ein bisschen sich hinten reindrängen lassen und verteidigen. Aber bisher fällt Eintracht Frankfurt überhaupt nichts mehr ein, irgendwie noch heranzukommen. Der FC Augsburg führt in Frankfurt mit 3:1.
3: Und in der zweiten Liga hat Greuther Fürth 0:1 gegen Heidenheim verloren. Hertha BSC gewann 2:1 gegen Magdeburg. Osnabrück mit 3:1 gegen Braunschweig. Es ist 19.03 Uhr.
7: Und jetzt kompakt und zuverlässig Bayernwetter bei uns. Die Nacht gering bewölkt. Im Laufe der Nacht können im Westen ein paar dichtere Wolkenfelder ankommen. Bleibt aber noch trocken. 14 bis 5 Grad die Tiefstwerte. Morgen teils sonnig, teils wolkig. Es kann im Westen ein paar Schauer geben. Der Dienstag auch ein ganz netter Tag. Irgendwann im Laufe des Tages steigt da in Franken das Schauer- und Gewitterrisiko an. Und der Mittwoch eher unbeständig. Da zum Teil dann auch längerer Regen. Mit Höchstwerten zunächst noch von 22 bis 30 Grad. Am Mittwoch haben wir 17 bis 22 Grad. Der Bayern 1 Verkehrsservice mit minutengenauer Stauzeitmessung. Unfallstelle geräumt auf der A7 Füssen Richtung Ulm zwischen Füssen und Eu-Mittelberg. Noch Stau wird weniger. A7 Fulda Richtung Würzburg zwischen dem Fuldaer Dreieck und Bad Brückenau 7 Kilometer Stau, 21 Minuten. A8 Salzburg Richtung München zwischen Weyern und Hoferdinger Forst 8 Kilometer stockend, 15 Minuten. A9 Berlin Richtung Nürnberg zwischen Marktschorgast und dem Dreieck Bayreuth-Kulmbach 6 Kilometer Stau und stockend. Hier ist es die Baustelle, 15 Minuten. B2 Mittenwald Richtung Weilheim zwischen Garmisch-Partenkirchen Nord und Eschenlohe 7 Kilometer Stau, Baustelle hier 20 Minuten. Die B16 Kaufbeuren Füssen ist in beiden Richtungen zwischen Rosshaupten und Rieden am Forgensee nach einem Unfall gesperrt und B23 Leermoos Richtung Garmisch-Partenkirchen zwischen Griesen und Garmisch-Partenkirchen 4 Kilometer Stau, halbe Stunde weg. Und Jürgen Kaul ist im Studio. Willkommen zusammen. Bisschen genervt heute von den vielen Sonntagsfahrern. Oida. Aber die sind jetzt dann alle bald daheim. Hoch erfreut dagegen vom FC Augsburg. Sie haben es gerade bei uns in den News gehört. Bei Eintracht Frankfurt. Wow. Dann legen wir doch da den Fokus drauf. Es wäre schon sehr cool, wenn die Schwaben mit 2 Siegen in die neue Saison starten würden. Also, dann geht's jetzt rein in den Abend. 3 Bayern 1 Hits am Stück. Mario Speedwagon, Shania Twain und Culture Club.
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Ich bin völlig geplättet. Hier ist Bayern 1 und wir haben ja gerade noch das letzte Spiel, Fußball-Bundesliga, Eintracht Frankfurt gegen den FC Augsburg. Bei uns in den Nachrichten haben Sie es live mitbekommen, dass die Schwaben mit 3:1 vorne sind und jetzt gerade, also quasi zur 90. Minute, nicht der Anschlusstreffer für die Eintracht, sondern Augsburg macht das 4:1. Und da wird definitiv heute überhaupt nichts mehr anbrennen. Und oh, die Fans gehen auch schon im Frankfurter Stadion. Ja, das ist eher unangenehm. Es ist das erste Heimspiel für Eintracht Frankfurt gewesen. Und wenn du das dann so krachend verlierst, ist das nicht so schön. Das letzte Tor jetzt, Fabian Rieder war es, ein schönes Freistoßtor. Und sollte sich noch irgendetwas tun, melde ich mich. Aber ich glaube, das Ding ist gepflegt für die Schwaben durch.

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2: Und der FC Augsburg hat tatsächlich bei Eintracht Frankfurt mit 4:1 gewonnen. Und was uns alle so ein bisschen lächeln lässt, ist, der FC Augsburg grüßt am zweiten Spieltag als erster von der Bundesliga-Tabelle runter. Das ist wirklich, das wird Sie freuen, das hängen Sie sich in die Kabine, macht das, das habt ihr euch verdient. Jetzt kompakt und zuverlässig Bayernwetter bei uns. Klar oder gering bewölkt, unsere Nacht kommen ein paar Wolken rein, das stört aber nicht weiter im Laufe der Nacht. Kühlt aber auf 14 bis 5 Grad. Morgen teils sonnig, teils wolkig. Es kann mal kurz schauen im Westen. Am Dienstag ebenfalls Sonne und Wolken im Westen. Da steigt in Franken im Laufe des Tages das Gewitterrisiko etwas an. Und der Mittwoch ist eher ein wechselhafter Tag. Da kann es dann auch mal länger regnen, zum Beispiel an den Alpen oder im Südosten. Ansonsten Sonne und Wolken auch wieder im Wechsel. Höchstwerte zunächst nochmal bis 30 Grad, 22 bis 30 Grad am Mittwoch. Und das haben wir ja schon öfter gesagt, gibt es dann einen Mega-Temperatursturz und da haben wir dann nur noch 17 bis 22 Grad. Der Bayern 1 Verkehrsservice mit minutengenauer Stauzeitmessung. A7 Fulda Richtung Würzburg. Zwischen dem Fulda Dreieck und Bad Brückenau 3 Kilometer Stau, 12 Minuten drauf. A8 Salzburg Richtung München. Zwischen Achenmühle und Rosenheim West 9 Kilometer Stau und stockend 12 Minuten. Hier nochmal weiter zwischen Weyern und Hoferdinger Forst 8 Kilometer stockend und 11 Minuten. A9 Berlin Richtung Nürnberg. Zwischen Markt Schorgas und dem Dreieck Bayreuth-Kulmbach 6 Kilometer stockend. Baustelle hier 11 Minuten. B2 Mittenwald Richtung Weilheim. Zwischen Garmisch-Partenkirchen Nord und Eschenlohe 7 Kilometer Stau, hier vor der Baustelle 20 Minuten. Immer noch gesperrt die B16 Kaufbeuren-Füssen, beide Richtungen zwischen Rosshaupten und Rieden am Forgensee. Und B23 Leermoos Richtung Garmisch-Partenkirchen zwischen Griesen und Garmisch-Partenkirchen 4 Kilometer Stau, 22 Minuten.
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2: Und Jürgen Kaul war da im Studio.

0: ehrliche Musik auf Bayern 1 mit Guns N' Roses und Knocking on Heaven's Door. In der letzten Ferienwoche, genau, in die gehen wir jetzt alle miteinander rein. Aber man merkt ja auch schon, viele von Ihnen sind schon wieder da. Ja, der Verkehr in der Früh ist schon wieder deutlich mehr geworden. Und die Sommerpause endet für Sie und auch für die Kollegen und Kolleginnen von der Blauen Couch hier bei uns, unserem Radiotalk. Die sind auch wieder da. Willkommen zurück. Und haben sich ein paar schöne Gäste gleich, die Dominik, für die kommende Woche eingeladen. Zum Beispiel einen Typen, und da speziere ich gleich die Ohren, der mit einem historischen Feuerwehrfahrzeug durch Europa fährt und mit unterschiedlichsten Menschen über europäische Gedanken spricht. Sehr, sehr schön. Und den kennen wir auch alle noch. Es ist der Schauspieler Götz Otto, der das in seiner Freizeit macht. Und ich meine, der kann natürlich auch viel erzählen über seine langjährige Filmkarriere. Hubertus Meyer-Burkhardt ist Moderator, ist Autor, hat irgendwann auch mal einen zivilen Beruf in der Wirtschaft gehabt, ist Filmproduzent auch und jetzt hat er ein Buch geschrieben, weil er sein Leben lang immer kleine Notizen sich notiert hat. Kleine so Lebensweisheiten, Sie bekommen ja von mir auch immer so einen Motivationsspruch zum Ende der Sendung und die hat er sich alle notiert und hat er die irgendwann mal angeschaut und gesagt, da mache ich jetzt mal ein Buch draus und über das sprechen Sie zum Beispiel am Mittwoch. Und am Donnerstag, das finden wir alle miteinander sehr, sehr schön, wird der Zeppi hier sein. Sie haben ja mitbekommen, unser langjähriger Kollege Achim Zeppenfeld hat sich in den Ruhestand verabschiedet und tatsächlich ist er über 40 Jahre hier im Bayerischen Rundfunk gewesen, in den unterschiedlichsten Funktionen und Abteilungen und auch privat, darf das jetzt noch mal kurz so anklingen lassen, hat er ein paar sehr, sehr interessante Seiten und die wird er Ihnen gerne erzählen am Donnerstag mit der Dominik zusammen. Also die Blaue Couch, unser Radiotalk, morgen wieder ab 19 Uhr zurück aus der Sommerpause.
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6: Um 20 Uhr mit Alexandra Schöffel. Großer Jubel bei der AfD in Sachsen-Anhalt. Die Partei ist bei der Landtagswahl klar stärkste Kraft geworden. Laut der aktuellen Hochrechnung kommt sie auf 44,4%, was aber Stand jetzt nicht für eine Alleinregierung reicht. Die CDU stürzt auf Platz 2 ab mit nur noch 18,4% der Stimmen. Platz 3 geht an die Linkspartei mit 9,3%. Die SPD holt 8,4%, die Grünen 8,7% und das BSW wäre knapp drin im Landtag mit 5%. Eine Landtagswahl mit Bedeutung weit über Sachsen-Anhalt hinaus. Entsprechend fallen die ersten Reaktionen aus. Große Freude herrscht bei AfD-Parteichefin Weidel.
7: Es ist ein historisches Ergebnis. Es ist das Beste, was je in diesem Bundesland eingefahren wurde. Es ist sensationell. Und wir haben hier einen ganz klaren Regierungsauftrag erhalten.
6: Klare Ernüchterung bei den anderen Parteien. Der Chef der Unionsbundestagsfraktion Frei spricht von einer Zäsur für Deutschland.
8: Ja, wir haben diese Situation noch nie gehabt, dass eine Partei, die vom Landesverfassungsschutz als rechtsextremistisch eingestuft ist, eine Mehrheit erreicht hat. Dieses Ergebnis haben wir selbstverständlich zu respektieren. Damit müssen wir auch umgehen.
6: Schockiert äußerte sich der Präsident des Zentralrats der Juden in Deutschland, Schuster. Er sagte der Zeitung Die Welt wörtlich: Ich bin von diesem Wahlergebnis persönlich entsetzt. Ob das BSW den Sprung in den Landtag geschafft hat, steht also noch auf der Kippe. Parteichefin Mohammed Ali macht für das knappe Ergebnis die Abweichler im Nachbarbundesland Thüringen mitverantwortlich. Dort waren mehrere Mitglieder aus der Fraktion und dem Landesverband ausgetreten. Heute haben sie eine neue Partei gegründet. Thüringen gerecht heißt sie. Zur Vorsitzenden wurde die ehemalige BSW-Landeschefin Katja Wolf gewählt. Gestern hat das bayerische Start-up ISA Aerospace Geschichte geschrieben. Die Rakete Spectrum erreichte nach einem erfolgreichen Start die Erdumlaufbahn. Nun hat das Unternehmen weitere Pläne, wie es heute auf einer Pressekonferenz mitgeteilt hat.
9: Die nächsten 5 Raketen seien bereits in Produktion. Unternehmen und mehr als ein Dutzend Länder stünden Schlange, um ihre Satelliten in eine Erdumlaufbahn zu schießen und sich von bisherigen Monopolisten wie etwa dem US-Riesen SpaceX unabhängig zu machen. Mit Kanada ist bereits ein Vertrag unterzeichnet. Ein erster Start sei dort im Jahr 2028 geplant. Auch mit der Bundesregierung sei man in Gesprächen. Unter anderem die Bundeswehr will viel Geld in die Raumfahrt investieren. Aus München, Franz Engeser.
6: Zum Sport. Der 2. Spieltag der Fußball-Bundesliga ist zu Ende und der FC Augsburg Tabellenführer. Nach einem 4:1-Sieg in Frankfurt haben die Schwaben 6 Punkte und das beste Torverhältnis. Zuvor hatte der HSV zu Hause mit 0:5 gegen Mainz verloren. In der Formel 1 hat Mercedes-Pilot Kimi Antonelli in Monza den großen Preis von Italien gewonnen und seinen WM-Vorsprung ausgebaut. Der Italiener hatte von Platz 19 eine historische Aufholjagd gestartet und seinen Teamkollegen George Russell auf Platz 2 verwiesen. Dritter wurde Max Verstappen im Red Bull. Es ist 20.03 Uhr.
10: Und jetzt kompakt und zuverlässig. Bayernwetter bei uns. Die Nacht klar. Im zweiten Nachthälfte kommen ein paar mehr Wolken an. Es bleibt aber trocken. 14 bis 5 Grad. Morgen teils sonnig, teils wolkig. Es kann vereinzelt mal schauern im Laufe des Tages. Am Dienstag wieder Sonne und Wolken. Im Tagesverlauf kann es in Franken. Das ist so ein ansteigendes Schauer- und Gewitterrisiko. Heißt nicht, dass es kommt. Am Mittwoch kommt es auf jeden Fall. Es ist sehr wechselhaft und kann auch mal länger regnen an den Alpen oder im Südosten zum Teil. Ansonsten sind auch ein paar sonnige Abschnitte mit dabei. Wird aber dann frischer. Die Höchstwerte zunächst nochmal 22 bis 30 Grad. Am Mittwoch landen wir bei 17 bis 22 Grad. Der Bayern 1 Verkehrsservice mit minutengenauer Stauzeitmessung A8 Salzburg Richtung München. Zwischen Achenmühle und Bad Aibling 13 Kilometer Stau und Stocken, 16 Minuten drauf. Zwischen Weyern und Hoferdinger Forst nochmal 8 Kilometer Stocken und 11 Minuten. A9 Berlin Richtung Nürnberg, zwischen Markt Schorgast und dem Dreieck Bayreuth-Kulmbach 6 Kilometer Stocken, Baustelle hier 12 Minuten. A99 Ostumfahrung München Richtung Nürnberg, zwischen Hohenbrunn und Kirchheim 7 Kilometer Stocken, 10 Minuten drauf. B2 machen wir hinten erst, fangen wir hinten an. B23 Leermoos Richtung Garmisch-Partenkirchen, zwischen Griesen und Garmisch-Partenkirchen 2 Kilometer Stau, 16 Minuten drauf. Wenn Sie dann weiterfahren, B2 Mittenwald Richtung Weilheim, zwischen Garmisch-Partenkirchen Nord und Eschenlohe nochmal 7 Kilometer Stau vor der Baustelle und 20 Minuten.
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10: Und herzlich willkommen zusammen. Die maximale Entspannung. Und ich darf sagen, nach der letzten Woche, die ja doch etwas turbulent war hier bei uns auch im Sender, bin ich sehr, sehr froh, dass ich heute Abend hier bin, dass ich diese Entspannung mit Ihnen zusammen erleben darf. Es sind ja auch noch viele unterwegs gerade auf den Straßen. Fahren Sie schön. In dieser Sendung gibt es nur Balladen. Und ich sag ganz gerne auch die besten Balladen mit dazu. Phil Collins gleich mit dabei mit einem ganz besonderen Song. Der rangiert bei mir in der Kategorie 80er Perle. Der kommt gleich. Tina vorher und Peter Maffay vorher.
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80er-Perle Phil Collins, Don't Let Him Steal Your Heart Away. Das war eine Single, tatsächlich ist kein reiner Albumtrack von seinem Album damals, zweites Soloalbum Hello, I Must Be Going. Auf diesem Album, das kennen Sie garantiert, waren auch so Knaller drauf wie You Can't Hurry Love oder I Don't Care Anymore. Er hat damals gesagt, als er dieses Album gemacht hat, ja, da hat er nämlich gerade vorher seine zweite Frau oder seine kommende zweite Frau Jill kennengelernt, dass er glücklicher ist und dass er jetzt viel fröhlicher schreiben kann. Und dieser Song, das haben die Kritiker damals schon gesagt, das ist der optimale Song für ein Abendprogramm. Alles richtig gemacht. Genau für so eine Sendung hier. Sanft und besonders. Schnell noch ein Verkehrsservice, weil da Hunde auf der Fahrbahn sind. Auf der B17 Landsberg-Augsburg, beide Richtungen. Zwischen Kleineitingen und Oberottmarshausen, Obach geben.

0: Celine Dion in Sanft umsonders.
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0: falscher Knopf, Entschuldigung. Alter, ein bisschen mehr Konzentration hier. Moment, set next und los geht's. Nämlich mit Verkehrsservice A7 Füssen Richtung Ulm. Zwischen Memmingen Süd und Dettingen 10 Kilometer Stocken, 12 Minuten drauf. A8 Salzburg Richtung München zwischen Aachenmühle und Bad Aibling 13 Kilometer Stau und Stocken, 16 Minuten hier länger. Weiter zwischen Bayern und Hofheidinger Forst nochmal 8 Kilometer Stocken, 10 Minuten drauf. A9 Berlin Richtung Nürnberg zwischen Marktschorgast und dem Dreieck Bayreuth-Kulmbach 6 Kilometer stockend. Hier ist es die Baustelle, 10 Minuten drauf. Auf der A94 Passau Richtung München zwischen Altötting und Töging steht ein defekter PKW und da ist auch das Öl ausgelaufen, also bitte Obacht geben. Und B2 Mittenwald Richtung Weilheim zwischen Garmisch-Partenkirchen Nord und Eschenlohe 7 Kilometer stockend und 13 Minuten drauf.
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0: Und Jürgen Kaul weiter im Studio.

Jonathan Jeremiah hier in Sanft umsonders auf Bayern 1. Und Happiness, wunderbarer Song, ist ein britischer Singer, Songschreiber. 45 Jahre ist er alt und seit 15 Jahren im Musikgeschäft. Die musikalische Früherziehung haben seine Eltern übernommen, weil die sich oft Songs von Cat Stevens oder von Serge Gainsbourg angehört haben. Das hat ihn anscheinend irgendwie geprägt. Und als er 6 war, hat er schon begonnen, Gitarre zu spielen, hat sich das selber beigebracht. Und dann gab es die, das gibt es ja oft in so dramatischen Filmen, da muss der Held erstmal weggehen. Er ist in die USA gegangen, hat sich da so ein paar Eindrücke geholt und ist dann zurückgekommen und hat eine Musikerkarriere begonnen. Ist immer noch aktiv. Wir haben gerade seinen wunderbaren Song Happiness gehört.

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1: Um 9 mit Alexandra Schöffel. Es bleibt ein spannender Wahlabend in Sachsen-Anhalt. Die AfD wird stärkste Kraft. Laut der aktuellen Hochrechnung reichen die eingefahrenen 44,2% der Stimmen aber nicht für eine absolute Mehrheit. Die CDU kommt nur noch auf 18%, Linkspartei und SPD erreichen jeweils 9%, die Grünen stehen bei 8,6%. Knapp im Landtag vertreten wäre das BSW mit 5,1%. Die Zahlen können sich im Laufe des Abends aber noch ändern. Die Parteispitze der AfD feiert das Ergebnis. Parteichefin Weidel sieht einen klaren Regierungsauftrag. Ganz anders die CDU. Unionsfraktionschef Frei spricht von einer Zäsur für Deutschland. Gabor Hallas mit weiteren Reaktionen aus Berlin.
2: Grünen-Chefin Franziska Brandner sagte, es brauche jetzt eine positive Vision für das Land und eine handwerklich funktionierende Regierung. SPD-Chefin Bärbel Baas sprach von einem harten Kampf, den ihre Partei geführt habe. Das Ergebnis der AfD mache vielen Angst. Es gehe jetzt nicht um ihre Person als Parteichefin, sondern darum, ob demokratische Mehrheiten gebildet werden könnten. Linken-Fraktionschefin Heidi Reichenegg sagte, sie sei bereit, mit allen demokratischen Kräften zu sprechen. Der Ball liege bei der Union und die Linke werde sich nicht billig verkaufen.
1: Der russische Außenminister Lavrov hat in der Auseinandersetzung mit dem Westen den Ton weiter verschärft. Er warf Deutschland vor, wieder Krieg gegen Russland zu wollen. Mit Blick auf den Drohnenvorfall in Leipzig warf Lavrov der Bundesregierung vor, Russland dafür verantwortlich gemacht zu haben, ohne dass jemand versucht habe, genauer nachzuforschen. Seit Tagen fahndet die Polizei nach einem 48 Jahre alten Tatverdächtigen, der für Angriffe auf Umspannwerke in 3 Bundesländern verantwortlich sein soll. Spuren des Mannes haben heute zu einem Großeinsatz am Hambacher Forst bei Köln geführt. Einzelheiten von Michael Heusen.
3: Deswegen sind mehrere hundert Polizisten heute hier durch den Wald gegangen, haben ihn versucht zu durchkämmen. Es ist allerdings beim Versuch geblieben, denn die Aktivisten, die sich dann in die Baumhäuser zurückgezogen haben, waren nicht kooperationswillig und die Polizei wollte nicht in eine Konfrontation treten, denn das ist äußerst gefährlich. Also das hört sich zwar jetzt irgendwie so ein bisschen kindisch an, Baumhäuser, aber da oben sind Steine gelagert, auch andere Gegenstände. Man kann dort auch, wenn man gut ausgerüstet ist als Polizist, nicht ohne weiteres hochklettern, ohne sich selbst in Gefahr zu bringen.
1: Zum Fußball. Es ist ein Topstart für den FC Augsburg in diese Bundesliga-Saison. Nach dem zweiten Spieltag sind die Schwaben Tabellenführer nach einem 4:1 am Abend bei Eintracht Frankfurt. Zuvor hatte der HSV zu Hause 0:5 gegen Mainz verloren. In der zweiten Liga spielten Fürth-Heidenheim 0:1, Hertha Magdeburg 2:1 und Osnabrück gegen Braunschweig 3:1. Es ist 21.03 Uhr.
4: Und jetzt kompakt und zuverlässig Bayernwetter bei uns. Die Nacht zum Montag klar oder nur gering bewölkt. In der zweiten Nachthälfte kommen ein paar mehr Wolken an. Bleibt noch trocken, 14 bis 5 Grad. Morgen teils sonnig, teils wolkig. Es kann von Westen her morgen mal einen Schauer geben. Am Dienstag auch Sonne und Wolken. Im Verlauf des Tages steigt in Franken das Schauer- und Gewitterrisiko an. Der Mittwoch dann eher ein bewölkter Tag und es kann ab und zu an den Alpen und im Südosten regnen. Kann auch mal ein bisschen länger da regnen. Sonnige Abschnitte sind dann drin, am ehesten noch in Franken. Die Höchstwerte zunächst mal 22 bis immer noch mal 30 Grad. Dann geht es allmählich nach unten. Am Mittwoch und ab Mittwoch 17 bis 22 Grad. Und der Bayern 1 Verkehrsservice. Immer noch was los auf der A3 Linz Richtung Passau. Zwischen Neuhaus am Inn und Passau Süd 2 Kilometer Stau, 22 Minuten mehr. A8 Salzburg Richtung München. Zwischen Aachenmühle und Bad Aibling stockend 11 Minuten. Hier nochmal weiter zwischen Weyern und Hoferdinger Forst 8 Kilometer stockend, Viertelstunde. Und Behinderungen auf der B2 Weilheim Richtung Mittenwald in Höhe Mittenwald Süd nach einem Unfall.
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4: Und herzlich willkommen und nur Balladen in dieser Sendung. Wir sagen immer, der sanfte Wochenendausklang hier bei uns. Wir surfen durch alle Jahrzehnte der Musikgeschichte. Jetzt zum Beispiel gleich mit Janet Jackson. Da sind wir in den 80ern. Jo, mit Elton John und mit Enya.
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80er Softpop mit Janet Jackson in Sanft und Besonders und jetzt gleich Soft Rock mit Bon Jovi. Die sind ja im Moment unterwegs, haben in den USA angefangen und befinden sich auf der Forever Tour. Spielen heute genau in Wembley und am 9. September nochmal das letzte Konzert, jetzt vorerst in Europa. Man munkelt ja ganz laut, dass es da noch weitere Konzerte geben soll. Und Sie wissen das ja auch, Bon Jovi und München, das ist so. Er liebt München und hier in Bayern, die lieben ihn alle miteinander. Also er hat hier immer schöne Konzerte gespielt. Bon Jovi-Konzerte grundsätzlich 3 Stunden. Drunter macht das nicht. Die einzige Einschränkung, die es jetzt tatsächlich gegeben hat, und Sie haben das ja alle mitbekommen, dass er die schwere Stimmbandoperation gehabt hat und auch wirklich sehr, sehr lange weg war und sich da wieder komplett reinfinden musste. Ja, nach so einer Geschichte bist du halt stimmlich nicht mehr ganz auf der Höhe, um Living on a Prayer oder It's My Life singen zu können, weil die Songs, Bon Jovi-Songs, waren immer außergewöhnlich hoch. Und da haben die Fans dann gesagt, das macht aber nichts, weil insgesamt war die Atmosphäre einfach so wunderbar und so zugewandt und guter Rock und gut gefeiert, dann verzeiht man ihm das auch mal, wenn er stimmlich nicht ganz so hoch ist. Bed of Roses jetzt von Bon Jovi.

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0: Der Bayern 1 Verkehrsservice, jetzt sind wir bei 2.

0: Meldungen gelandet. A8 Salzburg Richtung München zwischen Irschenberg und Hoferdinger Forst. Noch 12 Kilometer Stau und Stocken, 13 Minuten drauf. Und die B2 München Richtung Augsburg ist zwischen Puchheim und Alling nach einem Unfall gesperrt.
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schöner Unplugged-Song von Bryan Adams. I'm ready. Unplugged heißt ja, das ist nicht das große Orchester mit dabei. Es sind nicht die großen Instrumente mit dabei und die großen Lautsprecher und alles, sondern es ist alles ein bisschen reduzierter. Unplugged, Bryan Adams. Und der Bayern 1 Verkehrsservice, da haben wir auf der A92 Deggendorf Richtung München gerade ein defektes Fahrzeug zwischen dem Dreieck Flughafen München und Freising Süd. Steht auf der rechten Spur. Die Personen laufen auch noch aufgeregt außenrum. Deswegen bitte Opa geben. 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
1: Um 10 mit Alexandra Schöffel. Ob es für die AfD zur absoluten Mehrheit in Sachsen-Anhalt reicht, steht noch nicht fest. 44% der Stimmen hat sie nach der jüngsten Hochrechnung bei der Landtagswahl eingefahren. Das würde nicht reichen. Auch wenn die AfD klar stärkste Kraft geworden ist. Ihr Spitzenkandidat Ulrich Siegmund sagte am Abend:
2: Dieser Abend heute, er ist historisch. Wir haben Geschichte geschrieben. Wir holen uns unser Land zurück. Es beginnt hier in Sachsen-Anhalt.
1: Die CDU kommt nur noch auf 17,8%, die SPD auf 9,1%, die Linkspartei steht bei 8,8%, die Grünen bei 8,7%. Das BSW wäre aktuell mit 5,1% im Landtag. Parteichefin Mohammed Ali hat für den Fall angekündigt, sich für eine überparteiliche Regierung einzusetzen. Auch in Bayern feiert die AfD. Der Landesvorsitzende Protschka spricht von einem historischen Wahlerfolg. Einen schwarzen Wahlabend nennt es dagegen der Fraktionschef der SPD Grieshammer. Reinhard Pohl, Fraktionsvize der Freien Wähler, sagte dem BR:
3: Es bestürzt mich schon, wenn ich das so sagen darf, dass eine Partei mit über 40% in Sachsen-Anhalt gewinnt, deren Vorsitzender die DDR-Hymne singt und andere die erste Strophe des Deutschlandliedes. Für die Freien Wähler in Sachsen-Anhalt bedeutet das, dass sie sich so aufstellen müssen, um zu einer bürgerlichen Alternative zu werden. Von Bayern aus können wir das allerdings nicht steuern.
1: Grünen-Fraktionschefin Schulze spricht von einer Zitterpartie für die Demokratie. Das BSW hat nach jetzigem Stand den Einzug in den Landtag von Sachsen-Anhalt also geschafft. Für das knappe Ergebnis macht Parteichefin Mohammed Ali die Abweichler im Nachbarbundesland Thüringen mitverantwortlich. Dort waren mehrere Mitglieder aus der Fraktion und dem Landesverband ausgetreten. Heute haben sie eine neue Partei gegründet. Thüringen gerecht heißt sie. Zur Vorsitzenden wurde die ehemalige BSW-Landeschefin Katja Wolf gewählt. Die EU und Grönland wollen eine engere Zusammenarbeit vereinbaren, ungeachtet der Drohungen von US-Präsident Trump. Morgen soll eine neue Erklärung unterzeichnet werden. Kommissionspräsidentin von der Leyen ist dazu schon heute auf die Arktisinsel gereist. Sie spricht von einer einzigartigen Partnerschaft und sie hat offenbar Investitionszusagen der EU in dreistelliger Millionenhöhe im Gepäck. Zum Sport. Der zweite Spieltag der Fußball-Bundesliga ist zu Ende und der FC Augsburg Tabellenführer. Nach einem 4:1 in Frankfurt haben die Schwaben 6 Punkte und das beste Torverhältnis. Zuvor hatte der HSV zu Hause mit 0:5 gegen Mainz verloren. Es ist 22:03 Uhr.
4: Und jetzt kompakt und zuverlässig Bayernwetter bei uns. Die Nacht zum Montag erstmal klar oder nur gering bewölkt. Später kommen ein bisschen dichtere Wolken an, bleibt aber trocken. Die Temperaturen teilweise echt zapfig, gehen bis auf 5 Grad runter. 14 bis 5 Grad, da kannst du mal wieder ordentlich durchlüften, passt. Morgen teils sonnig, teils wolkig. Im Tagesverlauf kann es von Westen her Schauer geben. Kann es geben, heißt nicht, dass es kommt. Am Dienstag auch Sonne und Wolken im Wechsel. In Franken besteht so ein gewisses Schauer- und Gewitterrisiko. Heißt auch nicht, dass es kommt. Aber Mittwoch haben wir auf jeden Fall Regen mit dabei. Vor allem an den Alpen und im Südosten. Da kann es auch tatsächlich mal länger regnen. Ansonsten sonnige Abschnitte und ja, wechselhaftes Wetter am Mittwoch. Und Temperatur. Thermometer geht runter. Nämlich die Höchstwerte zunächst nochmal 22 bis 30 Grad. Am Mittwoch 17 bis 22 Grad. Der Bayern 1 Verkehrsservice A8 Salzburg Richtung München, zwischen Weyern und Holzkirchen 2 Kilometer stockend. Und die B2 München Richtung Augsburg ist zwischen Puchheim und Alling nach einem Unfall weiter gesperrt.
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4: Und heute mit Jürgen Kaul. Schön, dass Sie mit dabei sind. Es geht weiter durch alle Jahrzehnte der Musikgeschichte und nur wunderbare Balladen. Ich freue mich ganz besonders gleich auf eine besondere Version. Ich nenne sie ja dann immer die Perlen, die wir hier haben, von Mark, von Callum Scott und Leona Lewis. Kommt nach den Flying Pickets und Joe Cocker, Jennifer Warnes.
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Callum Scott und Leona Lewis zusammen und You Are The Reason. Diesen Song hat Callum Scott für sein Debütalbum veröffentlicht. Das war im Jahr 2017. Und allein dieser Song, also allein für sich, und da war er noch nicht mit Leona Lewis zusammen, die Version hat er später aufgenommen, hat er über 5 Millionen Mal verkauft. Das ist Wahnsinn. Heute werden ja nicht mehr so viele Platten und Sachen verkauft. Und über 1,3 Milliarden Mal gestreamt insgesamt. Und das Video ist ganz besonders, weil das Video hat Callum Scott damals 2017, 2018 in Kiew aufgenommen. Er läuft da durch die Straßen und er trifft da auf Menschen. Und die meisten Streams für sein Video sind tatsächlich aus der Ukraine in der Zwischenzeit gekommen. Und dann ein bisschen später ist er mit Leona Lewis zusammengekommen und hat den Song nochmal neu aufgenommen und hat wieder unfassbaren Erfolg damit gehabt. Also das heißt, für einen, der ein Debütalbum rausbringt und so einen Song drauf hat, das ist ein absoluter Glückstreffer.

0: Der passt auch gut zu Sanft und Besonders. Und der Bayern 1 Verkehrsservice mit zwei Meldungen. A8 München Richtung Stuttgart zwischen Sulzimoos und Odelshausen 1 Kilometer Stau, Unfall, es ist gerade nur eine Spur frei. Und die B2 München Richtung Augsburg ist zwischen Puchheim und Alling nach einem Unfall gesperrt.
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0: Weltbürgerin Angoon mit Snow on the Sahara. Das war ihr großer Hit Ende der 90er. Kommt ursprünglich aus Indonesien und war dann schon in England, in den Niederlanden, in Frankreich, teilweise auch in Deutschland Weltbürgerin. Und an dem heutigen Tag ist mir ein Motivationsspruch zugefallen von einem deutschen Schriftsteller und Pädagoge war er auch noch. August Wilhelm Grube. Er hat vor langer Zeit gemeint, es ist eine alte Verkehrtheit, die Motive unserer Handlungen nur im Kopfe statt im Herzen zu suchen.
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Starker Song von Herbert Grönemeyer in Sanft und Besonders, Land unter. Und das war's dann auch schon mit unserer wunderbaren Balladensendung. Ja, ich habe gesehen, da war ein bisschen was für Sie dabei. Vielen Dank für die Reaktionen. Ich bin Jürgen Kaul. Angenehme Nacht jetzt mit uns.

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1: Um 23 Uhr mit Michael Hafke. Die AfD hat die Landtagswahl in Sachsen-Anhalt laut der jüngsten Hochrechnung von Infratest-DiMAP deutlich gewonnen, aber keine absolute Mehrheit erreicht. Die vom Landesverfassungsschutz als gesichert rechtsextremistisch eingestufte Partei kommt demnach auf 44% der Stimmen. Aus der NDR-Nachrichtenredaktion Gisela Vormer.
2: Damit hätte die AfD ihr Ergebnis mehr als verdoppelt verglichen mit der Wahl von vor 5 Jahren. Die CDU von Ministerpräsident Schulze stürzt dagegen ab auf etwas mehr als 17%, etwa halb so viel im Vergleich zur letzten Wahl. Linke, SPD und Grüne kommen laut Hochrechnung auf jeweils rund 9%. Für das BSW könnte es mit rund 5%

0: SPD-Generalsekretär Klüssendorf sieht auch in der Politik der Bundesregierung einen Grund für das Wahlergebnis in Sachsen-Anhalt. Die Zahlen seien ein Signal für Berlin. Viele Menschen seien unzufrieden mit dem Reformkurs. Kanzleramtsministerin Nina Wagen spricht von einer Zäsur für die CDU. Es sei ein sehr schwieriges Ergebnis für ihre Partei. Sie erklärte es damit, dass die angestoßenen Reformen der Bundesregierung erst noch ihre Wirkung entfalten müssten. BSW-Chefin Amira Mohamed Ali sagte, dass sich ihre Partei für einen überparteilichen Ministerpräsidenten einsetzen wolle, wenn sie in den Landtag einzieht.
1: Vertreter jüdischer Einrichtungen haben sich entsetzt geäußert. Der Vorsitzende des Zentralrats der Juden, Schuster, sagte, eine als gesichert rechtsextremistisch eingestufte Partei sei in einem deutschen Bundesland nur knapp von der Alleinregierung entfernt. Die Präsidentin der israelitischen Kultusgemeinde Knobloch sprach von einem Zeichen, dass die Statik der Demokratie in Deutschland nicht mehr funktioniert. Ein Frachtflugzeug aus Puerto Rico ist nach der Landung am US-Flughafen Miami über die Landebahn hinausgefahren und hat Feuer gefangen. Das hat die Feuerwehr mitgeteilt. Die Maschine rammte demnach mehrere Fahrzeuge. Wie hoch die Zahl der Verletzten ist, ist bislang nicht bekannt. Der Flughafen in Miami stellte den Betrieb ein. In der Fußball-Bundesliga hat Eintracht Frankfurt gegen den FC Augsburg mit 1:4 verloren. Mainz hat beim Hamburger SV 5:0 gewonnen. Augsburg ist damit Tabellenführer, Mainz ist Vierter, Frankfurt steht auf Platz 13, Hamburg ist Letzter. Das Wetter in Deutschland. In der Nacht im Westen und Nordwesten dichte Wolken, örtlich Schauer, sonst nur lockere Wolken und trocken, Tiefstwerte 16 bis 7 Grad. Morgen ein Mix aus Sonne und Wolken, 32 Grad in Freiburg, 20 auf Fehmarn, 23.03 Uhr.
2: Und wir schauen gleich auf die Straßen in Deutschland. Hier ist der Verkehrsservice in der ARD-Hitnacht. A3 Oberhausen-Arnheim, da ist die Fahrbahn zwischen Emmerich-Ost und Grenzübergang Elten wegen Bauarbeiten bis 5 Uhr in beiden Richtungen gesperrt. A5 Kassel Richtung Frankfurt, zwischen Fernwald und Gambacher Kreuz nach einem Unfall Fahrbahn gesperrt, dadurch Stau. A7 Flensburg Richtung Hannover, zwischen Hamburg-Stellingen und Hamburg-Waltershof wegen einer Baustelle bis 5 Uhr die Fahrbahn gesperrt. A8 München Richtung Stuttgart, zwischen Sulzemoos und Odelzhausen, aktuell 2 Kilometer Stau, hier ist nach einem Unfall nur eine Fahrspur frei. A8 Karlsruhe Richtung Stuttgart, zwischen Pforzheim Süd und Heimsheim, wegen Fahrbahnerneuerungsarbeiten bis 5 Uhr die Fahrbahn gesperrt, eine Umleitung führt über die U9. A24 Hamburg Richtung Berlin, zwischen Schwarzenbeck-Grande und Talkau wegen Bauarbeiten bis 5 Uhr die Fahrbahn gesperrt. A43 Wuppertal-Recklinghausen, zwischen Kreuz-Bochum und Kreuz-Recklinghausen wegen Brückenbauarbeiten bis 5 Uhr in beiden Richtungen die Fahrbahn gesperrt. A44 Kassel Richtung Dortmund, zwischen Diemelstadt und Marsberg wegen Bauarbeiten bis 5 Uhr die Fahrbahn gesperrt. Eine Umleitung führt hier über die U24. A46 Heinsberg Richtung Düsseldorf, zwischen Grevenbroich und Kapellen wegen Bauarbeiten bis 5 Uhr Fahrbahn gesperrt. A81 Schaffhausen Richtung Singen, zwischen Hilzingen und Kreuz Singen wegen Bergungsarbeiten aktuell die Fahrbahn gesperrt. B17 Augsburg Richtung Landsberg, zwischen Gersthofen Süd, Postzentren und Bärenkeller Oberhausen Süd, nach einem Unfall aktuell hier die Fahrbahn gesperrt. Soweit unser Blick auf die Straßen in Deutschland. Wir haben keine Falschfahrer, keine Blitzer. Wünschen eine gute und sichere Fahrt.
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2: Kurz nach 23 Uhr. Am Mikrofon Ronny Krappmann. Freue mich, dass Sie am Radio sind. Und ich habe mir so gedacht, in dieser ARD-Hitnacht, wo der Kollege, der Heiko, gerade so schön gesprochen hat von der Radiofamilie, denke ich, machen wir ganz einfach mit diesem Thema weiter. Familie. Ist das, was man so im Schlepptau hat, weil man da reingeboren ist? Oder sind es die Freunde, die man sich aussucht als Familie? Sind es die Kollegen, die einem so nahe gerückt sind, dass man sagt, ihr seid wie Familie? Ist es der beste Freund? Was verstehen wir unter Familie? Was ist für uns Familie? Wie wichtig ist Familie? Tja, wird drauf besungen in der Musik hier in der ARD-Hitnacht. Also unser Thema heute, Familie, ganz groß geschrieben.
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0: Justin Gilbert aus Sullivan mit Get Down hier bei uns in der ARD Hitnacht. Schön, dass Sie im Radio sind. Freue mich, dass Sie mit am Start sind in dieser schönen Nacht. Als ich ins Funkhaus gelaufen bin, war es sternenklar. Habe ich mir gedacht, mein Gott, so viele herrliche Sterne. Guckst du raus, langsam kommt der Herbst so zum Vorschein, temperaturtechnisch. Und hatte ein sehr, sehr schönes Telefonat mit einem mir sehr nahestehenden Menschen. Und der sagte, du bist für mich Familie. Hat mich sehr berührt und habe ich so gedacht, stimmt. Kann man sich auch aussuchen, die Familie. Und wen man zur Familie macht. Also über dieses schöne Kompliment habe ich mich sehr, sehr gefreut, hat mich sehr berührt und mir gleichzeitig einen Input gegeben für die heutige Sendung. Nachdem ich dann hörte, dass mein Kollege der Heiko dann auch noch von Radiofamilie sprach, da habe ich gedacht, na, das passt ja heute wie die Faust aufs Auge. Ja? Was macht denn für Sie, für uns, für euch alle da draußen Familie und auch die Radiofamilie aus? Bin gespannt. Tja, und wenn da jemand ist, der gerade zuhört, der kann mir gerne schreiben unter ard-hitnacht@mdr.de. ard-hitnacht@mdr.de.
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0: Genau, und wenn da jemand ist, dann schreibe mir schnell und höre dabei herrliche Musik von Adel Tawil.

Dieses Lied begleitet mich schon seit vielen, vielen Jahren. Dana Harrah mit Don't Break My Heart hier in der ARD-Hitnacht. Inzwischen 23.20 Uhr. Das Thema Familie scheint Sie zu berühren, denn ich bekomme hier gerade eine E-Mail und eine Nachricht nach der anderen, die ich natürlich sehr, sehr gern vorlese. Hier nochmal die Adresse ard-hitnacht@mdr.de für Ihre Zuschriften. Und da hat die Simone zum Beispiel gerade was sehr, sehr Schönes geschrieben. Für sie ist also Familie Chris Rea zum Beispiel, denn seine Musik hat ihr Leben bereichert. Tja, und für mich gehört zur Familie auch Menschen, die mir sehr nahe stehen. Egal ob Blutsfamilie, Freunde oder der Radiomoderator. Tja, sowas liest man gern. Dankeschön, liebe Simone. Bin sehr gerührt davon.

Hier sind Sie genau richtig in der Radiofamilie. Hier ist die ARD-Hit-Nacht. Das Ganze live aus Dresden mit mir. Mein Name ist Ronny Krappmann. Freue mich, dass Sie im Radio sind. Und ja, es geht heute so ein bisschen um die Familie, ne? Und nicht nur um die Radiofamilie, sondern auch die, die man sich aussucht. Oder wo man das Gefühl hat, man ist Familie. Und Sie können mir gern dazu auch Ihre Gedanken schreiben. Unter ard-hitnacht@mdr.de. Getan hat das auch die Claudia aus Stuttgart. Wenn ich mich angenommen fühle, egal wie krude ich manchmal bin, ich darf nach Hause kommen, egal ob ich mich auch mal wieder daneben benommen habe, warum auch immer. Wie der verlorene Sohn in der Bibel, mein Kompass. Ja, Gruß, die Claudia aus Stuttgart. Dankeschön für dieses Feedback und wie gesagt, Sie können mir gern weiterschreiben. Ich lese sehr aufmerksam alles, was hier reinflattert.

Mid-Year und If I Was in der ARD Hitnacht. Und damit schauen wir auf die Straßen in Deutschland. Hier ist der Verkehrsservice in der ARD Hitnacht. Eine Sofortmeldung. Achtung, Falschfahrer in München. Amalienburger Straße bis Menzinger Straße zwischen Badenburgstraße und Franz-Schrank-Straße kommt Ihnen aktuell ein Falschfahrer entgegen. Fahren Sie äußerst rechts und überholen Sie nicht. Achtung in München, Amalienburgstraße bis Menzinger Straße zwischen Badenburgstraße und Franz-Schrank-Straße. Falschfahrer unterwegs, Vorsicht bitte in beiden Richtungen. A3 Oberhausen-Arnheim zwischen Emmerich-Ost und Grenzübergang Elten wegen Bauarbeiten bis 5 Uhr in beiden Richtungen Fahrbahn gesperrt. A5 Kassel Richtung Frankfurt zwischen Fernwald und Gambacher Kreuz aktuell 5 Kilometer Stau, hier ist nach einem Unfall nur eine Fahrspur frei. A7 Flensburg Richtung Hannover zwischen Hamburg-Stellingen und Hamburg-Waltershof wegen einer Baustelle bis 5 Uhr die Fahrbahn gesperrt. A8 München Richtung Stuttgart zwischen Sulzmoos und

0: Wilhelmshausen, aktuell 1 Kilometer Stau. Hier ist nach einem Unfall nur eine Fahrspur frei. A8 Karlsruhe Richtung Stuttgart, zwischen Pforzheim Süd und Heimsheim wegen Fahrbahnerneuerungsarbeiten bis 5 Uhr Fahrbahn gesperrt. Eine Umleitung führt über die U9. A24 Hamburg Richtung Berlin, zwischen Schwarzenbeek, Grande und Thalkau wegen Bauarbeiten bis 5 Uhr die Fahrbahn gesperrt. A43 Wuppertal Recklinghausen, zwischen Kreuz Bochum und Kreuz Recklinghausen Brücken Bauarbeiten bis 5 Uhr in beiden Richtungen die Fahrbahn gesperrt. A44 Kassel Richtung Dortmund, zwischen Diemstedt und Marsberg wegen Bauarbeiten bis 5 Uhr Fahrbahn gesperrt. Eine Umleitung führt über die U24. A46 Heinsberg Richtung Düsseldorf, zwischen Grevenbroich und Kapellen wegen Bauarbeiten bis 5 Uhr Fahrbahn gesperrt. A81 Schaffhausen Richtung Singen, zwischen Hilsingen und Kreuz Singen wegen Bergungsarbeiten aktuell Fahrbahn gesperrt. Und noch eine Meldung von der B249, Eschwege Niederhohne Richtung Sondershausen, zwischen Grebendorf und Katharinenberg wegen Grünpflege bis 10. September montags bis freitags zwischen 7 und 17 Uhr Fahrbahn gesperrt. Auch das gibt's. Wo auch immer Sie uns hören, haben Sie eine gute und sichere Fahrt.
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0: Und weiter geht's mit vielen, vielen Hits am Stück. Jetzt ein bisschen was aus den 90ern. Aber auch aus den 80ern. Von Bonnie Tyler, Total Eclipse of the Heart. Und hier ist Andrew Donald.

Unverkennbar, der Sound von Smokey in der ARD-Hitnacht. Und unverkennbar auch die Stimme, tja, von Chris Norman. Genau, 23.41 Uhr. Radiofamilie hat sich zusammengefunden für die ARD-Hitnacht. Ja, es gibt viele, viele Freunde, die extra sich den Wecker stellen, um die ARD-Hitnacht zu hören. Mit der Musik, mit den Moderatoren und mit dem, was da so in der Nacht passiert. Tja, und ich habe sie gefragt, Familie, was ist denn für Sie Familie? Was bedeutet das für Sie? Markus hat was Schönes geschrieben, und zwar auf unserem Formular, was wollen Sie uns für die ARD-Hitnacht mitteilen? Und da schreibt er, Liebe ist für mich, Doppelpunkt, Familie. Klasse. Gefällt mir unglaublich gut und passt auch irgendwie zu einer Frau, die hat ihre Fans immer als ihre Familie betrachtet. Diese Frau, die wurde am 8. Juni 1951 geboren und hat wirklich eine Weltkarriere hingelegt und unverkennbar ihre Stimme. Wir haben sie rauf und runter gespielt, tja, und am 8. Juli 2026 ist sie nach schwerer Krankheit über die Brücke gegangen und ist jetzt ganz weit da oben und schaut runter und freut sich über alle die, die immer noch gern ihre Musik hören. Und deswegen spielen wir sie jetzt in guter Erinnerung. In der ARD-Hitnacht. Hier ist Musik von Bonnie Tyler und einer ihrer schönsten Songs, Total Eclipse.

Music von Sugar Babes mit Overload um 23.51 Uhr hier in der ARD Hitnacht. Heute bei uns so ein bisschen am Start, die gesamte Radiofamilie, die sich so austauscht zum Thema Familie, zum Thema Musik, zum Thema Gefühle und überhaupt, was ist denn für uns Familie? Ist es die Theaterfamilie, weil man vielleicht gerne ins Theater geht, oder ist es wirklich die Radiofamilie, die einen vereint, wenn man nachts am Radio sitzt und eine Leidenschaft teilt? Oder ist es die Sportfamilie, die Diätfamilie? Da gibt es ja so eine Menge, da kann man alles sich austauschen. Was ich hier alles gerade lese, sehr, sehr interessant. Sie können mir weiterhin schreiben. Unter ard-hitnacht@mdr.de. Ich lese es aufmerksam mit viel, viel Freude. Ich wünsche dir einen wunderbaren Dienst, lieber Ronny, schreibt die Petra. Zum Thema Familie habe ich eine wunderbare Freundin an meiner Seite, welche meine Mutter sein könnte. Sie gibt mir so viel Rückhalt und nimmt mich so, wie ich bin, nicht wie meine leibliche Mutter, bei der Liebe und Zuneigung an Bedingungen geknüpft ist und ich wegen meiner seelischen Gesundheit da lieber den Kontakt abgebrochen habe. Irgendwie schade, ne? Und dann gibt's noch die Theaterfamilie, wo du auch dazu gehörst. Aha! Das heißt, Petra, Sie waren also schon im Theater, wenn ich dort gelesen habe, den Sandartisten. Schön, freue ich mich. Gehören Sie sozusagen zu meiner Theaterfamilie. Und dann bin ich gerade gefragt worden, wie sieht denn das bei dem Moderator in der Familie aus? Na, ganz einfach. Ich habe Geschwister, die ich sehr, sehr liebe. Und wo ich sehr froh bin, dass sie noch da sind. Tja, ich habe einen großen Bruder, auf den ich sehr stolz bin. Ich habe einen mittleren Bruder. Ja, auf den bin ich auch stolz. Mal mehr, mal weniger. Wie das halt so ist in der Familie. Und ich habe einen Sohn, der feiert morgen 20. Geburtstag. Der sitzt auf seiner Wolke und ich glaube, der ist auch ein bisschen stolz auf seinen Papa, wie er das Leben so anpackt. Tja, das ist Familie, Freunde. Und das teile ich gern mit euch.

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1: Um 0 Uhr mit Ronald Lessig. Die AfD hat die Landtagswahl in Sachsen-Anhalt laut der jüngsten Hochrechnung von Infratest DIMAP deutlich gewonnen, aber keine absolute Mehrheit erreicht. Die vom Landesverfassungsschutz als gesichert rechtsextremistisch eingestufte Partei kommt demnach auf 44% der Stimmen. Aus der Nachrichtenredaktion Gisela Faumer.
2: Damit hätte die AfD ihr Ergebnis mehr als verdoppelt verglichen mit der Wahl von vor 5 Jahren. Die CDU von Ministerpräsident Schulze stürzt dagegen ab auf etwas mehr als 17%, etwa halb so viel im Vergleich zur letzten Wahl. Linke, SPD und Grüne kommen laut Hochrechnung auf jeweils rund 9%. Für das BSW könnte es mit rund 5% knapp reichen. Nicht mehr im Landtag wäre danach die FDP mit gut 2%. Die Regierungsbildung dürfte damit kompliziert werden. Bislang regierte in Sachsen-Anhalt eine Koalition aus CDU, SPD und FDP.
1: Die Reaktion von AfD-Chef Chrupalla auf die hohen Wahlergebnisse der Landespartei fasst Markus Sambale aus Berlin zusammen.
3: Der Co-Vorsitzende der Bundes-AfD, Tino Chrupalla, sieht in Sachsen-Anhalt einen Regierungsauftrag für die eigene Partei, auch wenn die AfD dort keine eigene Mehrheit erreicht. Chrupalla sagte in der ARD, der Ball liege im eigenen Feld. Die AfD werde die anderen Parteien zu Gesprächen einladen und Ulrich Siegmund werde als Kandidat definitiv im Landtag antreten. Chrupalla widersprach damit den Ankündigungen des AfD-Spitzenkandidaten im Wahlkampf in Sachsen-Anhalt. Ulrich Siegmund hatte da erklärt, er werde sich ohne eigene absolute Mehrheit nicht zur Wahl zum Regierungschef stellen.
1: In Thüringen haben ehemalige BSW-Politiker eine neue Partei mit dem Namen Thüringen gerecht gegründet. Zur Vorsitzenden wurde die ehemalige BSW-Landesvorsitzende Wolf gewählt. In der vergangenen Woche waren mehrere Mitglieder aus dem Bündnis Sarah Wagenknecht in Thüringen und teilweise auch aus der Fraktion im Erfurter Landtag ausgetreten. Sie protestierten damit gegen den Druck der Bundespartei, aus der aktuellen Regierungskoalition in Thüringen mit CDU und SPD auszusteigen und CDU-Ministerpräsident Vogt zu stürzen. In der Fußball-Bundesliga hat Augsburg die Tabellenführung übernommen. Das Team von Trainer Manuel Baum gewann bei Eintracht Frankfurt mit 4:1. Schlusslicht ist der Hamburger SV, der gegen Mainz mit 0:5 verlor. Das waren die Nachrichten. Das Wetter in Deutschland. Im Norden wechselnd bewölkt, vereinzelt Schauer, im Süden locker oder gering bewölkt, 16 bis 7 Grad. Am Tage ein Wechsel aus Sonne und Wolken, gebietsweise stark bewölkt, nur vereinzelt Schauer, 21 bis 33 Grad. Am Dienstag im Nordwesten Regen, im Südosten sonnig bis 31 Grad. Es ist 0:03 Uhr.
4: Und an der Stelle sage ich gern Hallo, liebe Autofahrer. Wir haben so eine Entwarnung in München. Und zwar auf der Marienburgstraße bis Menzingerstraße ist kein Falschfahrer mehr unterwegs. Sie haben freie Fahrt. Schon mal gute Nachrichten. So, und jetzt der Blick allgemein auf die Straßen in Deutschland. A3 Oberhausen-Arnheim zwischen Emmerich-Ost und Grenzübergang Elten wegen Bauarbeiten noch bis 5 Uhr in beiden Richtungen die Fahrbahn gesperrt. A5 Kassel Richtung Frankfurt zwischen Fernwald und Gambacher Kreuz. Aktuell 5 Kilometer Stau. Hier ist nach einem Unfall nur eine Fahrspur frei. A8 Karlsruhe Richtung Stuttgart zwischen Pforzheim Süd und Heimsheim. Wegen Fahrbahnerneuerungsarbeiten noch bis 5 Uhr Fahrbahn gesperrt. Eine Umleitung führt über die U9. A24 Hamburg Richtung Berlin zwischen Schwarzenbeek-Grande und Thalkau wegen Bauarbeiten bis 5 Uhr die Fahrbahn gesperrt. A43 Wuppertal-Recklinghausen zwischen Kreuz Bochum und Kreuz Recklinghausen wegen Brückenbauarbeiten bis 5 Uhr in beiden Richtungen die Fahrbahn gesperrt. A44 Kassel Richtung Dortmund zwischen Diemelstadt und Marsberg wegen Bauarbeiten bis 5 Uhr Fahrbahn gesperrt. Eine Umleitung führt über die U24. A46 Heinsberg Richtung Düsseldorf zwischen Grevenbroich und Kapellen wegen Bauarbeiten bis 5 Uhr die Fahrbahn gesperrt. A81 Schaffhausen Richtung Singen zwischen Hilzingen und Kreuz Singen. Bergungsarbeiten, Fahrbahn hier aktuell gesperrt. Und noch eine Meldung von der B249 Eschwege Niederhohne Richtung Sondershausen zwischen Grebendorf und Katharinenberg wegen Grünpflege bis 10. September Montag bis Freitag zwischen 7 Uhr und 17 Uhr. Na? Die Fahrbahn gesperrt. Soweit unser Blick auf die Straßen in Deutschland.
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4: Am Mikrofon Ronny Krappen. Hallo Radiofamilie. Freue mich, dass Sie mit am Start sind. Hinein in die neue Woche. Und der Erle, der fährt gerade mit seinem Radio, also mit seinem Auto, wo das Radio drin ist, quer durch Ostdeutschland und hört uns gerade. Na dann, gute und sichere Fahrt, ja? Jetzt mit Musik. Zum Beispiel hier von Dusty Springfield. In private. Freue mich drüber. Einfach mal genießen.

Willkommen, sagt Ronny Krabmann hier in der ARD-Hit-Nacht. Heute seid ihr, seien Sie mir besonders herzlich willkommen in der Radiofamilie an diesem besonderen, für mich besonderen Tag. Es geht um Familie und das, was sie uns bedeutet. Und Sie können mir gerne Ihre Gedanken dazu schreiben. Wer gehört denn alles zu Ihrer Familie? Sind es die guten Freunde, die engen Arbeitskollegen oder ist es eine ausgesuchte Familie oder sind es sogar vielleicht Vierbeiner, Hunde, Katzen, Pferde? So wie mir gerade geschrieben wurde von Aloisa. Die hat geschrieben, für manche gehören auch Fellträger dazu. Das ist völlig richtig. Also in diesem Sinne, vielen Dank für das Feedback. Nehme ich sehr gern auf, habe ich sehr gern verkündet. Und Sie können mir weiterhin schreiben unter ard-hitnacht@mdr.de. Und dann lese ich gerne Ihre Gedanken auch hier in Verbindung mit der Musik vor. In der Radiofamilie. Jetzt erstmal Bryan Adams.

diese Musik. Die Simple Minds in der ARD-Hitnacht. 0:23 Uhr. Ja, da geht's euch nicht gepasst haben. Ne? Also da mache ich immer das Radio. Wenn das Ding läuft, mache ich das Radio mal lauter. Apropos Radio. In der Radiofamilie hört man uns. Und zwar vom Süden und von der Schwäbischen Alb. Ganz, ganz weit unten im Süden bis hoch in den Norden. Auf Sylt, ja. Oder rüber. Hier, Usedom. Da ist man auch mit am Start bis runter hier. In die Oberlausitz. Also, was will ich damit sagen? Wir senden deutschlandweit. Und es gibt viele, viele Zuschriften, unter anderem gerade hier vom SWR-Sendegebiet. Da hat sich der Andreas gemeldet und gefragt, schöne Musik, gefällt mir außerordentlich gut. Aus welchem Funkhaus kommt denn heute die Hitnacht? Ich sag's ganz kurz, aus Dresden vom Mitteldeutschen Rundfunk. Ich sitze hier in der Königsbrücker Straße im Studio live, bewaffnet mit Kaffee und Schokolade und ein paar hartgekochten Eiern. Ist gut für die Fitness. Und natürlich freue ich mich über jede Zuschrift zum Thema Familie, Radiofamilie oder auch Sportfamilie, Arbeitsfamilie, was auch immer. Wenn Sie Ihre Gedanken damit teilen wollen mit mir, dann schreiben Sie mir unter ard-hitnacht@mdr.de. Willkommen sind alle in der Radiofamilie, nicht nur Frauen, nicht nur alles andere auch, sondern auch Männer. Ne? Also durch die Bank weg. Wir haben ja alles mittlerweile. Also Frauen, Männer, was auch immer. Wir können alle schreiben. Alle sind ganz, ganz herzlich willkommen. Und zum Thema Männer habe ich einen, der ist Experte. Der hat es ganz dolle tituliert. Sein Name? Herbert Grönemeyer. Sein Hit aus den 80ern?

gute Frage. Also das mit dem dünnen Haar haut schon mal hin, ne? Ich habe ja eine Glatze. Ja, so ist das mit der Radiofamilie. Und die Zuschriften, die strömen weiter hier rein. Hab gerade wieder ein Kompliment bekommen für die Musik. Gebe ich ganz, ganz gern weiter an den Christian, an den Leo, die die Musik gebaut haben für die ARD-Hitnacht. Die freuen sich garantiert über dieses Feedback. Mario hat geschrieben, und zwar: zur Familie gehören auch die Seelenverwandten, wie wir es sind. Wahrscheinlich hier in der Radionacht. Schön, danke. Auch ein schöner Gedanke, ne? Seelenverwandte. Energie, die verbindet. Übers Radio. Passt auch der nächste Song dazu. Hier sind die Shakespeare Sisters mit Hello.

Was für ein schöner Song. Hello, turn your radio on. Musik von Shakespeare Sisters. Hier bei uns in der ARD-Hitnacht. Und wir machen gleich weiter mit dem Blick auf die Straßen in Deutschland. A3 Oberhausen-Arnheim zwischen Emmerich-Ost und Grenzübergang Elten wegen Bauarbeiten bis 5 Uhr in beiden Richtungen Fahrbahn gesperrt. A5 Kassel Richtung Frankfurt zwischen Fernwald und Gernbacher Kreuz aktuell 5 Kilometer Stau. Die ist nur eine Fahrspur frei, der Grund dafür ein Unfall.

0: A8 Karlsruhe Richtung Stuttgart zwischen Pforzheim Süd und Heimsheim. Wegen Fahrbahnerneuerungsarbeiten bis 5 Uhr die Fahrbahn gesperrt. Eine Umleitung führt über die U9. A24 Hamburg Richtung Berlin zwischen Schwarzenbeek Grande und Thalkau wegen Bauarbeiten bis 5 Uhr Fahrbahn gesperrt. A43 Wuppertal Recklinghausen zwischen Kreuz Bochum und Kreuz Recklinghausen. Brückenbauarbeiten bis 5 Uhr in beiden Richtungen Fahrbahn gesperrt. A44 Kassel Richtung Dortmund zwischen Diemelstadt und Marsberg. Bauarbeiten noch bis 5 Uhr andauernd, daher die Fahrbahn gesperrt. Es gibt eine Umleitung über die U24. A46 Heinsberg Richtung Düsseldorf zwischen Grevenbroich und Kapellen. Wegen Bauarbeiten bis 5 Uhr die Fahrbahn gesperrt. A81 Schaffhausen Richtung Singen zwischen Hilzingen und Kreuz Singen. Bergungsarbeiten, die Fahrbahn auch hier gesperrt. Und noch eine Meldung von der B249, Eschwege-Niederhohle Richtung Sondershausen zwischen Grebendorf und Katharinenberg wegen Grünpflege bis 10. September, montags bis freitags, jeweils zwischen 7 und 17 Uhr, die Fahrbahn gesperrt. So, Freunde, sonst haben wir nichts zu vermelden, keine Falschfahrer, keine Blitzer, sieht gut aus. In diesem Sinne, eine gute und sichere Fahrt.
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0: Im Studio Ronny Krapmann.

Das ist Kultmusik aus den 80ern. John Farnham mit You're the Voice. Ja, und wir geben Ihnen auch eine Stimme hier bei uns in der ARD-Hitnacht. Wie? Indem Sie uns ganz einfach schreiben. ard-hitnacht@mdr.de. In der Radiofamilie geht es heute mal um das Thema Familie und was Sie darunter verstehen. Hallo lieber Ronny, hier ist der Detlef aus Neumünster in Schleswig-Holstein. Für mich war Familie die Kameraden und Freunde während meiner 6 Jahre in der Bundeswehr. Es hielt noch eine Weile, aber jetzt, nach ca. 33 Jahren, gibt es leider keinen Kontakt mehr. Schade, aber vielleicht hört das ja jemand und vielleicht kann sich ja wieder jemand melden hier beim Detlef aus Neumünster. Gruß an alle, macht weiter so. Vielen Dank, Grüße zurück, hinaus in die Welt, in die Nacht und ja, haben Sie viel Spaß noch weiterhin mit uns. Und geschrieben hat auch die Annette. Lieber Ronny, zur Familie gehören auf jeden Fall mein Kater Manfred zurzeit zu Hause in Esslingen bei Stuttgart, wo er von einer lieben Freundin versorgt wird und mein, die Hündin. Ja, Brille putzen, Ronny. Also die Hündin gehört auch dazu, die mit uns im Urlaub ist in der Bretagne, schreibt sie. Vielen Dank für die schöne Moderation und herzliche Grüße aus der Bretagne. Die Annette. Hallo, liebe Annette. Also, ja. Hündin, auch was Nettes, ne? So, haben Sie auch Vierbeiner zu Hause oder so, wo Sie sagen, das ist irgendwie, der muss vielleicht jetzt nochmal raus? Na, dann würde ich Ihnen sagen, machen Sie Kopfhörer drauf, ne? Ziehen sich warm an, schnappen sich das Tierchen und ab vor die Tür. Und der Song, den Sie gleich hören, der mal nicht nur Ihnen Freude machen, sondern vielleicht auch dem Hündchen. Da können Sie im Rhythmus gemeinsam dazu tanzen. Glauben Sie nicht? Doch, machen Sie mal richtig laut jetzt hier. 1, 2, 3, los geht's. 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

0: Musik von Amy Grant. Baby, Baby. Um 0.53 Uhr hier bei uns in der ARD-Hitnacht. Gleich wird noch ordentlich Party gemacht, bevor es die Nachrichten gibt. Und es gibt ein Wiederhören mit Dolly Parton, Jolene. Ich liebe diesen Song. Und da wird sich auch die Silvia freuen. Die hat geschrieben, hallo, guten Morgen, liebes Team der ARD-Hitnacht. Vor 2 Monaten bin ich mit meinen 64 Jahren kurz entschlossen vom Ruhrgebiet nach Bayern gezogen. Ich brauchte mal einen Tapetenwechsel, habe von null angefangen und habe mich jetzt super gefreut, dass ich die Hitnacht, die ich schon viele Jahre höre, auch hier empfangen kann. Danke, dass es euch gibt. Liebe Grüße an die gesamte Radiofamilie. Und eine gute Nacht wünscht die Silvia. Bei der Musik jetzt wird nicht hier schlafen, Silvia. Nee. Licht an, raus aus dem Bett und los geht's. Auf geht's. Jetzt wird getanzt. Mit Musik von DJ Bobo. Bei uns.
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1: Um 1 Uhr mit Ronald Lessig. Die AfD hat die Landtagswahl in Sachsen-Anhalt laut der jüngsten Hochrechnung von Infratest DIMAP deutlich gewonnen, aber keine absolute Mehrheit erreicht. Die vom Landesverfassungsschutz als gesichert rechtsextremistisch eingestufte Partei kommt demnach auf 44% der Stimmen. Aus der Nachrichtenredaktion Gisela Former.
2: Damit hätte die AfD ihr Ergebnis mehr als verdoppelt verglichen mit der Wahl von vor 5 Jahren. Die CDU von Ministerpräsident Schulze stürzt dagegen ab auf etwas mehr als 17%, etwa halb so viel im Vergleich zur letzten Wahl. Linke, SPD und Grüne kommen laut Hochrechnung auf jeweils rund 9%. Für das BSW könnte es mit rund 5% knapp reichen. Nicht mehr im Landtag wäre danach die FDP mit gut 2%. Die Regierungsbildung dürfte damit kompliziert werden. Bislang regierte in Sachsen-Anhalt eine Koalition aus CDU, SPD und FDP.
1: Nach der Wahlniederlage der CDU in Sachsen-Anhalt will Ministerpräsident Schulze im Parteivorstand über Konsequenzen sprechen. Er fahre am Morgen nach Berlin zum Bundesvorstand. Am Abend wolle er dann dem Landesvorstand einen Vorschlag machen, sagte Schulze in Magdeburg. Sachsen-Anhalts Ministerpräsident hat das Direktmandat in seinem Wahlkreis in Magdeburg verpasst. Es ging an die AfD. Der Nachwahlbefragung von Infratest DIMAP zufolge litt die CDU unter der negativen Bewertung der Bundesregierung. Demnach finden 84% der Befragten, die CDU habe vor der Bundestagswahl viel versprochen, aber wenig davon gehalten. Nach ihren Unterredungen mit dem ukrainischen Präsidenten Selenskyj in Kiew sind die US-Gesandten Witkoff und Kushner wieder abgereist. Wie es aus ukrainischen Kreisen hieß, hatten die beiden neue, effektivere Vorschläge für ein Kriegsende vorgelegt. Vor der Presse forderte Witkoff Zugeständnisse von beiden Kriegsparteien. Sie müssten Meinungsverschiedenheiten abbauen und Kompromisse eingehen. An einigen der Gesprächsrunden in Kiew nahmen auch Vertreter aus Berlin, Paris und London teil. Vorgestern hatten Witkoff und Kushner ihre Pläne bereits Kreml-Chef Putin vorgelegt. In der Fußball-Bundesliga hat Augsburg die Tabellenführung übernommen. Das Team von Trainer Manuel Baum gewann bei Eintracht Frankfurt mit 4:1. Schlusslicht ist der Hamburger SV, der mit 0:5 gegen Mainz verlor. Das waren die Nachrichten. Das Wetter in Deutschland. In der Nordhälfte wechselnd bewölkt, vereinzelt Schauer, im Südosten locker oder gering bewölkt, 16 bis 7 Grad. Am Tage ein Wechsel aus Sonne und Wolken, gebietsweise stark bewölkt, vereinzelt Schauer, 21 bis 33 Grad. Am Dienstag in der Nordwesthälfte Regen, in der Südosthälfte vermehrt sonnig, 19 bis 31 Grad. Die Zeit, es ist 1:03 Uhr.
3: Ja, und wir machen gleich weiter mit dem Blick auf die Straßen. Hier ist der Verkehrsservice in der ARD-Hitnacht. A3 Oberhausen-Arnheim zwischen Emmerich-Ost und Grenzübergang Elten. Bauarbeiten bis 5 Uhr, Fahrbahn in beiden Richtungen gesperrt. A8 Karlsruhe Richtung Stuttgart zwischen Pforzheim-Süd und Heimsheim wegen Fahrbahnerneuerungsarbeiten bis 5 Uhr Fahrbahn gesperrt. Es gibt eine Umleitung über die U9. A24 Hamburg Richtung Berlin. Zwischen Schwarzbek, Grande und Thalkau wegen Bauarbeiten bis 5 Uhr die Fahrbahn gesperrt. A43 Wuppertal Recklinghausen zwischen Kreuz Bochum und Kreuz Recklinghausen. Brücken Bauarbeiten bis 5 Uhr in beiden Richtungen Fahrbahn gesperrt. A44 Kassel Richtung Dortmund. Zwischen Diemelstadt und Marsberg wegen Bauarbeiten bis 5 Uhr die Fahrbahn gesperrt. Eine Umleitung führt über die U24. A46 Heinsberg Richtung Düsseldorf zwischen Grevenbroich und Kapellen. Bauarbeiten bis 5 Uhr die Fahrbahn gesperrt. B249 Eschwege Niederhohne Richtung Sondershausen zwischen Grebendorf und Katharinenberg wegen Grünpflege bis 10. September. Montags bis freitags zwischen 7 Uhr und 17 Uhr ist die Fahrbahn gesperrt. Das ist unser Blick auf die Straßen gewesen. Wir wünschen eine gute und sichere Fahrt.
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3: Naja, es muss auch ein bisschen Gras gemäht werden da und Grünfläche. Das ist so klasse, ey. Und diese Meldung nachts, das finde ich irgendwie total kurios. Naja, gut, wie es dem auch sei, wir melden alles, was wir hier vor die Nase bekommen. Hallo allerseits, willkommen in der Radiofamilie. Am Mikrofon Ronny Krappmann.
4: Hi.

Hot Love, T-Rex, hier bei uns in der ARD-Hitnacht um kurz nach 1. Tja, Familie ist so ein bisschen unser Thema heute in der Radiofamilie, in der ARD-Hitnacht. Und geschrieben hat gerade Prinz Hans-Peter, auch interessant, über NDR1, Thema Familie. Die Liebe ist ein seltsames Ding, weil sie vor der Geburt schon anfing. Und kaum auf dieser Welt sieht man seine Familie, die zu einem hält. Später lernen wir Freunde und Haustiere kennen, die wir unsere zweite Familie nennen. Und egal, wie wir uns auch entfalten, es sind Familien, die immer zu dir halten. Tja, schön. Schöner Spruch. Vielen, vielen lieben Dank, Prinz Hans-Peter aus dem Norden Deutschlands. Und wenn Sie mir schreiben wollen, können Sie das gern tun unter ard-hitnacht@mdr.de. Da landen Sie genau bei mir auf dem Rechner und dann lese ich mir mal durch, was Sie so für Gedanken haben zum Thema Familie, Radiofamilie, Arbeitsfamilie, was auch immer. Schreiben Sie mir ard-hitnacht@mdr.de.

Das ist Kultmusik von Blondie. Time is high in der ARD-Hitnacht. Inzwischen 1.16 Uhr und jetzt gibt es einen Mann zu hören, der hat was Neues rausgebracht und zwar live. Swag live from Coachella Weekend. Veröffentlicht im Juni diesen Jahres und stieg richtig gut ein in die Billboard-Charts. Und das ist ein Live-Album von Justin Bieber. Weekend One. Und zwar sind dort Songs drauf von Justins Auftritt am ersten Coachella-Wochenende. Und das ist eines der weltweit größten und bekanntesten Musikfestivals in Kalifornien. Und er sang dort bestimmte Songs auf eine ganz besondere Art und Weise und gab so ein bisschen Einblick in dieses Album. Und das ist unser Album der Woche hier in der ARD-Hitnacht. Und was wären wir, wenn wir nicht natürlich auch Mucke spielen würden von Justin Bieber. Hier ist er mit Walking Away und das Ganze live in den kommenden 3 Minuten 33. Coachella, make some noise.

0: Unverkennbar, der Sound von Tom Petty und den Heartbreakers. Und damit ist es 1:30 Uhr, halb zwei. Zeit für den Blick auf die Straßen in Deutschland. Hallo liebe Autofahrer, A3 Oberhausen-Arnheim zwischen Emmerich-Ost und Grenzübergang Elten, Bauarbeiten noch bis 5 Uhr, Fahrbahn in beiden Richtungen gesperrt. A8 Karlsruhe-Stuttgart zwischen Pforzheim-Süd und Heimsheim wegen Fahrbahnerneuerungsarbeiten bis 5 Uhr, Fahrbahn gesperrt. Eine Umleitung führt über die U9. A24 Hamburg Richtung Berlin zwischen Schwarzenbeek, Grande und Thalkau, Bauarbeiten bis 5 Uhr, Fahrbahn gesperrt. A43 Wuppertal-Recklinghausen zwischen Kreuz Bochum und Kreuz Recklinghausen, Brückenbauarbeiten bis 5 Uhr in beiden Richtungen, Fahrbahn gesperrt. A44 Kassel Richtung Dortmund zwischen Diemelstadt und Marsberg, Bauarbeiten bis 5 Uhr, Fahrbahn gesperrt, eine Umleitung führt über die U24. A46 Heinsberg Richtung Düsseldorf zwischen Grevenbroich und Kapellen, wegen Bauarbeiten bis 5 Uhr die Fahrbahn gesperrt. B249 Eschwege Niederhohne Richtung Sondershausen zwischen Grebendorf und Katharinenberg, Grünwegpflege bis 10. September montags bis freitags zwischen 7 Uhr und 17 Uhr gesperrt. Schon mal als Vorabhinweis sozusagen. Falschfahrer und Blitzer haben wir keine zu vermelden. Wir wünschen weiterhin eine gute und sichere Fahrt.
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0: Das Ganze live aus dem Landesfunkhaus Sachsen in Dresden. Am Mikrofon nach wie vor Ronny Krappmann. Herzlich willkommen.

0: Basta.
1: Basta, sagt Marquez in der ARD-Hitnacht. 1.42 Uhr. Ja, sie ist vorangeschnitten. Die Nacht, der frühe Tag kommt, die neue Woche kommt und ich hoffe, Sie haben schöne Sachen vor für diese Woche im Kreise Ihrer Lieben, im Kreise der Familie, im Kreise der Freunde, Ihrer, tja, Seelenverwandten, sagen so manche, oder Blutsfreunde oder was auch immer. Jedenfalls ist es schön, wenn man Familie noch hat. Einige Zuschriften haben mich sehr berührt, wo Leute geschrieben haben, leider habe ich niemanden mehr. Nur noch die Radiofamilie. Und das ist ja auch was wert. Aber, tja, loslassen, ne? Das ist manchmal gar nicht so einfach. Oder einfach damit klarkommen. Aber so ist das Leben, wie Jahreszeiten. Alles kommt, alles geht, aber was bleibt, ist das, was wir im Herzen tragen. Das ist ganz, ganz wichtig. Und an irgendeinem schönen Tag fließt gleich auch mal eine Träne und dann ist man traurig. Und aber dann rafft man sich auf und sagt, ich durfte ja zum Glück viele, viele schöne Dinge erleben und meine Erinnerung kann mir keiner nehmen. Und das ist, glaube ich, das Wichtigste. Jeden Tag aushalten, zulassen, mal weinen. Dann lachen, aufstehen, Krone richten, weitermachen. 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

0: richtig coole Musik von Fergal Sharkey aus den 80ern. A good heart, ja. Ein gutes Herz zu haben, das reicht manchmal nicht aus, aber es kann Brücken schlagen, wenn innerhalb einer Familie manchmal so ein bisschen der Haussegen schiefhängt. Und Familie, da ist nicht nur die leibliche Familie gemeint, sondern vielleicht auch manchmal die freundschaftliche Familie, die Kollegenfamilie oder was auch immer. Tja, und dann stellt man fest, nach ganz, ganz langer Zeit, war es denn wirklich das wert, sich das so in die Haare zu kriegen oder sich so aufzureiben? Oftmals merkt man doch erst, wenn es schon fast zu spät ist, was Familie einem bedeutet. Und dazu passt auch ein sehr schönes Lied von Unheilig, das hören wir noch vor den Nachrichten. Geboren, um zu leben. Eine kleine Erinnerung für alle die, die manchmal zu stolz sind, um den ersten Schritt zu gehen. Also, das Leben ist kurz, ist schön, will gelebt werden. Los geht's.
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1: Um 2 Uhr mit Ronald Lessig. Die AfD hat die Landtagswahl in Sachsen-Anhalt laut der jüngsten Hochrechnung von Infratest DIMAP deutlich gewonnen, aber keine absolute Mehrheit erreicht. Die vom Landesverfassungsschutz als gesichert rechtsextremistisch eingestufte Partei kommt demnach auf 44% der Stimmen. Aus der Nachrichtenredaktion Gisela Faumer.
2: Damit hätte die AfD ihr Ergebnis mehr als verdoppelt verglichen mit der Wahl von vor 5 Jahren. Die CDU von Ministerpräsident Schulze stürzt dagegen ab auf etwas mehr als 17%, etwa halb so viel im Vergleich zur letzten Wahl. Linke, SPD und Grüne kommen laut Hochrechnung auf jeweils rund 9%. Für das BSW könnte es mit rund 5% knapp reichen. Nicht mehr im Landtag wäre danach die FDP mit gut 2%. Die Regierungsbildung dürfte damit kompliziert werden. Bislang regierte in Sachsen-Anhalt eine Koalition aus CDU, SPD und FDP.
1: Warum die CDU so viele Wählerstimmen verloren hat, ordnet Uli Wittstock aus Magdeburg ein.
3: Friedrich Merz war ja zunächst die Hoffnung vieler Ostdeutscher und das nicht nur in der CDU. Doch inzwischen ist sein Ansehen drastisch gesunken, muss man sagen. Und die aktuellen Debatten um Rente, Pflege oder Sozialversicherung haben es für Sachsen-Anhalt CDU nicht leicht gemacht. Und die meisten Stimmen bekam die AfD von Menschen, die ihre finanzielle Lage als schlecht bezeichnen. Und davon gibt es in Sachsen-Anhalt leider eben auch sehr viele. Und ganz offenbar ist es den anderen Parteien nicht gelungen, auf die Sorgen der Menschen mit überzeugenden Antworten zu reagieren.
1: Nach ihren Unterredungen mit dem ukrainischen Präsidenten Selenskyj in Kiew sind die US-Gesandten Witkow und Kushner wieder abgereist. Wie es aus ukrainischen Kreisen hieß, hatten die beiden neue, effektivere Vorschläge für ein Kriegsende vorgelegt. Vor der Presse forderte Witkow Zugeständnisse von beiden Kriegsparteien. Sie müssten Meinungsverschiedenheiten abbauen und Kompromisse eingehen. An einigen der Gesprächsrunden in Kiew nahmen auch Vertreter aus Berlin, Paris und London teil. Vorgestern hatten Witkow und Kushner ihre Pläne bereits bei Kreml-Chef Putin vorgelegt. In der Fußball-Bundesliga hat Augsburg die Tabellenführung übernommen. Das Team von Trainer Manuel Baum gewann bei Eintracht Frankfurt mit 4:1. Schlusslicht ist der Hamburger SV, der mit 0:5 gegen Mainz verlor. Das waren die Nachrichten. Das Wetter in Deutschland. In der Nordhälfte wechselnd bewölkt, vereinzelt Schauer, im Südosten locker oder gering bewölkt, 16 bis 7 Grad. Am Tage ein Wechsel aus Sonne und Wolken, gebietsweise stark bewölkt, vereinzelt Schauer, 21 bis 33 Grad. Am Dienstag in der Nordwesthälfte Regen, in der Südosthälfte sonnig, 19 bis 31 Grad und am Mittwoch im Südosten Regen, sonst Schauer bis 22 Grad. Es ist 2.03 Uhr.
4: Vielen Dank an die Kollegen von den Nachrichten. Und wir machen gleich weiter mit dem Blick auf die Straßen in Deutschland. Achtung, Falschfahrer auf der B5 Köritz-Charlottenburg. Zwischen Nauen und Dalgo-Döberitz kommt Ihnen aktuell ein Falschfahrer entgegen. Fahren Sie bitte äußerst rechts und überholen Sie nicht. Wir geben sofort Bescheid, sobald die Gefahr vorüber ist. Achtung, Falschfahrer. Zwischen Nauen und Dalgo-Döberitz, das Ganze auf der B5 Küritz Richtung Charlottenburg.